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1: Ich bin Katrin Müller. Die Spitzen von Union und SPD haben sich im Koalitionsausschuss auf eine Reihe von Reformen verständigt. Das erfuhr die dpa nach 7,5 Stunden Beratungen am späten Abend aus Koalitionskreisen. Über die Inhalte wollen die Vorsitzenden der Regierungsparteien CDU, CSU und SPD am Vormittag auf einer Pressekonferenz informieren. Erste Schritte waren bereits vor dem Treffen erfolgt. Das Sparpaket für die gesetzliche Krankenversicherung ist bereits im parlamentarischen Verfahren. Außerdem wollen Union und SPD die Vorschläge der Rentenkommission 1:1 umsetzen. Nach dem Ende des Tankrabatts sind die Spritpreise stark gestiegen. Nach dem typischen Mittagssprung stiegen die Preise für E10 im bundesweiten Durchschnitt auf 2,15 Euro pro Liter an, bei Diesel auf 2,11 Euro.
2: Genau damit hatten viele Autofahrer gerechnet. Eine Überraschung war das also nicht. Und viele sind am späten Vormittag noch einmal schnell an die Zapfsäule gerollt. Zum Last-Minute-Tanken nach dem Motto, mitnehmen was geht. Auch der ADAC hatte einen Preisanstieg vorhergesagt und Tankstellenbetreiber kritisiert. Denn die hatten bereits die Preise erhöht, als in vielen Tanks noch günstig versteuerter Kraftstoff war. Claudia Wächter, Nachrichtenredaktion.
1: Mit zwei großen Gesetzesänderungen will die Bundesregierung die Bundeswehr stärken. Es geht um Änderungen im Reservistendienst und um den beschleunigten Bau militärischer Infrastruktur.
3: Die Bundeswehr braucht mehr Personal. Das betrifft die aktive Truppe, wo in den kommenden Jahren möglichst aufgestockt werden soll. Aber es soll auch mehr Reservisten geben. Deshalb sollen unter anderem Übungen verpflichtend werden. Bislang konnten die Reservisten selbst als auch ihre Arbeitgeber das ablehnen, wenn die Einladung der Bundeswehr kam. Außerdem soll deutlich mehr Geld in die Infrastruktur investiert werden, also für den Bau von Unterkünften, Munitionsdepots und Logistik für neue Waffensysteme. Wir brauchen schnellere Prozesse. Und die schaffen wir, sagt Verteidigungsminister Pistorius. Thomas Brock, Berlin.
1: Zum Fußball. England hat bei der Weltmeisterschaft mit Mühe das Achtelfinale erreicht. Die Mannschaft von Trainer Thomas Tuchel gewann gegen die Demokratische Republik Kongo nach einem frühen Rückstand mit 2:1. Im Achtelfinale trifft England nun auf Co-Gastgeber Mexiko.
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4: Guten Morgen. Ich weiß ja nicht, ob man sich zu dieser Uhrzeit so wirklich lebendig fühlen kann. Kamera tut's aber auf jeden Fall. Hier ist für euch Feel Alive.

0: Das ist eure Nacht mit Jennifer Lopez, If You Had My Love. Hallo zusammen, guten Morgen. Atze Schröder, ne? Der hat ja schon eine große Fanbase, das weiß er auch. Aber manchmal ist selbst er überrascht, wie viele Reaktionen er auf seine Späße bekommt.
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3: Ja, nee, ist klar.
4: Leute, Leute, Leute, ey, was eine Aktion letzten Freitag. Ich hatte bei Instagram und Facebook ein kleines Reel gepostet mit dem Thema, hier sterben Erben, das letzte Hemd hat keine Taschen und wer mit Schulden stirbt, hat Plus gemacht und so weiter. Ey, eine Welle darauf, 1,5 Millionen Views, hunderte Kommentare, fast alle lustig. Hier, mein Freund Johann Buchholz aus Emmen hat mir mal gesagt, in Ostfriesland heißt das beim Erben, wenn sich's ausgeht bis zum End, ist das beste Testament. Fand ich immer schon gut, solche Sprüche dazu. Aber die Kommentare auf meiner Seite, die hatten es aber in sich, ey. Pass auf hier, einer, der mit am meisten dabei war, dein letztes Auto ist immer ein Kombi. Das fand ich richtig gut. Oder hier Nick Draxel aus Stuttgart schrieb, der letzte Scheck soll platzen. Fand ich so gut. Die besten Trauergäste sind Gläubiger, ist so. Oder wie meine Oma gesagt hat, es gibt nichts Traurigeres, als mit dem vollen Konto zu sterben. Ja, und Leute, es ist doch so, denkt dran. Wir sind alle nur Gast auf Erden. Das Leben ist zu kurz für ein langes Gesicht. Ja, und letzte Woche schon gesagt, im Himmel gibt's kein Bier, drum trinken wir es hier.
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die Zeit in der Uni, der letzte Urlaub mit den Freunden, der letzte Trip ans Meer mit dem Partner, die Grillparty mit den Nachbarn. Wir alle haben so Erinnerungen, an die wir gerne zurückdenken, ne? Und Juli haben genau diesen Erinnerungen einen Song gewidmet. Hier ist Geile Zeit.

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0: Gibt's jetzt nach dem Aus für Deutschland eigentlich noch wen, der die restlichen Spiele tippt? Ich habe ja gar keine Motivation mehr. Werde ich halt Letzter.
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0: Wobei, vielleicht lasse ich einfach die KI für mich tippen. Das machen ja immer mehr Leute, der Kollege Stefan Rejek, über das Tippen mit KI.
2: Am Institut für Künstliche Intelligenz der Ludwig-Maximilians-Universität in München. Boah, was ein Name, ey. Jedenfalls wird da gerade getestet, wie gut eine KI Fußballspiele tippen kann. Ja, und die wollen natürlich wissen, kann die KI vielleicht sogar mithalten mit diesen Kicktipp-Göttern, die jeder von uns kennt und jeder hasst, ja? Diese Leute, die still und heimlich mit dem Namen Schoki Hasi 3000 die Büro-Kicktipp-Tabelle anführen. Naja, jedenfalls, um zu schauen, wie die KI bei sowas performt, sind jetzt in diesem Testprojekt alle möglichen KIs in einer Tipprunde. Ja, richtig gehört, wie so ein digitaler Stammtisch mit den Allstars in Sachen KI. ChatGPT, Gemini, Grok, DeepSea, Cloud Opus, Cloud Fable, Mistralarge, Qwen. Ja, und am Ende des Tages wird eben geschaut, welche KI beim Tippen am besten abgeschnitten hat. Ist ja eine interessante Frage, aber noch viel wichtiger ist ja eigentlich, geben sich die KIs da eigentlich auch so mega lustige Tipprundennamen wie Biernot United oder FC-Fehlprognose? Und noch was, wenn jetzt die KI für mich tippt und ich nichts mehr machen muss, was mache ich dann mit all meiner freien Zeit? Ich weiß, ich mache eine Tipprunde auf, in der wir tippen, welche KI am besten tippt. Ja, muss ich nur eben ChatGPT fragen, auf welche KI ich setzen soll. In dem Sinne, schöne Wärme euch noch, euer Schoki Hasi 3000.
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1: Ich bin Katrin Müller. Die Spitzen von Union und SPD haben sich im Koalitionsausschuss auf eine Reihe von Reformen verständigt. Das erfuhr die DPR nach 7,5 Stunden Beratungen am späten Abend aus Koalitionskreisen. Über die Inhalte wollen die Vorsitzenden von Union und SPD am Vormittag auf einer Pressekonferenz informieren. Auf einige Punkte des Reformpakets hatte sich die Koalition auch schon vor dem Treffen geeinigt.
2: Was das Thema Rente angeht,

0: Ist das weitgehend abgehakt? Die Vorschläge der Rentenkommission sollen umgesetzt werden. Punkt. Und die Chancen, dass das mit den Stimmen von Union und SPD durch den Bundestag geht, die stehen ganz gut. Na und bei der Gesundheitsreform, da ist halt ein radikaler Sparkurs angesagt. Egal ob bei Kliniken, Arztpraxen, Patienten oder Medikamenten. Ziel ist, das Spargesetz so schnell wie möglich durch den Bundestag zu bringen. Tanja Wagner, Nachrichtenredaktion.
1: Die USA und der Iran haben nach Darstellung der Vermittlerstaaten Katar und Pakistan in indirekten Gesprächen Fortschritte erzielt. Bei Fragen im Zusammenhang mit dem vor zwei Wochen vereinbarten Rahmenabkommen zur Beendigung des Irankriegs seien positive Fortschritte erzielt worden, hieß es von katarischer Seite. Demnach wurde vereinbart, die Gespräche fortzusetzen. Ökostrom ist in Deutschland weiter auf dem Vormarsch. Im ersten Halbjahr 2026 hatte klimaneutral erzeugter Strom mit 58% einen so großen Anteil am Stromverbrauch wie noch nie in diesem Zeitraum. Das geht aus Hochrechnungen von Forschern und des Branchenverbands hervor.
2: Vor allem die Stromerzeugung aus Wind und Sonne hat im ersten Halbjahr kräftig zugelegt. Das lag vor allem wohl daran, dass einfach mehr Wind wehte als im ersten Halbjahr 2025. Und es regnete weniger. Das begünstigte die Stromerzeugung aus Sonnenenergie neben dem stetigen Ausbau von Photovoltaikanlagen. Bis zum Jahr 2030 soll in Deutschland 80% des Bruttostromverbrauchs aus erneuerbaren Energien stammen. Onne Thorau, Berlin.
1: Zum Fußball. Bei der WM hat Belgien ein fulminantes Comeback hingelegt und den nächsten Tiefschlag abgewendet. Das Team gewann sein 16-Finale gegen Senegal nach 2 Tore Rückstand noch mit 3:2 nach Verlängerung. Zuvor hatte England gegen die Demokratische Republik Kongo nach einem frühen Rückstand mit 2:1 gewonnen und trifft im Achtelfinale auf Co-Gastgeber Mexiko.
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4: Hallo zusammen, eine schöne Nacht mit uns. Haltet durch, wir sind bei euch. Johanna Tänzer hier. Das sind Roxette mit Fading Like a Flower.

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0: Alle Farben und Justin Jesso, As Far As Feelings Go. Hallo, guten Morgen zusammen. Hey, es geht so langsam in Richtung Sommerferien und weil nicht alle 6 Wochen lang unterwegs sind, logischerweise, müssen wir gucken, dass wir hier eine gute Zeit verbringen. Deswegen stellen wir euch in dieser Woche ganz besonders schöne und tolle, außergewöhnliche Seen hier in NRW bei uns vor. Claudia Löhr, die war diesmal am Otto-Meigler-See.
1: Stehe hier an einem wunderschönen, wirklich sehr, sehr breiten Sandstrand. Ich ziehe mal die Schuhe aus. Es ist Mallorca-Feeling hier. Ein paar Kinder touren hier schon herum. Das ist die große Attraktion, die Wasserrutsche, ganz neu in diesem Jahr.
2: Ja, die ist richtig cool, die Rutsche. Man kann so mit den Knien und dann Saltos machen und alles.
3: Ich finde auch noch hier schön, dass es hier einen Spielplatz für kleine Kinder gibt, dass man hier auch was zu essen kaufen kann, falls man Hunger hat.
1: Das hier sieht auf jeden Fall sehr nobel aus, der Beach Club am Otto-Meigler-See. Sehr gepflegt hier unter Palmen. Das ist echt Karibik-Feeling. Hier unten am Wasser stehen direkt die Liegen. Also kannst quasi deinen Drink genießen und die Füße dabei ins Wasser halten. Wunderschön, da gehe ich mal an die Bar. Was gibt's denn hier alles Tolles? Also sieht ja fantastisch aus.
4: Also wir haben von Getränken, Aperitifs, Longdrinks oder auch die nicht alkoholischen. Wir haben Eis, wir haben Kaffee, eigentlich alles, was das Herz begehrt.
1: Und hier abends, glaube nach Feierabend wird hier auch ganz gerne mal gechillt.
4: Genau, einmal im Monat machen wir eine After-Work-Party. Das ist immer der Donnerstag. Da haben wir dann auch den Geigenspieler da, haben gute Musik. Und die Leute haben einfach nur gute Laune.
1: Also ihr habt es gehört, hier viele kommen auch nach Feierabend hier hin und genießen den Sonnenuntergang bei einem leckeren Getränk. Insgesamt fühlt sich das hier wirklich alles 100% nach Urlaub an. Ein wunderschöner Ort. Erwachsene zahlen 6,50 Euro fürs Tagesticket. Kinder bis 13 3,50 Euro. Am Eingang bekommt ihr einen Wertebon, den könnt ihr am Beachclub hier einlösen. Also auch eine Win-Win-Situation. Tickets könnte man auch online kaufen, ne? Am Wochenende erspart ihr euch dann die Warteschlange.

Hallo, hallo. Einen schönen frühen Donnerstagmorgen wünsche ich euch. Ich bin Johanna Tänzer und das ist Jerry Halliwell. It's raining men. Ja, dann lass mal losregnen.

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Leute, es gibt was Neues von Katy Perry. Watch It Burn heißt die neue Single. Und das Krasse ist, die erinnert mich irgendwie voll an die Katy Perry von 2010. So ein bisschen nostalgisch. Also hier, so Hits wie diese hier, meine ich.

0: Ja, denkt da mal dran, wenn ihr gleich Watch It Burn hört. Also ich finde, irgendwie hat das so einen 2010er Vibe. Watch It Burn ist übrigens eine Twin-Single. Das heißt, dieser Song, der knüpft thematisch an die letzte Single, an Band-Aids an. Da ging es ja noch so um den Herzschmerz einer zerbrechenden Beziehung. Und in Watch It Burn hat sich Katy Perry davon gelöst und sich stattdessen für die Liebe am Leben und an sich selbst entschieden.
1: I wrote two songs, Band-Aids and Watch It Burn. And I was terrified of putting Watch It Burn out. I was a little scared of putting Band-Aids out because they're so honest and they really tell a lot about my story. And I was like, I'm never putting this out. And cut to now, I'm putting it out.
0: Also sie hat zwei Songs geschrieben, Band-Aids und Watch It Burn. Und sie dachte, sie würde die Songs nie veröffentlichen, weil die halt so viel von ihr preisgeben. Umso glücklicher sind wir natürlich, dass sie es dann doch gemacht hat. Und den neuen, den spielen wir jetzt. Das ist Watch It Burn. Katy Perry, ganz neu bei uns.
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1: Ich bin Katrin Müller. Die Spitzen von Union und SPD haben sich im Koalitionsausschuss auf eine Reihe von Reformen verständigt. Das erfuhr die DPR nach 7,5 Stunden Beratungen am späten Abend aus Koalitionskreisen. Über die Inhalte wollen die Vorsitzenden von Union und SPD am Vormittag auf einer Pressekonferenz informieren. Auf einige Punkte des Reformpakets hatte sich die Koalition auch schon vor dem Treffen geeinigt.
2: Ja, was das Thema Rente angeht, ist das weitgehend abgehakt. Die Vorschläge der Rentenkommission sollen umgesetzt werden. Punkt. Und die Chancen, dass das mit den Stimmen von Union und SPD durch den Bundestag geht, die stehen ganz gut. Na und bei der Gesundheitsreform, da ist halt ein radikaler Sparkurs angesagt. Egal ob bei Kliniken, Arztpraxen, Patienten oder Medikamenten. Ziel ist, das Spargesetz so schnell wie möglich durch den Bundestag zu bringen. Tanja Wagner, Nachrichtenredaktion.
1: Die USA und der Iran haben nach Darstellung der Vermittlerstaaten Katar und Pakistan in indirekten Gesprächen Fortschritte erzielt. Bei Fragen im Zusammenhang mit dem vor 2 Wochen vereinbarten Rahmenabkommen zur Beendigung des Irankriegs seien positive Fortschritte erzielt worden, hieß es von katarischer Seite.

0: Demnach wurde vereinbart, die Gespräche fortzusetzen. Ökostrom ist in Deutschland weiter auf dem Vormarsch. Im ersten Halbjahr 2026 hatte klimaneutral erzeugter Strom mit 58% einen so großen Anteil am Stromverbrauch wie noch nie in diesem Zeitraum. Das geht aus Hochrechnungen von Forschern und des Branchenverbands hervor.
1: Vor allem die Stromerzeugung aus Wind und Sonne hat im ersten Halbjahr kräftig zugelegt. Das lag vor allem wohl daran, dass einfach mehr Wind wehte als im ersten Halbjahr 2025. Und es regnete weniger. Das begünstigte die Stromerzeugung aus Sonnenenergie neben dem stetigen Ausbau von Photovoltaikanlagen. Bis zum Jahr 2030 soll in Deutschland 80% des Bruttostromverbrauchs aus erneuerbaren Energien stammen. Onni Tochau, Berlin.
0: Zum Fußball. Bei der WM hat Belgien ein fulminantes Comeback hingelegt und den nächsten Tiefschlag abgewendet. Das Team gewann sein 16. Finale gegen Senegal nach 2 Tore Rückstand noch mit 3:2 nach Verlängerung. Zuvor hatte England gegen die Demokratische Republik Kongo nach einem frühen Rückstand mit 2:1 gewonnen und trifft im Achtelfinale auf Co-Gastgeber Mexiko.
2: Das Wetter.
3: In der Nacht ist es locker bewölkt und trocken. Die Temperaturen gehen runter auf 15 bis 11 Grad. Am Tag selbst ziehen dann ein paar mehr Wolken auf und im Tagesverlauf kann es auch kurze Schauer und Gewitter geben. Und die Temperaturen, die gehen auf bis zu 27 Grad hoch.
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4: Zurzeit liegen uns keine Meldungen vor. Wir wünschen allen unterwegs gute Fahrt.
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3: Hallo zusammen. Johanna Tänzer ist hier. Wünsche euch eine ganz angenehme und ruhige Nacht. Und wir machen das hier auch alles ganz entspannt zusammen, okay? Das ist Alex Warren mit Ordinary.
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0: von Hallo, guten Morgen. 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
3: Also die Sprache meiner Frau, als sie nach Deutschland kam, sie spricht sehr gut Deutsch, aber sie hadert immer noch manchmal mit ein paar deutschen Begriffen und sie produziert Versprecher, die sind zum Wegschreien. Zum Beispiel hat sie mir letztens völlig überzeugend erzählt, ich bin immer so durcheinander, ich kann mich überhaupt nicht konzentrieren. Ich glaube, ich habe ADAC. Ich sage, Schatz, das wäre aber gut, dann wäre mir wenigstens abgeholt im Notfall. Oder sie hat mir völlig überzeugt erzählt, dass ihre Freunde, als sie Kolumbien verlassen hat, damals alle für sie eine große Abschiebungsparty gegeben haben. Ich habe gesagt, wenn das in deutscher politisch so weitergeht, kriegst du noch eine.
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1: Hallo, hallo. Guten Morgen zusammen. Ich bin Johanna Tänzer. Wer seid denn ihr? Willkommen! Leute, es gibt einen neuen Minions-Film in den Kinos, Minions in Monsters. Und den stellen wir euch gleich vor.

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0: endlich wieder da.
1: Gibt es einen Namen, um euch alle anzusprechen?
2: Minions.
0: Ja, sie sind zurück. Die Minions sind im Kino. Die kleinen Viecher, die wie eine gelbe Kapsel aussehen und meistens blaue Latzhosen tragen und sehr lustigen Quatsch sprechen, die sind wieder da. Und du hast sie schon gesehen, Filmexperte Jörg Albrecht, ne?
3: Ja, 7. Auftritt der Chaos-Truppe im mittlerweile 3. eigenen Film mit dem Titel Minions and Monsters. Und die Fans der Minions, die scheinen ganz heiß darauf zu sein. Denn, und das gab's noch nie, allein mit den Previews am Wochenende und 150.000 verkauften Tickets haben die Minions die Nummer 1 der deutschen Kinocharts erobert.
2: Macarino, Papa!
1: Wunderbar, wunderbar!
0: Sag mal, höre ich das richtig? Spielt in dem neuen Minions-Film vielleicht auch Christoph Waltz mit?
3: Deine Lauscher funktionieren. Christoph Waltz spielt einen Regisseur, der im Hollywood der 1920er Jahre auf die Minions trifft und mit ihnen Großes vorhat.
1: Also, Minions, mein Name ist Max. Ich möchte mit euch arbeiten. Wir sollten Filme drehen.
2: Filme?
3: Nicht irgendein Film, sondern natürlich ein Horrorstreifen. Klar, dass der Plan nicht so aufgeht, wie sich Max das gedacht hat. Was aber komplett aufgeht, das ist dieser Film, der vollgestopft ist mit Filmzitaten der frühen Hollywood-Ära. Und so haben die Erwachsenen diesmal mindestens genauso viel Spaß an den Minions wie die Kids. Ich würde mich sogar dazu hinreißen lassen, dass Minions and Monsters der bislang beste Film der Reihe ist.
0: Oh krass. Dann müssen wir doch da wohl rein, oder? Minions and Monsters gibt's jetzt neu im Kino. Und den gucken wir uns ja wohl an, oder? Okay, diskutiert das mal ohne mich weiter.
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1: Ich bin Katrin Müller. Die Spitzen von Union und SPD haben sich im Koalitionsausschuss auf eine Reihe von Reformen verständigt. Das erfuhr die DPR nach 7,5 Stunden Beratungen am späten Abend aus Koalitionskreisen. Über die Inhalte wollen die Vorsitzenden von Union und SPD am Vormittag auf einer Pressekonferenz informieren. Auf einige Punkte des Reformpakets hatte sich die Koalition auch schon vor dem Treffen geeinigt.
2: Bei der Rente ist sich Schwarz-Rot weitgehend einig. Die Vorschläge der Rentenkommission sollen vollumfänglich umgesetzt werden. Und bei der Gesundheitsreform sollen die ersten Gesetze schon bis Jahresende fix sein. Streit gibt es dagegen noch bei den Themen Steuern und Arbeitszeit. Die SPD will kleinere Einkommen entlasten und dafür Gutverdiener ab 100.000 Euro und Erben stärker zur Kasse bitten, was die Union in der vorgeschlagenen Form ablehnt. CDU und CSU wollen den 8-Stunden-Arbeitstag dagegen mit einer Wochenarbeitszeit ablösen. Dagegen machen wiederum die Gewerkschaften mobil. Tanja Wagner, Nachrichtenredaktion.
1: Nach dem Ende des Tankrabatts sind die Spritpreise stark gestiegen. Nach dem typischen Mittagssprung stiegen die Preise für E10 im bundesweiten Durchschnitt auf 2,15 Euro pro Liter an, bei Diesel auf 2,11 Euro. Der Steuerrabatt in Höhe von etwa 17 Cent pro Liter war zum 1. Juli ausgelaufen. Der ADAC und die Monopolkommission werfen den Mineralölkonzernen vor, das Ende des Tankrabatts schon vor dessen Auslaufen in die Preise eingerechnet zu haben. Die Bundesanwaltschaft hat in Hamburg Anklage gegen einen mutmaßlichen Drahtzieher der Nord Stream-Anschläge im September 2022 erhoben. Das bestätigte die Kanzlei des angeklagten Ukrainers.
3: Die Bundesanwaltschaft wirft dem Mann laut Medienberichten Kriegsverbrechen, das Herbeiführen einer Sprengstoffexplosion und die Zerstörung

0: Förderung von Bauwerken vor. Der Ukrainer war im vergangenen Jahr im Italienurlaub gefasst worden. Er wehrte sich monatelang gegen die Auslieferung nach Deutschland. Im November wurde er dann aber überstellt. Thomas Brock, Nachrichtenredaktion.
1: Zum Fußball. Bei der WM hat Belgien ein fulminantes Comeback hingelegt und den nächsten Tiefschlag abgewendet. Das Team gewann sein 16-Finale gegen Senegal nach 2 Tore Rückstand noch mit 3:2 nach Verlängerung. Zuvor hatte England gegen die Demokratische Republik Kongo nach einem frühen Rückstand mit 2:1 gewonnen und trifft im Achtelfinale auf Co-Gastgeber Mexiko.
2: Das Wetter.
3: In der Nacht sind nur wenig Wolken unterwegs und es bleibt auch trocken. Temperaturen, die sinken auf 15 bis 11 Grad. Tagsüber wird es dann ja sehr bewölkt, es zieht sich zu und es sind kurze Schauer oder auch Gewitter möglich. Die Höchstwerte liegen bei maximal 27 Grad.
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4: Zurzeit liegen uns keine Meldungen vor. Wir wünschen allen unterwegs gute Fahrt.
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3: Hey, guten Morgen zusammen. Wir starten rein gemeinsam in diesen sehr frühen Donnerstag. Ich bin Johanna Tänzer. Das ist Ed Sheeran mit Azizam. Kommt gut in den Donnerstag.

0: Swift. I knew it. I knew you.
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0: Taylor Swift.
1: I knew it, I knew you. Dich kenne ich doch auch hier. Du bist doch dieser Robert Jans,
2: oder? Ich bin
1: da. Ah ja, okay.
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1: Ja, Robert Jans ist da. Was bringt denn der Tag? Wir kriegen doch heute auch wieder einen schönen, entspannten, sommerlichen Tag. Das weiß ich schon mal.
2: Ja, einmal das. Und vielleicht bringt er ja auch Urlaub für euch, die gerade zuhören.
1: Mhm.
2: Gerade läuft da so ein bisschen die Aufarbeitung nach unserer WM-Blamage. Mhm. Keine Ahnung, was wird da alles diskutiert? Ne? Wer wird Bundestrainer? Kommt Elfmeterschießen ab der Grundschule auf den Stundenplan, damit es irgendwann auch mal wieder klappt in den nächsten Generationen.
1: Ja.
2: Das sind ja so all die Dinge, die aktuell besprochen werden.
1: Mhm.
2: Aber eine Sache, die ist auf jeden Fall völlig klar.
1: Nämlich?
2: Ja, unser Kicker-Duell.
1: Aha.
2: Da könnt ihr auch jetzt euch bewerben, bevor es zur Arbeit geht, für ein Käffchen oder so. Denn trotz WM aus, wir zocken weiterhin um Sonne, Strand, Meer. Unser Kicker-Duell im Deutschen Fußballmuseum in Dortmund, das läuft nämlich was?
1: Weiter.
2: Richtig. Ihr tretet im 1 gegen 1 am Kickertisch an und könnt euch dabei die Chance auf einen richtig tollen Urlaub sichern. Und hier geht es in der aktuellen Runde hin.
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2: Das klingt fast wie bei mir zu Hause. Also, bewerbt euch jetzt auf unserer Homepage und mit ein bisschen Glück geht's dann bald für euch in die Sonne.
1: Robert, das wäre doch auch was für uns.
2: Ja, wir dürfen leider nicht mitmachen.
1: Och man.
2: Aber wir dürfen uns ja schon so langsam auf Wochenende freuen.
1: Ja.
2: Das ist ja auch sowas wie Urlaub in klein.
1: Ja, genau. Ja. Yeah, right.
2: Und Sonne haben wir ja auch im Moment.
1: Und ich bin auch richtig schlecht im Kickern, deswegen
2: Wochenende
1: ist es auch
2: wird
1: Wurst.
2: Schön.
1: Okay, danke Robert. Tschüss.
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Hallo, guten Morgen zusammen. Sagt mal, wie schön wäre das denn bitte, jetzt mit so einem 90er wach zu werden? Yeah. Oh yeah, machen wir möglich. Die Backstreet Boys mit I Want It That Way jetzt für euch.

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0: Olly Murs, dear darling, guten Morgen zusammen. Eine Woche ist es jetzt her, das verheerende Erdbeben in Venezuela. Das ganze Ausmaß ist immer noch nicht absehbar und überall wird Hilfe benötigt.
1: Augenblick mal aktuell.
2: Die Bilder sind wirklich schwer mit eigenen Worten zu beschreiben. Es ist wirklich die Kartenhäuser, sind die Häuser in sich zusammengefallen. Die Menschen suchen teilweise mit schwerem Gerät, teilweise mit bloßen Händen immer noch nach Überlebenden.
3: Sagt Jonas Jung. Er ist Nothilfekoordinator bei Malteser International. Die katholische Hilfsorganisation hat ihren Sitz in Köln und hat ein Nothilfeteam in die Erdbebenregion geschickt, zu dem auch Jonas Jung gehört. Seit dem Wochenende sind sie in Venezuela vor Ort und konnten auch dieses kleine Wunder miterleben.
2: Wir wurden tatsächlich Zeuge an einem anderen Ort, wo tatsächlich noch jemand lebend aus den Trümmern gerettet werden konnte nach über 4 Tagen. Aber solche freudigen Ereignisse passieren natürlich immer seltener. Und es ist sehr viel Leid, mit dem wir hier konfrontiert sind.
3: Es geht also nun darum, Verletzte zu versorgen, Trinkwasser und Medikamente zu verteilen. Denn auch schon vor dem Erdbeben war die Situation in dem südamerikanischen Land alles andere als optimal.
2: Die Menschen werden teilweise verletzt auf Motorrädern transportiert, weil es keine Ambulanzen gibt. Und die medizinische Versorgung gerade hier in der etwas abgelegenen Region natürlich nicht so gut ist wie in den großen Städten.
3: Seit vielen Jahren arbeitet Malteser International mit lokalen Partnerorganisationen in Venezuela. Das hilft auch jetzt in der großen Krise.
2: Wir als Malteser International werden daher mit unseren Partnern und den Maltesern hier vor Ort mobile medizinische Einheiten in die Krisenregion schicken, um hier entsprechend die Menschen zu unterstützen. Die Menschen sind hier dringend auf ihre Unterstützung angewiesen. Vielen Dank.
3: Alle Infos auch zu Spendenmöglichkeiten bei uns auf augenblickmalonline.de. Stefan Kienkammer von der katholischen Kirche für Augenblick.

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1: Mit Malte Albrecht. Schönen guten Morgen. Monatelang wurde daran gearbeitet und seit kurz vor Mitternacht steht es jetzt auch, das große Reformpaket der Koalition. Die Spitzen von Union und SPD haben sich am späten Abend darauf geeinigt. Das ist aus Koalitionskreisen bestätigt worden. Danny Hopper aus dem News-Team, das Paket soll für wirtschaftliches Wachstum und soziale Sicherheit sorgen.
2: Genau, die Einzelheiten sollen wir am Morgen gegen 9 Uhr erfahren. Dann wollen sich die Chefs der Regierungsparteien im Garten des Kanzleramts dazu äußern und Details nennen. Was man so in der Nacht gehört hat, haben sich Union und SPD aber auch beim wohl dicksten Brocken geeinigt, einer Reform der Einkommenssteuer. Einig war man sich zwar, dass man ab dem nächsten Jahr vor allem kleine und mittlere Einkommen entlasten will, gestritten wurde aber darüber, wie man das Ganze gegenfinanzieren will. Da hat man sich anscheinend jetzt geeinigt. Genauso wie bei den Themen Rente, Arbeitsmarkt und Wachstum und auch beim Bürokratieabbau. Dazu wird die Koalition am Morgen wohl eine ganze Reihe von Maßnahmen vorstellen. Spannend bleibt die Frage, ob es wirklich der große Sprung nach vorne sein wird, den Bundeskanzler Merz noch gestern angekündigt hatte, denn das Reformpaket soll ja die sozialen Sicherungssysteme stabilisieren, die Menschen im Land steuerlich entlasten und die stagnierende deutsche Wirtschaft wieder in Schwung bringen. Und das Paket dürfte auch mit darüber entscheiden, ob die Bundesregierung kurz vor den wichtigen Landtagswahlen im Osten noch die Kurve kriegt.
1: Dankeschön, Danny. Und das sind weitere wichtige Schlagzeilen an diesem Morgen. Nach dem Ende des Tankrabatts rückt nun offenbar die Einführung eines Spritpreisdeckels näher. Der Wirtschaftsausschuss des Bundesrates habe den Weg freigemacht für staatlich festgelegte Obergrenzen, berichtet die RP. Als Vorbild wird Luxemburg genannt. Dort gebe es seit Jahren gute Erfahrungen mit staatlich festgelegten Maximalpreisen beim Tanken, heißt es. In Remscheid ist ein 42-jähriger Mann bei einem Polizeieinsatz erschossen worden. Der Mann soll vorher zwei Mädchen mit Pfefferspray bedroht und anschließend die Beamten angesprüht haben, teilte die Staatsanwaltschaft Wuppertal mit. Ein Taser-Einsatz sei wirkungslos geblieben. Danach soll der Mann Werkzeug nach den Einsatzkräften geworfen haben. Daraufhin schoss ein Beamter auf den 42-Jährigen. Trotz Wiederbelebungsversuchen starb der Mann noch am Einsatzort. Die USA stehen im Achtelfinale der Fußball-WM. Der Co-Gastgeber hat am frühen Morgen im 16. Finale gegen Bosnien-Herzegowina mit 2:0 gewonnen. Im Achtelfinale geht es für die USA nun gegen Belgien. Die Belgier setzten sich gegen den Senegal nach 0:2 Rückstand noch mit 3:2 nach Verlängerung durch. Außerdem gewann England gegen die Demokratische Republik Kongo mit 2:1 und trifft im Achtelfinale ebenfalls auf einen Gastgeber, und zwar auf Mexiko. Und das waren die Nachrichten mit Malte Albrecht.
3: Dankeschön, Malte. Und wir machen direkt weiter mit dem Radio WAF-Wetter. Die Luft heute Morgen ist richtig schön bei uns im Kreis Warendorf. 13 Grad sind es in diesem Augenblick in Warendorf selbst. 14 sind es in Ostenfelde. Und wir starten schön in den Tag hinein. Das bedeutet mit einem Mix aus Sonne und Wolken. Zum Nachmittag hin zieht es sich

0: Dann mehr und mehr zu, mehr Wolken unterm Strich. Auch Schauer können am Nachmittag möglich sein. Das alles heute bei Tagestopwerten von maximal 25 Grad.
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2: 6:02, hier ist Radio WAF für euch mit dem schnellsten Verkehrs- und Blitzerservice für die Region. Da ist noch alles ruhig auf den Straßen im Kreis und den Autobahnen drumherum. Keine Meldungen, aber dafür Blitzer. Die Gulaschkanonen sind weiter aktiv in Albersloh auf der L586 in Fahrtrichtung Remmendorf. Und in Beckum steht die andere immer noch auf der Hammerstraße. Und habt ihr was gesehen heute Morgen? Dann ruft ihr an, kostenlos 0800 4x5 345. Das ist die Radio WAF Verkehrshotline. Gute Fahrt für euch.
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2: Schönen Donnerstag.
0: Jawohl.
2: Guten Morgen.
0: Alisa, sag mal, hast du eigentlich die Hitze inzwischen aus deiner Bude rausbekommen? Ich meine, bei aktuell 13, 14 Grad bei uns im Kreis. Sollte es langsam funktionieren?
2: Es wird besser, sage ich mal. Aber es ist noch nicht so, dass ich wieder schlafen kann und mich komplett zudecken kann. Also ich merke, je später die Nacht wird, desto weniger Decke gibt es auch bei mir.
0: Kommt mir irgendwie sehr bekannt vor. Ne? Die Hitze staut sich gewaltig. Also heute Morgen wieder fleißiges Durchlüften, bitteschön. Wir müssen die Hitze aus der Bude bekommen.
2: Unbedingt.
0: Lisa Klinnert und Simon Panock sind hier. Guten Morgen.
2: Guten Morgen am Donnerstag.

0: 10 nach 6, schönen guten Morgen mit Radio WAF. Miley Cyrus haben wir euch gerade gespielt mit Flowers. Und Simon, wenn du im Sommer ins Freibad gehst, die Augen zumachst, ganz tief einatmest, wonach riecht das?
1: Nach leckeren Pommes.
0: Ja, das stimmt, aber vielleicht auch so ein bisschen nach Chlor?
1: Könnte durchaus sein, ja, zumindest in vielen Freibädern hier bei uns im Kreis Warendorf.
0: Ja, nicht wenn du im Naturbad in Ennegerloh auf der Wiese liegst, da riecht es eher nach Badesee. Und genau diese chlorfreie Naturreinigung, die steht ja nach dem Magen-Darm-Ausbruch bei über 50 Kindern jetzt im Fokus.
1: Ja, das stimmt. War es das Wasser aus dem Naturbad? Diese Frage stellt man sich auch heute Morgen bei uns im Kreis Warendorf. Die Laborergebnisse stehen zwar noch aus, aber viele fragen sich jetzt überhaupt erstmal, wie sauber so ein chlorfreies Becken eigentlich sein kann.
0: Ja, da kippt ja keiner morgens eine Flasche Sagrotan ins Wasser und alles ist gut. Vereinfacht gesagt, das Wasser wird ja permanent durch spezielle Kiesfilter gepumpt und auf diesem Kies bildet sich dann so ein ganz natürlicher Teppich aus nützlichen Mikroorganismen und Pflanzen. Und diese winzigen Helfer schnappen sich dann alles, was wir als Badegäste dann so mitschleppen, also Schmutz, Nährstoffe oder eben auch Bakterien und bauen das dann einfach biologisch ab.
1: Ja, funktioniert im Prinzip genauso wie das Aquarium, das möglicherweise manch einer zu Hause stehen hat. Die Natur reinigt sich quasi selbst und trotzdem bleibt bei den Eltern in der Region nach den Vorfällen am Wochenende im Moment natürlich so ein, ich würde mal sagen, sehr mulmiges Gefühl übrig.
0: Absolut verständlich und genau deshalb läuft ja die Ursachenforschung vom Gesundheitsamt auch weiter auf Hochtouren. Sobald die Laborwerte da sind und feststeht, ob der Filter das Virus einfach nicht geschafft hat oder ob die Ursache vielleicht doch ganz woanders liegt im Naturbad in Ennegerloh, erfahrt ihr es natürlich hier sofort bei Radio WRF.

0: Es ist schon Donnerstag bei uns im Kreis. 20 nach 6 haben wir. Guten Morgen.
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0: Wenn ihr euch fragt, was sich eigentlich wirklich lohnt, ob die Wärmepumpe, die Solaranlage oder das Balkonkraftwerk, dann seid ihr heute Abend in der Antonio-Schule in Beckum richtig aufgehoben. Da gibt es einen Infoabend zur Energiewende in den eigenen vier Wänden.
2: Wie kann das Heizen in Zukunft aussehen und welche Investitionen sind sinnvoll und vor allem auch in welcher Reihenfolge? All das wird verständlich und praxisnah erklärt. Also kein Technikstudium nötig, einfach um 19 Uhr hingehen und später schlauer nach Hause gehen.
0: Das ist großartig. Und wenn ihr euch über den aktuellen Stand der Arbeiten des neuen Rathauses, also der Stadthausbaustelle in Aalen, informieren möchtet, dann könnt ihr das gerne tun. Und zwar am kommenden Samstag in Kleingruppen bekommt ihr nämlich eine ganz exklusive Führung über die Baustelle dort. Dann seht ihr ganz exklusiv, was die da meistern und könnt dann auch den eigenen Fortschritt der Baustelle beurteilen. Das alles ist am Samstag in der Zeit von 10 bis 11.30 Uhr möglich.
2: Ja, und es gibt auch noch Neues auf Netflix. Enola Holmes 3 ist da. Es geht um die jüngere Schwester von Sherlock Holmes. Diesmal muss sie aber ihren berühmten Bruder aus einer gefährlichen Lage befreien. Gespielt wird Enola von Millie Bobby Brown und die kennen wir aus der Serie Stranger Things.
0: Ja, ganz, ganz großes Kino, also auch in der Glotze letztendlich. 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

0: Die großartigen Spice Girls, Wannabe, gehört um 6.25 Uhr hier bei uns bei Radio WAIF.
1: Schönen guten Morgen am Donnerstag und in ein paar Minuten ist es wieder Zeit für die Lokalnachrichten mit dem Kollegen Christian Böder. Und Christian, es sind schon wieder Sperrungen bei uns im Kreis angekündigt worden, die uns in den kommenden Sommerferien das Autofahren deutlich schwerer machen.
2: Das ist tatsächlich so. In Aalen wird schon in ein paar Tagen eine wichtige Durchfahrtsstraße dicht gemacht und das für viele Wochen. Mehr dazu gleich in den News.
1: In genau 4 Minuten hier bei uns.
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0: Guten Morgen, Kreis Warendorf. Es ist 6.30 Uhr, 6:30, Zeit für die Nachrichten. Und die gibt's heute Morgen von Christian Böder.
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2: Guten Morgen. Die Spitzen der Regierungsparteien haben sich auf ein umfassendes Reformpaket geeinigt. Das umfasst Neuerungen bei der Einkommenssteuer, der Arbeitsmarktregelungen und Maßnahmen zum Bürokratieabbau. Einzelheiten sollen im Laufe des Vormittags vorgestellt werden. Knapp 4 Jahre nach den Anschlägen auf die Nord Stream Pipelines in der Ostsee hat die Bundesanwaltschaft Anklage gegen den mutmaßlichen Drahtzieher erhoben. Bei der Sabotageaktion waren mittels Sprengsätzen die beiden Leitungen schwer beschädigt worden, durch die russisches Gas nach Europa geleitet werden sollte. Und das sind die Nachrichten im Kreis Warendorf. 2 Wochen vor den Sommerferien mehren sich die Straßenbaustellen im Kreis Warendorf. In der kommenden Woche wird in Ahlen die L547 Zeppelinstraße wegen Sanierungsarbeiten gesperrt. Das meldet der Landesbetrieb Straßen NRW. Mehr Infos dazu hat Alex Jakob aus dem News-Team.
3: Von den Bauarbeiten betroffen ist ein Abschnitt vom Europakreisel über die Dolberger Straße, Zeppelinstraße bis zum Kreuzungsbereich Emanuel von Ketteler Straße und Feldstraße. Am kommenden Montag starten die vorbereitenden Arbeiten. Ab Mittwoch ist dann voll gesperrt, bis voraussichtlich zum Ende der Sommerferien. Die Zeppelinstraße muss saniert werden, weil die Fahrbahn voller Risse, Flickstellen und Deckenausbrüchen ist.
2: Gebaut wird in Ahlen auch weiter an der neuen Osttangente. Nach Angaben der Westfälischen Nachrichten sollen am 27. Juli die Asphaltierungsarbeiten im zweiten Bauabschnitt anlaufen. Gibt es eine Verbindung zwischen dem Naturbad in Ennigerloh und der Welle von Magen-Darm-Beschwerden in der Kinderklinik in Ahlen? Die Antwort auf die Frage steht weiter aus. Die Stadt Ennigerloh hofft, dass die Ergebnisse der Beckenwasserproben bis zum Wochenende vorliegen. Die Stadt hatte das Naturbad direkt nach den Vorfällen dicht gemacht und das bleibe auch so, sagt Bürgermeister Marc Berendes. Die Gesundheit gehe vor.
4: Deswegen bleibt es auch dabei, solange wir nichts Offizielles vom Kreisgesundheitsamt oder auch unsere Laborwerte jetzt vorliegen, bleibt das Bad geschlossen. Sicherheit geht vor. Wir nehmen das sehr ernst.
2: Bei einigen der 50 betroffenen Kinder hatten die Mediziner am Ahlener Krankenhaus das Norovirus nachweisen können. Am Berufskolleg in Ahlen läuft heute die diesjährige Ausgabe des Aktionstags der Stiftung Kinder forschen, dieses Mal zum Thema Medizin der Zukunft. Insgesamt 180 Kinder zwischen 5 und 7 Jahren sind dabei und forschen an über 30 verschiedenen Stationen. Azubis helfen, auch die Feuerwehr Ahlen oder auch das DRK Warendorf sind mit Stationen dabei. In dieser Größenordnung sei die Veranstaltung wegweisend, heißt es vom Ahlener Berufskolleg. 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Simon Panock.
0: So sieht es aus. Ich danke dir, Chris. Wir starten heute mit einem Mix aus Sonne und Wolken in den Tag hinein. Zum Nachmittag hin zieht es sich dann mehr und mehr zu. Auch Schauer sind heute Nachmittag zumindest vereinzelt mal möglich. Das alles heute bei Tagestopwerten von bis zu 25 Grad. Aktuell messen wir 13 Grad in Liesborn, 13 sind es auch in Everswinkel und 14 Grad in Ostbevern direkt am schönen Beverbad. Und damit rüber zu Alisa und der Verkehrslage.
5: 6:33. Hier ist Radio WAF mit dem schnellsten Verkehrs- und Blitzerservice für die Region. Und da ist wirklich noch alles ruhig, keine Meldungen weiterhin. Ihr solltet überall noch gut durchkommen. Wenn was ist, ruft ihr an 0800 4x5 345. Das ist die Radio WAF Verkehrshotline. Eine gute und vor allem eine sichere Fahrt für euch heute Morgen.
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0: Guten Morgen, sagen wir zwei, Alisa Klinert und Simon Panock. Es ist schon Donnerstag. Mensch, wie schön ist das denn, bitteschön?
5: Ja, man könnte auch sagen, nur noch morgen und der Rest von heute. Und dann ist also schon wieder Wochenende.
0: Schon im Wochenende, ne?
5: Gedanklich. Wenn wir uns das richtig schön reden heute Morgen, dann kann man das so sagen, ja.
0: Guten Morgen.

0: 20 vor 7, einen schönen Donnerstagmorgen für euch hier mit Radio WAF. Ja, Deutschland diskutiert nach dem WM aus die T-Frage, also die Trainerfrage. Ist Julian Nagelsmann noch der richtige Trainer oder muss der bitte so schnell wie möglich weg?
1: Ja, eine sehr, sehr gute Frage. Rudi Völler nimmt ihn derzeit noch in Schutz und auch vom Kanzler Herrn Merz gab es alles andere als einen richtigen Nackenschlag. Gut, dann muss jetzt ein anderer mal diese Aufgabe übernehmen.
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4: Ja, nee, ist klar.
5: Auch wenn das Ausscheiden schmerzt, was für ein Spiel. Mit eurem Einsatz und Teamgeist bei dieser WM habt ihr unser Land begeistert. Wir sind stolz auf euch.
6: Ja, leider sind das nicht meine Worte, sondern die von unserem großen Vorsitzenden und Vereinspräsi Friedrich Merz. Unser gute Launebär. Das ist wie beim Sackhüpfen auf dem Kindergeburtstag, wo es hinterher heißt, ihr habt alle gewonnen. Wahrscheinlich empfängt Fritze Merz die Mannschaft auch noch und überreicht feierlich Teilnahmeurkunden. Also, ich will nicht polemisch werden, aber in Nordkorea würde diese Sache anders bewertet. Was ist denn eigentlich los mit uns? Das ganze Jahr sind wir Deutschen am Jammern und am Rummecken, aber kaum verkacken wir nach allen Regeln der Kunst und schon findet unser Bundeskanzler lobende Worte. Da sieht man mal wieder, wie vorausschauend Friedrich Merz ist. Das Ausscheiden passt doch komplett ins Konzept. Ja, sicher. Dienstag ist doch der Tankrabatt ausgelaufen. Autokursus könnte sich doch jetzt eh keiner mehr leisten. Mann.
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0: Alisa, sag mal, kennst du das? Jemand fragt dich nach deiner Handynummer und du denkst dir so, eigentlich möchte ich die jetzt nicht rausgeben an dieser Stelle.
1: Ja, kenne ich tatsächlich. Habe ich auch schon öfter gehabt. Unangenehm irgendwie. Aber genau dafür gibt es jetzt bei WhatsApp bald eine Lösung. Da kommen nämlich Benutzernamen, also ähnlich wie bei Instagram oder Telegram. Dann könnt ihr euch finden und schreiben, ohne eben gleich eure Handynummer zu teilen.
0: Ja, du, ganz ehrlich, finde ich ziemlich praktisch die Kiste. Gerade wenn man was über Kleinanzeigen oder so verkaufen möchte, neue Leute kennenlernt beim Dating oder Feiern, da muss man nicht direkt die Nummer rausgeben.
1: Absolut. Und wenn ihr einen bestimmten Namen haben möchtet, solltet ihr jetzt auf jeden Fall gut zuhören, denn WhatsApp startet gerade schon damit, dass ihr euch euren Wunschnamen reservieren könnt. Nutzen könnt ihr ihn zwar erst später, aber sichern, das geht jetzt schon.
0: Falls die Funktion bei euch schon da ist, müsst ihr einfach nur WhatsApp öffnen, dann die Einstellungen checken, dann euer Konto und dort auf Benutzername bitteschön klicken. Ist euer Wunschname noch frei? Gehört er ab sofort euch.
1: Ja, aber es gibt ein paar Regeln für euren Benutzernamen. Maximal 35 Zeichen, darf nicht mit www. beginnen, darf keine Domainendung enthalten, also zum Beispiel kein .de oder .com am Ende und muss mindestens einen Buchstaben enthalten und der muss am Anfang stehen und Punkte und Unterstriche sind erlaubt.
0: Ja, wenn euer Lieblingsbenutzername nicht mehr frei ist, dann schlägt WhatsApp direkt einen ähnlichen Namen vor. Also vielleicht lieber nicht zu lange warten an dieser Stelle, sonst schnappt euch jemand euren absoluten Lieblingsnamen weg.
1: Ja, übrigens, eure Benutzernamen könnt ihr später ändern oder auch wieder löschen. Also guckt mal, ob das bei eurem WhatsApp schon geht.

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1: Mit Malte Albrecht, guten Morgen. Der Tankrabatt ist seit gestern Geschichte und seitdem sind viele Autofahrer richtig wütend und fühlen sich verschaukelt. Denn die Preise für Benzin und Diesel sind direkt kräftig raufgeknallt. Um dagegen vorzugehen, rückt jetzt möglicherweise eine andere Maßnahme näher, ein Spritpreisdeckel. Das meldet zumindest die RP, Danny Hoppe aus dem News-Team.
2: Ja, sie schreibt, dass der Wirtschaftsausschuss des Bundesrats den Weg dafür freigemacht hat, also für eine staatlich festgelegte Obergrenze für Spritpreise. Vorbild ist hier Luxemburg, auf das sich die Länder berufen. Da legt das Wirtschaftsministerium schon länger fest, wie viel Benzin, Diesel und Heizöl maximal kosten dürfen. Und damit mache man dort seit Jahren gute Erfahrung, heißt es. Ziel ist es, so überhöhte Gewinne der Mineralölkonzerne und Abzocke zu verhindern und für verbraucherfreundliche Spritpreise zu sorgen. Entscheidend wird jetzt laut RP die Bundesratssitzung am 10. Juli. Sollten die Länderchefs dort dem Wirtschaftsausschuss folgen, würde das den Druck auf die Bundesregierung deutlich erhöhen.
1: Momentan sind ja nicht nur die Autofahrer sauer, sondern auch die Tankstellenbetreiber.
2: Ja, auch der Tankstelleninteressenverband TVI sagt, was die Mineralölkonzerne da gerade trieben, sei eine absolute Unverschämtheit. Die Tankstellenbetreiber hätten die Preise selbst gar nicht in der Hand, bekämen aber den ganzen Ärger der Autofahrer ab. Und auch die Monopolkommission hat beobachtet, dass sich die Mineralölkonzerne schon in den letzten Tagen auf ein Ende des Tankrabatts vorbereitet hatten und die Preise einfach so schon mal nach und nach angezogen hatten. Da seien nur noch 7 bis 11 Cent pro Liter weitergegeben worden, obwohl der Tankrabatt rechnerisch rund 17 Cent betragen sollte. Das sei wettbewerbspolitisch alarmierend, sagt die Monopolkommission.
1: Danke, Danny. Und jetzt weitere Nachrichten im Überblick. Die Koalitionsspitzen von Union und SPD haben sich am späten Abend auf ein Reformpaket für wirtschaftliches Wachstum und soziale Sicherheit geeinigt. Die konkreten Ergebnisse sollen am Vormittag präsentiert werden. Russland hat in der Nacht wieder mehrere Städte in der Ukraine massiv angegriffen. Aus der Hauptstadt Kiew wurden Explosionen gemeldet. Nach Behördenangaben gibt es mindestens 8 Tote und 34 Verletzte. Die USA sind ins WM-Achtelfinale eingezogen. Der Co-Gastgeber besiegte im 16. Finale Bosnien-Herzegowina mit 2:0. Außerdem gewann Belgien gegen den Senegal mit 3:2 nach Verlängerung und England mit 2:1 gegen die Demokratische Republik Kongo. Auf den Feldern geht's wieder los, die ersten Mähdrescher rollen an und viele Landwirte blicken mit gemischten Gefühlen auf die nächsten Wochen. Der Deutsche Bauernverband rechnet zwar insgesamt mit einer durchschnittlichen Ernte, warnt aber vor großen regionalen Unterschieden. Grund sei vor allem die Trockenheit im Frühjahr und der Hitzestress, heißt es. Dadurch könnten Menge und Qualität beeinträchtigt werden. Zusätzlich setzen den Bauern die gestiegenen Kosten und niedrigen Getreidepreise zu. Und das waren die Nachrichten mit Malte Albrecht.
3: Dankeschön und jetzt blicken wir aufs Radio WAF-Wetter und haben zunächst den Blick aufs Thermometer. Aktuell messen wir nämlich 15 Grad in Enniger, 15 sind es auch in Aalen an einem blauen Wasserturm und sage und schreibe 16 Grad sind es jetzt schon in Freckenhorn.

0: Bis zu 25 Grad sind heute drin. Wir starten heute Morgen freundlich in den Tag mit viel Sonnenschein. Nach und nach nehmen die Wolken zu. Heute Nachmittag sind dann zumindest vereinzelt auch Schauer möglich.
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2: 7:03, hier ist Radio WAF mit dem schnellsten Verkehrs- und Blitzerservice für die Region. Es ist weiter alles in Ordnung auf den Straßen im Kreis und den Autobahnen drumherum. Keine Meldungen liegen uns aktuell vor, aber es wird geblitzt und das von den beiden Gulaschkanonen. In Albersloh steht die eine auf der L586 in Fahrtrichtung Remmendorf, die andere in Beckum auf der Hammerstraße. Habt ihr was heute Morgen, dann könnt ihr Simon und mir auch gerne eine WhatsApp hier ins Studio schicken. 02581 63780, und da freuen wir uns am meisten über eure Sprachnachrichten. Gute Fahrt.
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0: Guten Morgen, es ist ja schon Donnerstag. Das macht uns beide hier so richtig glücklich. Das Wochenende ist zum Greifen nah. Und wir denken, es ergeht euch genauso wie uns, ne?
2: Ja, und weißt du, was ich jetzt in diesen Tagen immer wieder gehört habe, aus dem Freundes- und aus dem Bekanntenkreis, aber hier auch aus der Redaktion? Ganz viele sagen, wir sind so unfassbar müde und kaputt in dieser Woche. Wir kommen irgendwie gar nicht hoch und wir kriegen irgendwie gar nicht so die Kurve. Und es muss daran liegen, dass
0: Hitze.
2: Die Hitze, oder? Das steckt uns allen, glaube ich, noch in den Knochen. Geht's euch auch so? Fühlt ihr das diese Woche auch und denkt euch, boah, irgendwie habe ich das Gefühl, ich werde krank. Es
0: wir
2: kommt
0: sind
2: nicht
0: halt
2: richtig raus.
0: Mitteleuropäer, ne?
2: Ja,
0: wir sind eher die Kälte gewohnt. Mit der Hitze kommen wir nicht so gut klar. Wir machen trotzdem das Beste draus. Alisa Klinert und Simon Panok sind hier und wir wünschen euch einen schönen guten Morgen.
2: Guten Morgen.

0: Guten Morgen zusammen, 10 nach 7 bei uns im Kreis Warendorf. Ihr hört die Radio WAF Morning Show. Nach dem Magen-Darm-Ausbruch im Naturbad Ennigerloh läuft nach wie vor auch an diesem Donnerstagmorgen die Ursachenforschung. Und die Ermittler stehen vor einem richtig großen Rätsel, das natürlich unbedingt gelöst werden muss.
1: Ganz genau, denn die Laborergebnisse stehen zwar noch aus, aber das Freibad gerät natürlich ins Visier. Das Spannende ist ja, dort gibt es keine Chemie. Das Wasser reinigt sich komplett biologisch. Das heißt, es läuft durch dicke Kiesfilter, auf denen dann so ein natürlicher Teppich aus Mikroorganismen sitzt. Und diese winzigen Helfer filtern dann Bakterien und Schmutz einfach ganz natürlich raus.
0: Ja, eigentlich ein ziemlich cleveres System. Funktioniert wie beim echten Badesee oder auch beim Aquarium zu Hause. Aber die große Frage für alle Eltern bei uns im Kreis Warendorf bleibt jetzt natürlich, haben diese natürlichen Filter dieses Mal möglicherweise versagt? Oder liegt die Ursache für diese Viren ganz woanders?
1: Ja, das ist nämlich genau der Knackpunkt. Das Gesundheitsamt ermittelt in alle Richtungen und sobald die ersten Ergebnisse da sind, hört ihr es natürlich hier direkt bei uns bei Radio WAF.

0: Alanis Morissette an diesem entspannten Donnerstagmorgen. Kurzer Ohrenvergleich an dieser Stelle. 16 nach 7 ist es.
1: Schönen guten Morgen wünschen euch Simon Pannock und Alisa Klinert.

0: 20 nach 7, euch einen schönen Start in diesen Donnerstag im Kreis Warendorf. Und damit haben wohl die wenigsten gerechnet. Union und SPD haben sich offenbar schon am allerersten Tag ihres Koalitionsgipfels auf ein großes Reformpaket geeinigt.
1: Ja, statt tagelanger Verhandlungen war nach gut 7,5 Stunden am Abend Schluss. Kurz vor Mitternacht stand dann wohl ganz offiziell die Einigung, inklusive Milliardenplan, Steuerreform und einem großen Wachstumspaket. Das ist inzwischen durchgesickert. Die Details wollen SPD und Union heute Vormittag, genauer gesagt um 9 Uhr, der Presse vorstellen.
0: Bleibt also richtig spannend. Kommt dann wirklich die große Steuerreform? Geplant seien ja Entlastungen für kleine und mittlere Einkommen. Aber wer das am Ende bezahlt, ja, das ist dann wieder eine ganz andere Sache.
1: Ja, wir erinnern uns natürlich gerne an dieser Stelle. Kanzler Merz kündigte ja den Herbst der Reformen im letzten Jahr an. Danach hörte man dann urplötzlich einfach gar nichts mehr.
0: Komisch.
1: Daraus könnte jetzt möglicherweise, und zwar genau heute, der Sommer der Reformen werden. Alles Weitere erfahren wir heute Vormittag natürlich auch hier bei uns bei Radio WRF.

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0: Linkin Park bei Radio WRF mit The Emptiness Machine. Es ist 19:30, Zeit für Christian Böder und die Nachrichten.
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2: Guten Morgen. Die Spitzen von CDU, CSU und SPD haben sich wohl auf ein umfassendes Paket für Wachstum und Beschäftigung verständigt. Außerdem einigten sie sich auf eine Reform der Einkommensteuer. Details sollen am Vormittag bekannt gegeben werden. Russland hat erneut mehrere Städte in der Ukraine massiv aus der Luft angegriffen. Aus der Hauptstadt Kiew wurden Explosionen gemeldet. Der ukrainische Präsident Selenskyj hatte bereits vorher die Bevölkerung vor einem massiven Angriff gewarnt. Und das hier sind die Nachrichten im Kreis Warendorf. Für Autofahrer im Kreis gibt es ab kommender Woche ein weiteres Verkehrshindernis. In Ahlen wird die L547 Zeppelinstraße ab Mittwoch komplett gesperrt. Grund sind Sanierungsarbeiten der Fahrbahn auf etwa 1,5 Kilometern, heißt es von Straßen NRW. Betroffen ist der Abschnitt vom Europakreisel über die Dolberger Straße, Zeppelinstraße bis zum Kreuzungsbereich Emanuel von Kettler Straße, Feldstraße. Die Arbeiten werden voraussichtlich bis Ende der Sommerferien andauern. Für den Verkehr wird eine großräumige Umleitung eingerichtet. Das Naturbad in Ennigerloh bleibt vorsorglich weiter dicht. Gesundheit gehe vor, sagt Bürgermeister Marc Berendis. Hintergrund ist eine Gastroenteritis-Welle an der Ahlener Kinderklinik. Mehr Infos hat Alex Jakob aus dem News-Team.
3: Es ist immer noch nicht klar, ob und wie die Welle von Magen-Darm-Beschwerden und das Naturbad in Verbindung stehen. Die Stadt Ennigerloh wartet weiter auf die Ergebnisse der Beckenwasserproben. Anders als in herkömmlichen Freibädern wird im Naturbad das Wasser nicht mit Chlor versetzt, sondern reinigt sich auf natürliche Weise. Mediziner am Ahlener St. Franziskus Hospital haben bereits bei einigen der stationär aufgenommenen Kindern das Norovirus nachweisen können.
2: Das Norovirus breitet sich schnell dort aus, wo viele Menschen nah beieinander sind. Insgesamt waren 50 Kinder in die Ahlener Kinderklinik mit Magen-Darm-Beschwerden gekommen. Davon waren 6 stationär aufgenommen worden. Wer sich eine Wärmepumpe einbauen will, der kann in Ahlen bald wieder direkt sich beraten lassen. In 2 Wochen lädt die Stadt zum 2. Wärmepumpen-Infotag ein, nach dem großen Interesse im vergangenen Jahr. Mehr Infos von Helmut Delker aus der Redaktion.
4: Im Ratssaal informieren am 14. Juli ab 16 Uhr lokale Fachbetriebe und die Verbraucherzentrale NRW individuell rund um Wärmepumpen und andere Heizsysteme. Neu ist diesmal, das Angebot richtet sich ausdrücklich auch an Eigentümer von Mehrfamilienhäusern. Um 18 Uhr gibt es außerdem einen Fachvortrag. Das Format kommt gut an. Schon beim ersten Infotag im November nutzen mehr als 70 Menschen das Beratungsangebot.
2: Es habe sich gezeigt, dass vor allem Fragen zur Förderung und Finanzierung eine zentrale Hürde beim Heizungsaustausch darstellen, heißt es von der städtischen Stabsstelle für Klimaschutz und Mobilität. Unsere lokalen Nachrichten, die gibt's jederzeit online auf radio-warf.de und in unserer App. Und jetzt rüber zu Simon Pannock, der weiß, wie das Wetter heute wird.
5: So sieht's aus. Danke dir, Chris. Es wird immer schöner im Laufe des Tages, zumindest heute Vormittag. Sieht das genauso aus. Die Temperaturen, die steigen nämlich peu à peu aktuell. In diesem Augenblick messen wir 16 Grad in Oelde am Bahnhof. 16 sind es aktuell auch in Albersloh. Bis auf 25 Grad wird das Thermometer heute klettern. Dazu vor allem heute Morgen reichlich Sonne, später dann ein Mix aus Sonne und Wolken. Und heute Nachmittag kann es dann zumindest vereinzelt auch mal einen Schauer geben.
0: 7:33 Uhr, hier ist Radio WRF mit dem schnellsten Verkehrs- und Blitzerservice für die Region. Alles frei, alles gut unterwegs. Wenn ihr doch was seht, Staus, Störungen, Blitzer, Baustellen, Ampelausfälle, all das nehmen wir sehr gerne auf der 0800 4x5345. Das ist die Radio WRF Verkehrshotline. Gute Fahrt für euch.
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0: Und das mit Simon Pannock und Alisa Klinert am Donnerstag. Guten Morgen.
5: Und es ist zwar erst Donnerstag und trotzdem blicken wir gleich schon mal aufs Wochenende. Was da so ansteht, ich sag nur so, etwas ganz Exklusives bei uns im Kreis Warendorf. Hören wir in knapp 10 Minuten. Guten Morgen.

0: 20 vor 8 ist es. Guten Morgen zusammen. Alisa, sag mal, wie läuft's eigentlich bei unserem WM-Tippspiel in der Redaktion derzeit für dich?
1: Also ich habe ja wirklich schon drauf gewartet, dass du endlich mal fragst in dieser Woche. Ich war auf Platz 1 bis zum Abend. Aktuell stehe ich auf Platz 2 und das, obwohl ich echt oft einfach geraten habe. Aber irgendwie denke ich mir so, nee, jetzt ist der Ehrgeiz da, jetzt will ich das Ding auch gewinnen.
0: Ja, tatsächlich. Ich bin ja komplett raus, habe gar nicht erst mitgespielt, aber für dich hätte ich dann etwas am Wochenende, was möglicherweise genau dein Ding ist. An diesem Sonntag wird nämlich in Rinnsteinfurt auch wieder fleißig getippt oder besser gesagt gewettet. Ab 13 Uhr lädt der Rennverein Rinnsteinfurt zum traditionellen Trabrennen auf die Rennbahn im Ehrfeld ein.
1: Ja, es ist jedes Jahr wirklich immer ein Highlight. Sebastian Fels ist Vorsitzender des Rennvereins in Rinnsteinfurt. Was macht euren Renntag denn eigentlich so besonders?
2: Das Ganze ist hier bei uns in Rinnsteinfurt halt ein Volksfestcharakter. Das heißt, wir haben jede Menge Stände, jede Menge Gäste. Die Stimmung ist fantastisch. So nah an die Rennbahn kommt man sonst kaum irgendwo dran wie bei uns. Und das ist bei uns schon was ganz Besonderes.
0: Ja, und selbst alle, die nichts mit Wetten am Hut haben, also meiner eins zum Beispiel, die kommen voll auf ihre Kosten. Ne?
2: Warum alle genau? Sportbegeisterten, also alle, die an Pferdesport interessiert sind, sind hier perfekt aufgehoben. Wir haben ein tolles Kinderprogramm mit Kinderschminken und diverse Spiele, die aufgebaut sind. Somit fällt mir eigentlich kaum jemand ein, der hier nicht hingehört.
1: Also ich finde, das klingt nach einem richtig schönen Sonntagsausflug, spannender Sport, gute Stimmung und vor allem jede Menge Programm für die ganze Familie.
0: Ja, was ich ja immer ganz nett finde bei diesem Renntag, ist dieser Charme des Pferderenns. Ne? Man zieht sich schick an, sofern man möchte. Man trägt einen schönen Hut, sofern man möchte. Also immer großartig.

0: 10 vor 8 haben wir es inzwischen und das hier lief ganz offenbar deutlich besser als bei uns.
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0: Bei der Fußball-WM haben alle drei Gastgeberländer das Achtelfinale erreicht. Davon können wir hier in Deutschland leider nur träumen. Nach Mexiko und Kanada ist nun auch die USA weitergekommen.
2: Nico Hartmann in unserem WM-Studio. Gegen Bosnien gab es einen 2:0-Sieg und das in Unterzahl.
3: Ja, die US-Boys sind vielleicht der Geheimtipp der WM mittlerweile, spielen schnörkellos nach vorne und präsentieren sich als echtes Team, so auch gegen die Bosnier zu sehen. Offensivspieler Balogun von der AS Monaco traf zum 1:0 und dann wurde es im zweiten Durchgang dramatisch. Eben jener Balogun flog nach einer Stunde vom Platz nach einem bösen Tritt von hinten in die Achillessehne des Gegners. Doch zu 10 verteidigte das die USA super und am Ende war es Malik Tillman von Bayer 04 Leverkusen, der in der 82. Minute einen Freistoß ins Tor streichelte. Die USA sind weiter und entwickeln sich immer mehr zu einer richtigen Fußballnation bei dieser WM.
2: Ja, und England und Belgien sind auch weiter, aber es war harte Arbeit für beide Favoriten. Heute Abend spielt dann Spanien gegen Österreich um 21 Uhr. Geht's los!
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1: Mit Nico Hartmann. Für Gastgeber USA lebt der Traum vom erstmaligen Weltmeistertitel weiter. Die US-Boys besiegten in der Nacht Bosnien trotz zwischenzeitlicher Unterzahl mit 2:0 und treffen im Achtelfinale nun auf Belgien, die gegen den Senegal einen 0:2 Rückstand aufholten, sich in die Verlängerung retteten und dort mit dem letzten Angriff durch Tielemans das entscheidende Tor erzielten. Auch England steht im Achtelfinale. Nach Rückstand gegen den Kongo traf Harry Kane zweimal. Nächster Gegner der Engländer ist Mexiko.
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2: Mit Malte Halbricht. Guten Morgen. Es waren lange Verhandlungen in Berlin. 7,5 Stunden haben die Spitzen von Union und SPD um ihr großes Reformpaket gerungen. Am späten Abend gab es dann die Einigung. Das ist aus Koalitionskreisen bestätigt worden. Die Einzelheiten sollen in einer guten Stunde vorgestellt werden. Danny Hoppe aus den Nachrichten. Offenbar hat man sich auch bei der Reform der Einkommensteuer geeinigt.
3: Ja, das galt ja im Vorfeld als der wohl dickste Brocken. Union und SPD waren sich zwar einig, dass vor allem kleine und mittlere Einkommen ab dem nächsten Jahr entlastet werden sollen. Wie das Ganze finanziert werden soll, da war man sich aber nicht einig. Die SPD hatte zum Beispiel einen höheren Spitzensteuersatz und eine höhere Erbschaftssteuer ins Spiel gebracht und auch eine höhere Reichensteuer beim Gespräch. Am Vormittag dürften wir hier mehr wissen. Auch bei den Themen Rente, Arbeitsmarkt, Wachstum und Bürokratieabbau hat sich die Koalition geeinigt. Da musste man aber auch nicht mehr so viele Steine aus dem Weg räumen.
2: Die Erwartungen an das Reformpaket sind ja groß. Kanzler Merz hatte gestern noch von einem großen Sprung nach vorn gesprochen.
3: Ja, gleichzeitig hat er aber auch schon gesagt, es werde jetzt nicht einen großen Big Bang geben. Aber klar, es geht um richtig viel für die Bundesregierung. Zum einen sollen von diesem Paket wichtige Signale ausgehen für stabile soziale Sicherungssysteme, steuerliche Entlastungen und Schwung für die stagnierende deutsche Wirtschaft. Aber auch für die schwarz-rote Koalition hängt viel davon ab. Denn die Umfragewerte sind mies, die Unzufriedenheit mit der Arbeit der Koalition dagegen groß. Für die Bundesregierung wäre es deshalb enorm wichtig, mit dem Paket die Kurve zu kriegen, auch mit Blick auf die wichtigen Landtagswahlen im Osten, die anstehen.
2: Dankeschön, Danny. Und jetzt weitere Themen kurz und kompakt. Nach dem Ende des Tankrabatts rückt nun offenbar die Einführung eines Spritpreisdeckels näher. Der Wirtschaftsausschuss des Bundesrates habe sich für staatlich festgelegte Obergrenzen beim Sprit ausgesprochen, berichtet die RP. Bei einem Brand im Krankenhaus von Ludwigslust bei Schwerin sind 2 Patienten ums Leben gekommen. Das Feuer war in einem Patientenzimmer ausgebrochen und griff auf den Dachstuhl über. Mehr als 30 Menschen wurden verletzt. Das Bundesverfassungsgericht entscheidet heute, ob das Verbot von Sexpuppen, die wie Kinder aussehen, rechtens ist. 2 Männer sehen sich unter anderem in ihrem Recht auf sexuelle Selbstbestimmung verletzt. Sie hatten deshalb Verfassungsbeschwerden eingereicht. Zuwanderung bleibt ein wichtiger Stützpfeiler für den deutschen Arbeitsmarkt. Zu diesem Ergebnis kommt eine Studie der Bertelsmann Stiftung. Demnach gäbe es ohne ausländische Beschäftigte in vielen Branchen schon heute große Personalprobleme, etwa in der Reinigung, der Gastronomie oder der Pflege. Laut der Studie wird aber noch viel Potenzial verschenkt. Viele Zuwanderer arbeiten demnach weit unter ihrer Qualifikation, oft nur als Hilfskräfte, obwohl sie studiert haben. Damit die Integration besser klappt, fordert die Stiftung unter anderem schnellere Anerkennungen von Berufsabschlüssen, weniger Bürokratie bei den Behörden und deutlich mehr Sprachkurse. Und das waren die Nachrichten mit Malte Albrecht.
4: Dankeschön, Malte. Jetzt das Radio WAF-Wetter für den ganzen Kreis. 17 Grad sind es in diesem Augenblick in Warendorf, direkt auf dem Lohwall. 17 bekommen wir auch aus Beckum gemeldet und 18 Grad frisch gemessen in Sünninghausen. Maximal 25 Grad sind an diesem Donnerstag drin. Wir starten heute Morgen zunächst mit viel Sonnenschein, später dann mehr Wolken und heute Nachmittag kann es zumindest vereinzelt auch mal einen Regenschauer geben. So, ich könnte jetzt mit dem Verkehr weitermachen. Alisa Klinert ist ein wenig beschäftigt, aber...
5: Jetzt läuft's.
4: Alles, was gut ist, braucht seine Zeit.
5: Jetzt läuft's.
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5: 8:03.

0: Minuten. Hier ist Radio WAF mit dem schnellsten Verkehrs- und Blitzerservice für die Region. Da gibt es eine kleine Meldung von der B58 zwischen Aalen und Beckum. Dichter Verkehr, da steht ihr gerade 10 Minuten länger. Ansonsten sind die Straßen im Kreis und die Autobahn drumherum frei. Geblitzt wird auch und zwar in Beckum auf der Hammerstraße und in Albersloh auf der L586 in Fahrtrichtung Gremmendorf sind die beiden Gulaschkanonen, die da immer noch aktiv sind. Wenn euch was auffällt heute Morgen, dann sagt bitte Bescheid. Es geht kostenlos über die 0800 4x die 5345. Das ist die Radio WAF Verkehrshotline. Euch unterwegs eine gute Fahrt.
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2: Guten Morgen, sagen wir, Alisa und Simon. Und stellt euch den Schockmoment eures Lebens vor. Ihr geht mit der ganzen Familie ins Freibad, fahrt nach Hause und stellt fest, jetzt haben wir alle scheiße Ritis. Ja, genau das ist ja passiert.
0: Das hast du nett erklärt. Ja, das ist passiert am Wochenende. Und zwar bei den Menschen, die im Naturbad in Ennigerloh waren. Denen ging es danach richtig dreckig. Das kann man, glaube ich, heute Morgen auch so sagen. Viele sind immer noch wirklich krank. Und
2: oh ja.
0: Wir gucken gleich mal, ob schon Ergebnisse vorliegen und warum man sich nicht einfach macht im Naturbad und Chlor ins Wasser kippt.
2: Das alles bei uns. Alisa Klinert und Simon Panock wünschen euch einen wunderschönen guten Morgen.

0: Radio WRF spielt euch France Gall mit Ella Ella um 10 Minuten nach 8. Schönen guten Morgen, schön, dass ihr da seid. Seit Montag ist das Naturbad in Ennigerloh ja geschlossen. Es gibt den Verdacht, dass ihr euch da was weggeholt habt.
1: Es ist das Thema in dieser Woche hier bei uns im Kreis Warendorf. Allein 50 Kinder sind am Wochenende ins Ahlener Krankenhaus gebracht worden. Bei einigen ist das Norovirus nachgewiesen worden. Am Montag ist das Bad dann direkt komplett mal schön dicht gemacht worden.
0: Ganz klar ist, Gesundheit steht an erster Stelle, auch wenn bis jetzt nicht klar ist, was die Ursache ist. Bürgermeister Marc Berendes aus Ennigerloh, ihr habt da nicht lange überlegt, was das für Konsequenzen hat.
2: Natürlich gibt es einfachere Entscheidungen als diese, bei dem Wetter das Naturbad zu schließen. Das Naturbad ist dafür da, um sich zu erfrischen, um gerade dann auch eine Erholung bei dieser Hitze zu bekommen. Aber wie gesagt, das Wichtigste ist die Gesundheit unserer Badegäste.
0: Ja, den Frust oder die Wut der Betroffenen, den können sie aber auch durchaus verstehen.
2: Natürlich, man freut sich auf den Tag im Naturbad. Und wenn man dann abends nach Hause fährt, hat man dann im Laufe der Nacht mit einer Magen-Darm-Erkrankung zu kämpfen. Und dann wirklich gerade bei den kleineren Besuchern so schlimm, dass man sogar ins Krankenhaus fahren musste. Das tut uns auch wirklich total leid. Von Herzen tut uns das leid. Das ist ja auch nicht das, was wir uns wollen, sondern ganz im Gegenteil. Ich habe es gerade gesagt, das Naturbad ist super. Es ist eine total schöne Anlage und es ist dafür da, um sich gerade bei den Temperaturen auch zu erfrischen.
1: Ja, jeder, der von uns schon mal dort war, weiß, wie schön es dort tatsächlich ist. Und es bleibt trotzdem erstmal dabei, dass das Bad so lange geschlossen bleibt, bis es das Go vom Kreis Warendorf gibt und dann auch die hoffentlich negativen Untersuchungsergebnisse aus dem Labor vorliegen, was die Wasserqualität angeht.

0: Coldplay bei Radio WAF. 8.17 Uhr. Guten Morgen. Schön, dass ihr bei uns seid. Heute
1: Sagen
0: Morgen.
1: Wir zwei an dieser Stelle. Alisa Klinert und Simon Pannock. Guten Morgen.

0: 20 nach 8 inzwischen bei uns im schönsten Kreis der Welt. Und was heute so ansteht, das checken wir jetzt.
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0: Wenn ihr euch fragt, was sich eigentlich wirklich lohnt, ob die Wärmepumpe, die Solaranlage oder das Balkonkraftwerk, dann seid ihr heute Abend in der Antonio-Schule in Beckum richtig aufgehoben. Da gibt es einen Infoabend zur Energiewende in den eigenen vier Wänden.
2: Wie kann das Heizen in Zukunft aussehen und welche Investitionen sind sinnvoll und vor allem auch in welcher Reihenfolge? All das wird verständlich und praxisnah erklärt. Also kein Technikstudium nötig, einfach um 19 Uhr hingehen und später schlauer nach Hause gehen.
0: Das ist großartig. Und wenn ihr euch über den aktuellen Stand der Arbeiten des neuen Rathauses, also der Stadthausbaustelle in Aalen, informieren möchtet, dann könnt ihr das gerne tun. Und zwar am kommenden Samstag in Kleingruppen bekommt ihr nämlich eine ganz exklusive Führung über die Baustelle dort. Dann seht ihr ganz exklusiv, was die da meistern und könnt dann auch den eigenen Fortschritt der Baustelle beurteilen. Das alles ist am Samstag in der Zeit von 10 bis 11.30 Uhr möglich.
2: Ja, und es gibt auch noch Neues auf Netflix. Enola Holmes 3 ist da. Es geht um die jüngere Schwester von Sherlock Holmes. Diesmal muss sie aber ihren berühmten Bruder aus einer gefährlichen Lage befreien. Gespielt wird Enola von Millie Bobby Brown und die kennen wir aus der Serie Stranger Things.
0: Ja, ganz, ganz großes Kino, also auch in der Glotze letztendlich. Und noch mehr Veranstaltungstipps für uns hier im Kreis Warendorf bekommt ihr jederzeit online auf radio-waf.de.
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0: jetzt haben wir es genau 8.30 Uhr, halb neun bei uns im Kreis Warendorf. Und das bedeutet, es ist wieder Zeit für das, was wichtig ist, die Nachrichten. Jetzt mit dem Kollegen Christian Böder.
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2: Schönen guten Morgen. Nach dem Ende des Tankrabatts kommt aus dem Bundesrat eine Initiative für eine neue Entlastungsmaßnahme bei den Spritpreisen. Nach Informationen der Rheinischen Post hat sich der Wirtschaftsausschuss der Länderkammer für staatlich festgelegte Preisdeckel bei Benzin und Diesel ausgesprochen. Die Bundesanwaltschaft hat den mutmaßlichen Drahtzieher der Anschläge auf die beiden Nord Stream Pipelines in der Ostsee angeklagt. Vor 4 Jahren hatten mehrere Sprengungen die Unterwasserpipeline so stark beschädigt, dass kein Gas mehr von Russland nach Europa fließen konnte. Und das sind die Nachrichten im Kreis Warendorf. Deutschland könnte schon bald die nächste Hitzewelle bevorstehen. Die extremen Temperaturen machen auch den Straßen genauer dem Asphalt zu schaffen. Bisher hätten die hohen Temperaturen nur vereinzelt zur Spurrinnenbildung durch eine weiche Bitumendecke geführt, hieß es von Straßen NRW auf Nachfrage. Der Landesbetrieb lässt kommende Woche erstmal eine wichtige Durchgangsstraße in Ahlen sperren. Wegen Sanierungsarbeiten wird die L547 Zeppelinstraße auf gut 1,5 Kilometern dicht gemacht. Die Arbeiten werden voraussichtlich bis Ende der Sommerferien gehen. Und wir bleiben in Ahlen. Am Berufskolleg Ahlen läuft heute der diesjährige Aktionstag der Stiftung Kinder forschen. In diesen Minuten geht es los. Das Motto lautet Medizin der Zukunft, sag mal A. Mehr zum Thema hat Alex Jakob aus dem Newsteam.
3: Insgesamt 180 Kinder zwischen 5 und 7 Jahren sind dabei und forschen an über 30 verschiedenen Stationen. Dabei helfen Azubis, die sich gerade zu medizinischen Fachangestellten und Erziehern ausbilden lassen. Unterstützt wird der Aktionstag von externen Partnern, darunter sind die Feuerwehr Ahlen oder auch das DRK Warendorf und die Zahnärztekammer. In dieser Größenordnung sei die Veranstaltung erstmalig und wegweisend, heißt es vom Ahlener Berufskolleg.
2: In Drin-Steinfurt wird es am Sonntag wieder sportlich rasant, denn dann ist wieder Zeit für den Trabrenntag. Los geht es um 13 Uhr im Erlfeld. Besucher dürfen sich auch dieses Jahr auf ein buntes Programm freuen, heißt es von den Veranstaltern. Dieses Jahr mit dabei ein Promi-Rennen mit bekannten Gesichtern aus der Region, sagt Christopher Fels, der Vorsitzende des Rennvereins Drin-Steinfurt.
4: Das Promifahren ist natürlich für alle Leute hier direkt aus dem Umfeld und aus der Region. Das sind die Personen, die man kennt, die man jeden Tag sieht, aus den Vereinen, wo man selber Mitglied ist. Das ist, glaube ich, auch noch was ganz Besonderes. Das gab es so noch nie. Und das wird, glaube ich, auch ganz, ganz lustig zuzuschauen.
2: Neu in diesem Jahr ist außerdem die Möglichkeit, eine Mitfahrt im Rennwagen zu gewinnen. Dazu kommt der traditionelle Hutwettbewerb, der wieder Teil des Programms ist. 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
0: So sieht es aus. Danke dir, Chris. Wir erreichen inzwischen 19 Grad in Vorhelm an der Kirche. 20 Grad sind es in diesem Augenblick in Hothmar und 20 bekommen wir auch aus Sassenberg direkt am Feldmarkssee gemessen gemeldet. Außerdem sind heute Morgen reichlich Sonnenstrahlen bei uns im schönsten Kreis der Welt unterwegs. Das bleibt auch bis zum Mittag so. Dann zieht es sich peu à peu zu. Heute Nachmittag sind dann zumindest vereinzelt auch mal Schauer drin. Das alles für heute bei Höchstwerten von maximal 25 Grad.
5: Wir schauen rüber auf die Straße um 8.33 Uhr. Hier ist Radio WAF mit dem schnellsten Verkehrs- und Blitzerservice für die Region. Eine Meldung von der A1 Osnabrück Richtung Münster. Zwischen Ladbergen und Münster Nord 2 Kilometer stockender Verkehr plus 5 Minuten. Ansonsten solltet ihr überall gut durchkommen, aber dabei auf die Blitzer aufpassen. Ihr habt angerufen auf der 0800 4x5345. Schönen guten Morgen.
6: Moin, der Armin hier. Ich wollte einen Blitzer melden, und zwar zwischen Diestädte und Beckum in der 70er-Zone. Da wird geblitzt von beiden Seiten. Alles klar. Ciao.
5: Dankeschön fürs Bescheid sagen. Außerdem haben wir auch noch einen Blitzer in Freckenhorst auf der Everswinkler Straße. Gute Fahrt, kommt gut an heute Morgen.
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5: Und das mit Simon Panock und Alisa Kennert am Donnerstagmorgen.
0: Guten Morgen, sagen wir zu zweit. Jetzt mit Post Malone.

0: 20 vor 9, schönen Donnerstagmorgen mit Radio WAF. Seit unserem bitteren WM aus am Montagabend diskutiert hier ganz Deutschland die T-Frage. Ist Julian Nagelsmann noch der richtige Trainer oder muss der so schnell wie möglich weg?
1: Ja, ich sag mal so, die Wetten laufen auch hier bei uns im Kreis Warendorf. Viele würden tatsächlich einen Jürgen Klopp gerne als neuen Bundestrainer sehen. Aber bislang ist es halt noch Julian Nagelsmann und auch Rudi Völler steht hinter ihm, genauso wie der Kanzler. Und er hier, na, er weiß es noch nicht.
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4: Ja, nee, ist klar. Auch wenn das Ausscheiden schmerzt, was für ein Spiel. Mit eurem Einsatz und Teamgeist bei dieser WM habt ihr unser Land begeistert. Wir sind stolz auf euch.
5: Ja, leider sind das nicht meine Worte, sondern die von unserem großen Vorsitzenden und Vereinspräsi Friedrich Merz. Unser gute Launebär. Das ist wie beim Sackhüpfen auf dem Kindergeburtstag, wo es hinterher heißt, ihr habt alle gewonnen. Wahrscheinlich empfängt Fritze Merz die Mannschaft auch noch und überreicht feierlich Teilnahmeurkunden. Also, ich will nicht polemisch werden, aber in Nordkorea würde diese Sache anders bewertet. Was ist denn eigentlich los mit uns? Das ganze Jahr sind wir Deutschen am Jammern und am Rummecken, aber kaum verkacken wir nach allen Regeln der Kunst und schon findet unser Bundeskanzler lobende Worte. Da sieht man mal wieder, wie vorausschauend Friedrich Merz ist. Das Ausscheiden passt doch komplett ins Konzept. Ja, sicher. Dienstag ist doch der Tankrabatt ausgelaufen. Autokursus könnte sich doch jetzt eh keiner mehr leisten. Mann.
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0: 12 Minuten noch, dann ist 9. Guten Morgen am Donnerstag mit Radio WRF. Simon, hast du eigentlich schon mal jemandem deine Nummer gegeben und dir hinterher gedacht, war vielleicht doch keine so gute Idee?
1: Ja, ich glaube, das kennt jeder von uns ganz, ganz gut. Und genau das möchte WhatsApp in Zukunft ein Stückchen einfacher machen. Da kommen nämlich jetzt Benutzernamen, wie bei Insta oder auch bei Telegram. Heißt, ihr könnt mit jemandem schreiben, ohne eure Handynummer herauszugeben.
0: Ich finde das ja total praktisch. Zum Beispiel, wenn ihr mal eben was über Kleinanzeigen verkauft, neue Leute kennenlernt oder irgendwie in einer neuen Gruppe landet. Handynummer ist dann nicht unbedingt Pflicht.
1: Nee, stattdessen gibt es dann den Lieblingsnamen. Den kann man sich vielleicht auch viel besser im Kopf abspeichern. Das solltet ihr jetzt vielleicht auch gleich direkt mal tun, denn WhatsApp rollt in diesen Tagen diese neue Funktion aus. Schreiben könnt ihr darüber zwar erst später, aber den Namen reservieren, den könnt ihr euch jetzt schon.
0: Ja, und wenn die Funktion bei euch schon freigeschaltet ist, geht's ganz einfach. WhatsApp öffnen, in die Einstellungen, dann Konto und dort auf Benutzernamen tippen.
1: Aber Obacht an dieser Stelle, beim Namen gibt es so ein paar Vorgaben. Maximal 35 Zeichen darf er haben. Mindestens ein Buchstabe muss vorhanden sein und der muss am Anfang stehen. Punkte und Unterstriche sind grundsätzlich nicht erlaubt. Und nicht erlaubt sind Sachen wie zum Beispiel www. am Anfang oder Endungen wie .de oder .com.
0: Ja, und falls euer Wunschname schon weg ist, schlägt WhatsApp direkt auch Alternativen vor. Den Benutzernamen könnt ihr übrigens später auch einfach wieder ändern oder dementsprechend auch ganz löschen. Wenn ihr also einen bestimmten Namen haben wollt, dann solltet ihr euch den lieber heute als morgen sichern.

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1: Mit Malte Albrecht. Guten Morgen. In Luxemburg geht es am Vormittag um richtig viel Geld, konkret um mehr als 4 Milliarden Euro. So viel soll der Internetriese Google zahlen. Dieses Bußgeld in Rekordhöhe hatte die EU-Kommission schon im Jahr 2018 verhängt. Google wehrt sich aber dagegen. Danny Hopper aus dem News-Team. Die EU wirft Google illegale Beschränkungen vor.
2: Genau, Google soll das Betriebssystem Android ausgenutzt haben, um die Marktposition seiner eigenen Suchmaschine zu stärken. Android wird ja bei Google entwickelt und ist für Gerätehersteller kostenlos. Aber Hersteller, die eine Lizenz für Googles App Store haben wollten, mussten auch immer gleich ein Paket aus Google Apps installieren, darunter zum Beispiel den Browser Chrome oder auch die Google Suche. Und da sagt die EU-Kommission, das ist ein Verstoß gegen die Wettbewerbsregeln der EU. Wie du schon gesagt hast, über den Fall wird seit Jahren gestritten. In erster Instanz hatte es auch schon eine Schlappe für Google vor dem EU-Gericht gegeben. Das war im Jahr 2022. Da hatten die Richter in Luxemburg das Bußgeld nur minimal gesenkt, von rund 4,3 Milliarden Euro auf 4,125 Milliarden. Der Konzern steht ja immer wieder wegen seiner Geschäftspraktiken vor Gericht. Erst gestern ist zum Beispiel in Schweden ein Urteil gegen den Tech-Riesen gefallen. Da wurde entschieden, dass Google der Klarna-Tochter PriceRunner umgerechnet knapp 1,3 Milliarden Euro Schadenersatz zahlen muss.
1: Danke, Danny. Und jetzt weitere Themen in unseren Kurznachrichten. Die Spitzen von CDU, CSU und SPD haben sich auf ein Reformpaket geeinigt. Nach 7,5 Stunden war das Treffen im Koalitionsausschuss am späten Abend zu Ende. Die Details werden in wenigen Minuten in Berlin vorgestellt. Bei einem russischen Großangriff auf die ukrainische Hauptstadt Kiew sind in der Nacht mindestens 10 Menschen getötet worden. Außerdem gibt es fast 50 Verletzte. Ein Vertreter des Militärs warf Russland gezielte Angriffe auf Wohngebiete und Zivilisten vor. Wegen der mauen Konjunktur setzen viele Unternehmen in Deutschland auf Sparkurs und künstliche Intelligenz. Laut einer Umfrage von Deloitte wollen 68% der Finanzvorstände Kosten einsparen, um wettbewerbsfähig zu bleiben. Fast genauso viele setzen KI ein. Das Erschließen von neuen Märkten oder Geschäftsfeldern spielt dagegen eine deutlich kleinere Rolle. Nach dem Ende des Tankrabatts macht Tanken gerade so gar keinen Spaß. Deshalb bringen die Bundesländer jetzt einen Spritpreisdeckel ins Gespräch. Laut RP plädiert der Wirtschaftsausschuss des Bundesrates für staatlich festgelegte Preisobergrenzen beim Tanken. Das Gremium habe sich hinter eine Initiative aus dem Saarland gestellt. Als Vorbild wird Luxemburg genannt, das seit Jahren gute Erfahrungen mit staatlich festgelegten Maximalpreisen macht. Eine Entscheidung soll nächste Woche Freitag im Bundesrat fallen. Sollten die Länderchefs dort dem Ausschuss folgen, würde der Druck auf die Bundesregierung deutlich wachsen. Und das waren die Nachrichten mit Malte Albrecht.
3: Dankeschön, Malte. Hier ist jetzt das Radio WAF-Wetter mit dem Blick aufs Thermometer. 20 Grad sind es in diesem Augenblick in Behlen. 20 bekommen wir auch aus Waldstätte gemeldet. Maximal 25 Grad sind heute drin. Dazu startet dieser Donnerstag richtig schön sonnig. Zum Nachmittag hin zieht es sich dann mehr und mehr zu. Und vereinzelt können heute Nachmittag dann auch ein paar Regenschauer mit dabei sein. Gesundheit, hat man das gehört gerade?
4: Ich weiß es nicht, aber danke.
3: Dein Mikrofon war noch aus. Sie musste niesen.
4: Ja, danke.
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4: 9:03, hier ist Radio WAF mit dem schnellsten Verkehrs- und Blitzerservice für die Region A1 Osnabrück Richtung Münster. Zwischen Flughafen Münster, Osnabrück und Greven 3 Kilometer Stau plus 10 Minuten. Und auf der B58 ist es auch weiter voll zwischen Aalen und Neubelkum, dichter Verkehr plus 10 Minuten auch da. Dann wird geblitzt hier bei uns im Kreis. Ihr habt was gesehen in Freckenhorst auf der Everswinkler Straße. Zwischen Diestädte und Beckum steht ein Blitzer und jetzt auch in Behlen am Ortseingang auf der B64. Danke fürs Bescheid sagen über die 0800 4 mal die 5345. Das ist die Radio WAF Verkehrshotline. Gute Fahrt für euch.
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3: Einen wunderschönen guten Morgen sagen wir zwei an dieser Stelle, Alisa Klinert und Simon Panock.
4: Schönen guten Morgen wünschen wir euch. Ihr hattet hoffentlich einen guten und vor allem entspannten Start in diesen Donnerstag, in dieser
3: und
4: Stunde.
3: Leckeren.
4: Und einen leckeren.
3: Ja, wenn das Frühstück gut war.
4: Unbedingt. Dann gibt es jetzt noch ein

0: Viertel nach neun haben wir es inzwischen. Hier ist Radio WHF und einmal im Jahr geht's in der Nachbarschaft des Erlbads in Drinsteinfurt ganz elegant zu. Auf der Trabrennbahn findet nämlich am Wochenende wieder der traditionelle Renntag statt.
1: Christopher Fels ist der Vorsitzende des Rennvereins. Sag doch mal, was macht diesen Renntag so besonders? Also für alle, die wirklich noch nie bei euch gewesen sind.
2: Das Ganze ist hier bei uns in Drinsteinfurt halt ein Volksfestcharakter. Das heißt, wir haben jede Menge Stände, jede Menge Gäste. Die Stimmung ist fantastisch. So nah an die Rennbahn kommt man sonst kaum irgendwo dran wie bei uns. Und das ist bei uns schon was ganz Besonderes.
1: Ja, da wird dann auch aufs Pferd gesetzt. Es wird gewettet, es wird geschaut, ganz nach dem Motto sehen und gesehen werden. Für wen lohnt es sich denn vorbeizukommen, Christopher?
2: Alle Sportbegeisterten, also alle, die an Pferdesport interessiert sind, sind hier perfekt aufgehoben. Wir haben ein tolles Kinderprogramm mit Kinderschminken und diverse Spiele, die aufgebaut sind. Somit fällt mir eigentlich kaum jemand ein, der hier nicht hingehört.
0: Ja, das wird mit Sicherheit wieder auch in diesem Jahr super. Dazu wird es natürlich jetzt auch wieder einen Hutwettbewerb geben, bei dem dann die kreativsten Kopfbedeckungen ausgezeichnet werden.
1: Also jetzt schon mal vormerken, der Renntag in Drinsteinfurt am Sonntag läuft er ab 13 Uhr.

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0: Halb zehn ist es geworden. Zeit für die Nachrichten. Christian Böder ist im Studio.
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2: Schönen guten Morgen. Union und SPD wollen am Vormittag die Ergebnisse ihres Koalitionsausschusses vorstellen. Die Spitzen der Regierungsparteien haben sich wohl auf ein umfassendes Paket für Wachstum und Beschäftigung verständigt. Außerdem einigten sie sich auf eine Reform der Einkommensteuer. Die Ukraine ist in der Nacht wieder Ziel von russischen Luftangriffen geworden. Allein in der Hauptstadt Kiew wurden 10 Menschen getötet, weitere 50 verletzt. Auch aus anderen ukrainischen Städten wurden Explosionen gemeldet. Und das hier sind die Nachrichten im Kreis Warendorf. Im Zusammenhang mit einer Welle von Magen-Darm-Beschwerden im Kreis ist die Zahl der Erkrankten auf etwa 80 gestiegen. Das hat uns der Kreis Warendorf bestätigt. Im Laufe der Woche seien dem Gesundheitsamt weitere Fälle gemeldet worden. Meist Kinder. Ob und wie die Fälle mit dem Naturbad in Ennigerloh in Verbindung stehen, ist weiter nicht geklärt. Die Stadt Ennigerloh hofft, dass die Ergebnisse der Beckenwasserprobe noch bis zum Wochenende vorliegen. Die Stadt hält das Naturbad weiter vorsorglich geschlossen. Am Wochenende waren 50 Kinder mit Gastroenteritis in der Kinderklinik des St. Franziskus-Hospitals in Aalen behandelt worden. Kurz vor den Sommerferien wird in Aalen die L547 Zeppelinstraße wegen Sanierungsarbeiten gesperrt. Das meldet der Landesbetrieb Straßen NRW. In der kommenden Woche geht es los. Mehr Infos hat Alex Jakob aus dem News-Team.
3: Von den Bauarbeiten betroffen ist ein Abschnitt vom Europakreisel über die Dolberger Straße, Zeppelinstraße bis zum Kreuzungsbereich Emanuel von Ketteler Straße und Feldstraße. Am kommenden Montag starten die vorbereitenden Arbeiten. Ab Mittwoch ist dann voll gesperrt, bis voraussichtlich zum Ende der Sommerferien. Die Zeppelinstraße muss saniert werden, weil die Fahrbahn voller Risse, Flickstellen und Deckenausbrüchen ist.
2: In Drensteinfurt dreht sich am Sonntag wieder alles um Pferde, Wetten und Hüte. Denn der Rennverein Drensteinfurt lädt zur nächsten Ausgabe des Renntags im Sportpark Erlfeld ein. Ab 13 Uhr geht es los mit den Trabrennen. Der Renntag bleibt ein besonderes Ereignis, sagt auch Klaus Stork, der ehemalige Vorsitzende des Rennvereins.
4: Hier ist wirklich eine Symbiose zwischen Volksfeststimmung und professionellem Sport. Und das macht das so spannend. Der Zuschauer ist sehr nah am Pferd und das ist einzigartig.
2: Auch abseits der Trabrennen wird laut Veranstaltern einiges geboten. Unter anderem gibt es wieder den Hutwettbewerb, ein Rennen mit Promis aus Städten und Vereinen der Region und die Chance, auf einem Rennwagen mitzufahren. 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
5: Ja, und die Temperaturen, die klettern in den Himmel hinein. 21 Grad sind es aktuell in Warendorf. 21 Grad bekommen wir auch aus Wadersloh gemeldet. Und sage und schreibe 22 Grad jetzt in Everswinkel. Bis auf 25, vielleicht sogar 26 Grad kann das Thermometer heute noch weiter klettern. Dazu heute Vormittag reichlich Sonne, ab dem Mittag mehr Wolken, heute Nachmittag dann ja, vielleicht vereinzelt hier und da auch mal ein Schauer. Und damit geht's rüber zu Alisa auf die Straßen.
0: Um 9.34 Uhr, hier ist Radio WAF mit dem schnellsten Verkehrs- und Blitzerservice für die Region A1 Osnabrück Richtung Münster. Zwischen Flughafen Münster-Osnabrück und Münster-Nord 4 Kilometer Stau plus 11 Minuten aktuell. Und B58 zwischen Aalen und Neubeckum. Auch da ist es weiter voll und es dauert 10 Minuten länger. Geblitzt wird auch, ihr habt das gesehen, in Beckum auf der Hammerstraße, in Freckenhorst auf der Everswinkler Straße, zwischen die Städte und Beckum steht ein Blitzer und jetzt auch in Westkirchen auf der Ostenstraße und in Behlen auf der B64 am Ortseingang. Danke fürs Bescheid sagen. 0800 4x5 345, das ist die Radio WAF Verkehrshotline. Wir wünschen euch eine gute Fahrt.
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0: Und das mit Simon Pannock und Alisa Klinert. Noch eine halbe Stunde sind wir für euch da.
5: Jetzt gemeinsam mit Pink. Guten Morgen.

0: Viertel vor zehn ist es an diesem Donnerstag und das war es mit uns. Alisa Klenert und Simon Panock winken an dieser Stelle in den Kreis Warendorf hinein, denn wir haben jetzt gleich Feierabend.
1: Wir haben Feierabend und das heißt, Regina Chaton übernimmt das Studio jetzt gleich ab 10, bringt euch durch den Vormittag hier im Kreis Warendorf. Und was wollten wir jetzt noch sagen?
0: Habe ich vergessen, denn heute ist tatsächlich der, ja wirklich, heute ist der Weltvergessenstag.
1: Ehrlich?
0: Habe ich gerade gelesen im Netz, also von daher passt das ganz gut. Was du auf jeden Fall vielleicht noch sagen wolltest, wir starten morgen früh gemeinsam mit euch in Richtung Wochenende.
1: Ja, und da freuen wir uns sehr drauf. Ab 6 sind wir wieder für euch da. Macht euch einen schönen Donnerstag und freut euch auf morgen früh.
0: Alisa und Simon sagen Bye-Bye.

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1: Mit Nico Hartmann. Beim Deutschen Fußballbund soll bald eine Entscheidung über die Personalie Julian Nagelsmann fallen.

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1: Mit Malte Albrecht. Guten Morgen.
2: Wir wollen Deutschland wieder flott kriegen.
1: Bundeskanzler Merz war das vorhin in Berlin bei der Vorstellung des großen Reformpakets, auf das sich die schwarz-rote Koalition geeinigt hat. Bis spät in den Abend hatten die Spitzen von Union und SPD darüber verhandelt. Danny Hopper aus dem News-Team, unter anderem soll es Steuerentlastungen geben.
3: Genau, ab dem nächsten Jahr sollen vor allem kleine und mittlere Einkommen entlastet werden. Vor allem Familien mit Kindern sollen das spüren, das hat Merz vorhin betont.
2: Wir rechnen mit bis zu 600 Euro pro Jahr Durchschnitt für einen Durchschnittshaushalt.
3: Geplant ist unter anderem eine Anhebung des Grundfreibetrages, ein höherer Kinderfreibetrag und eine Erhöhung des Kindergeldes. Das Entlastungsvolumen der Reform soll insgesamt bei rund 10 Milliarden Euro pro Jahr liegen. Die Gegenfinanzierung soll unter anderem über eine Veränderung der Reichensteuer erfolgen. Ab einem Einkommen von 250.000 Euro soll ein Steuersatz von 45% gelten, ab einem Einkommen von 280.000 Euro ein Satz von 47%.
1: Außerdem plant die Koalition schärfere Regeln bei der Krankschreibung.
3: Ja, und die dürften bei Arbeitnehmern nicht gut ankommen. Merz hatte ja schon in der Vergangenheit immer wieder betont, dass er findet, dass wir zu viele Krankheitstage in Deutschland haben. Deshalb soll die telefonische Krankschreibung wieder abgeschafft werden. Und wer krank ist, soll in Zukunft dazu verpflichtet werden, schon am ersten Tag eine Arbeitsunfähigkeitsbescheinigung vorzulegen.
2: Das ist eine harte Entscheidung, das wissen wir. Aber wir können uns diesen Wettbewerbsnachteil durch lange Abwesenheiten in den Unternehmen nicht länger leisten.
3: Aktuell ist es ja noch so, dass man sich auch ohne Praxisbesuch krankschreiben lassen kann, wenn man in der Praxis bekannt ist und keine schweren Symptome hat. Das fällt jetzt weg, das dürfte noch für Diskussionen sorgen.
1: Danny, vielen Dank. Und jetzt weitere Nachrichten im Überblick. Bei einem Brand in einem Krankenhaus in Ludwigslust in Mecklenburg-Vorpommern sind 2 Patienten ums Leben gekommen. Mehr als 30 Menschen wurden verletzt. Das Feuer war am frühen Morgen in einem Patientenzimmer ausgebrochen und griff dann auf den Dachstuhl über. Rund um Wuppertal gibt es wieder große Probleme im Bahnverkehr. Zwar hat die Bahn gerade erst ein defektes Stellwerk nach 2 Wochen reparieren können, aber dafür ist jetzt ein anderes Stellwerk ausgefallen. Vor allem Regionalzüge können deshalb auf der Strecke zwischen Düsseldorf und Hagen wieder nicht fahren. Wie lange die Störungen noch andauern, ist bisher unklar. Auf den Feldern geht's wieder los, die ersten Mähdrescher rollen an und viele Landwirte blicken mit gemischten Gefühlen auf die nächsten Wochen. Der Deutsche Bauernverband rechnet zwar insgesamt mit einer durchschnittlichen Ernte, warnt aber vor großen regionalen Unterschieden. Grund sei vor allem die Trockenheit im Frühjahr und der Hitzestress, heißt es. Dadurch könnten Menge und Qualität beeinträchtigt werden. Verbandspräsident Ruckwied will gleich in Brandenburg eine erste Einschätzung zur Ernte geben. Zusätzlich setzen den Bauern die gestiegenen Kosten und niedrigen Getreidepreise zu. Einziger Lichtblick im Moment ist der Raps, denn der läuft wohl ganz gut. Und das waren die Nachrichten mit Malte Albrecht.
4: Schauen aufs Wetter. Bis zum Nachmittag kommen wir trocken durch. Es bleibt erstmal noch angenehm sonnig hier bei uns im Kreis. Ab dem Nachmittag kommen dann aber ein paar mehr Wolken dazu. Die bringen dann auch wieder den Regen mit zu uns in den Kreis. 25 Grad gibt es dazu heute maximal. Morgen geht es dann etwas weiter runter mit den Temperaturen. 23 Grad, aber es bleibt den Tag über recht angenehm.
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4: Und dann schauen wir noch auf die Straßen mit dem schnellsten Verkehrs- und Blitzerservice hier bei uns. Es blitzt in Beckum auf der Hammerstraße, zwischen Beckum und Diestädte auf dem Lippweg, in Westkirchen auf der Ostenstraße, zwischen Behlen und Klarholz auf der B64. Bei euch in Freckenhorst, da steht der Blitzer auf der Everswinklerstraße und dann noch zwischen Fürchtorf und Sassenberg auf der Fürchtorfer Straße. Alles weitere könnt ihr uns gerne kostenlos melden über die 0800 4x5 345.
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4: Und da nehme ich euch heute wieder mit in den Donnerstagvormittag. Wir machen uns heute einen ganz entspannten mit Marc Forster, unter anderem hier bei uns im besten Mix. Ich bin Regina Chaton. Schön, dass ihr dabei seid.

0: Alle Augen sind gerade auf New York gerichtet. Im Madison Square Garden tut sich was, und zwar schon seit Tagen. Verantwortlich dafür soll diese Frau hier sein.
1: Hey, it's Taylor Swift.
0: Taylor Swift, und nein, da kommt kein spontanes Konzert von ihr, sondern eine Hochzeit. Der Verdacht verhärtet sich immer mehr, dass Taylor Swift in den nächsten Tagen in New York ihren Footballer Travis Kelce heiraten wird. Also ich finde, so eine Hochzeit im Stadion, irgendwie ein bisschen unromantisch, sage ich ganz ehrlich. Aber laut Medienberichten soll da gerade alles schön hergerichtet werden. Bäume, Blumen, Deko, alles wird da gerade rangekarrt für Taylors Traumhochzeit. Insider sagen, da wird ein richtiges kleines Schloss aufgebaut. Ja, was man nicht so macht, wenn man die Kohle dafür hat. Und in so ein Stadion passen natürlich auch wieder viele Gäste rein. Taylor Swift soll rund 1100 Gäste erwarten. Unter anderem Selena Gomez, Ed Sheeran, Gracie Abrams und vielleicht auch ihn hier, Calvin Harris, Taylor Swifts Ex-Freund. Ja, das wäre auch mal eine spannende Schlagzeile.

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1: Mit Christian Böder, guten Tag. Im Zusammenhang mit einer Welle von Magen-Darm-Beschwerden hält die Stadt Ennigerloh weiter ihr Naturbad geschlossen. Am Wochenende waren 50 Kinder mit Gastroenteritis in der Kinderklinik in Ahlen behandelt worden. Im Laufe der Woche sind dem Kreisgesundheitsamt weitere Erkrankungen gemeldet worden, heißt es aus dem Kreishaus. Mehr zum Thema hat Alex Jakob aus dem Nachrichtenteam.
2: Es ist immer noch nicht klar, ob und wie die Welle von Magen-Darm-Beschwerden und das Naturbad in Verbindung stehen. Die Stadt Ennigerloh wartet weiter auf die Ergebnisse der Beckenwasserproben. Anders als in herkömmlichen Freibädern wird im Naturbad das Wasser nicht mit Chlor versetzt, sondern reinigt sich auf natürliche Weise. Mediziner am Ahlener St. Franziskus Hospital haben bereits bei einigen der stationär aufgenommenen Kindern das Norovirus nachweisen können.
1: Das Kreisgesundheitsamt geht mittlerweile von 80 Krankheitsfällen aus, die möglicherweise mit dem Naturbad in Verbindung stehen könnten. Die Regierungskoalition hat Details zu ihren Plänen für die Einkommensteuer vorgestellt. Menschen mit mittleren und geringen Einkommen sollen entlastet werden. Gegenfinanziert werden soll das vor allem über eine sogenannte Reichensteuer. Das ist das Ergebnis des Koalitionsausschusses. Eine erste Reaktion kommt schon von der Handwerkskammer Münster, die auch für den Kreis Warendorf zuständig ist. Die geplante Reform dürfe nicht zulasten des Handwerks gehen, warnt die HWK in Münster. Sie meldet, dass 79% der Handwerksbetriebe im heimischen Kammerbezirk als Einzelunternehmen oder Personengesellschaften geführt werden. Für diese Betriebe ist die Einkommensteuer die Steuer auf den Unternehmensgewinn. Für Autofahrer im Kreis Warendorf gibt es ab kommender Woche ein weiteres Verkehrshindernis. In Ahlen wird die L547, die Zeppelinstraße, ab Mittwoch komplett gesperrt. Grund sind Sanierungsarbeiten der Fahrbahn auf etwa 1,5 Kilometer, heißt es von Straßen NRW. Betroffen ist ein Abschnitt zwischen dem Europakreisel und dem Kreuzungsbereich Emanuel-von-Kettler-Straße-Feldstraße. Die Arbeiten werden voraussichtlich bis Ende der Sommerferien gehen. Für den Verkehr wird eine großräumige Umleitung eingerichtet, heißt es. 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
3: Und der Blick aufs Wetter. Allzu sonnig bleibt's heute nicht. Ab dem Nachmittag ziehen immer mehr Wolken auf. Die bringen dann auch leichte Schauer mit. Dazu gibt's heute wieder die 25 Grad maximal. Morgen dann nur noch 23 Grad mit einer Mischung aus etwas Sonne und vielen Wolken. Und wir schauen auf die Straßen mit dem schnellsten Verkehrs- und Blitzerservice hier bei uns im Kreis. Es blitzt bei euch in Wallstätte in der Dorfbauerschaft in Beckum auf der Hammerstraße. In Westkirchen immer noch auf der Ostenstraße zwischen Behlen und Klarholz auf der B64. In Freckenhorst, da steht der Blitzer auf der Evers-Winkler-Straße zwischen Fürchtorf und Sassenberg. Da blitzt es gleich zweimal auf der Fürchtorfer Straße. Und alles Weitere kommt ansonsten noch von euch. Könnt ihr uns gerne melden über die kostenlose 0800 4x5345.
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3: Kommt gut durch den Donnerstag. Ich begleite euch noch ein Stück dabei. Regina Chaton ist hier. Hi.

0: Es gibt eine neue Funktion bei WhatsApp. Vielleicht habt ihr die beim Stöbern ja schon entdeckt. Wir können ab sofort unsere Handynummer verbergen. Stattdessen können wir uns Benutzernamen einrichten, über die wir dann kontaktiert werden. Also keine unbekannten Nummern, die plötzlich einfach so anrufen oder Werbung, die aufploppt. Das könnte uns das Leben schon ein bisschen leichter machen, diese neue Funktion. Kollege Ronny Thorau aus der Redaktion, wann kann ich das denn einrichten?
1: Also man kann sofort loslegen, braucht aber die neueste Version der WhatsApp-App. Muss die also einmal updaten. Dann sollte man in den App-Einstellungen unter Profil den Menüpunkt Benutzernamen reservieren finden. Mhm. Manche Namen gehen dabei nicht, weil sie zum Beispiel Behörden oder Promi-Personen gehören. Und es wird immer gecheckt, ob der Wunschname noch frei ist. Wenn ja, kann man ihn reservieren.
0: Und ihr könnt den Nutzernamen beliebig ändern, wie ihr möchtet. Außerdem könnt ihr euch noch einen PIN-Code einrichten und damit auch nochmal einschränken, wer genau euch kontaktiert.

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0: Telefonische Krankschreibung soll abgeschafft werden. Dazu soll jeder, der krank ist, dem Arbeitgeber schon direkt am ersten Tag eine Arbeitsunfähigkeitsbescheinigung vorlegen müssen. Das heißt, egal ob du jetzt einen starken Migräneanfall hast oder dich alle 5 Minuten übergibst, du musst zum Arzt und dich in der Praxis krankschreiben lassen. Dürfte auch bei den Ärztinnen und Ärzten nicht gut ankommen, denn dadurch wird es in den Wartezimmern der Praxen wohl wieder deutlich voller. Dazu waren die Ärzte ja schon länger davor, dass sich dadurch auch das Ansteckungsrisiko in den Praxen wieder erhöht, weil jetzt auch wieder jeder mit einer Grippe oder Erkältung in die Praxis muss und dort seine Viren verteilen kann.
1: Anderes Thema, auch auf Steuererleichterungen hat man sich geeinigt. Vor allem kleine und mittlere Einkommen sollen ab dem nächsten Jahr entlastet werden.
0: Ja, das ist der Plan. Kanzler Merz hat vorgerechnet, eine berufstätige Familie mit 2 Kindern und einem Gesamteinkommen von 60.000 Euro könnte um mehr als 600 Euro jährlich entlastet werden. Klappen soll das durch einen höheren Grundfreibetrag und einen höheren Kinderfreibetrag, der Erhöhung des Arbeitnehmerpauschbetrags und des Kindergeldes. Im Gegenzug soll es Anpassungen bei der Reichensteuer geben, wer mehr als 250.000 Euro verdient, für den soll ein Steuersatz von 45% gelten. Ab einem Einkommen von 280.000 Euro sind es dann 47%. Und auch Minijobs sollen pauschal höher besteuert werden.
1: Dankeschön, Danny. Und jetzt weitere Nachrichten in der Übersicht. Internationale Ermittler sind zum ersten Mal gezielt gegen Online-Netzwerke von Männern vorgegangen, die ihre Partnerinnen betäuben und dann sexuell missbrauchen. Das hat die europäische Polizeibehörde Europol mitgeteilt. 156 Opfer und Täter wurden demnach identifiziert. Das Bundeskriminalamt und das Hamburger Landeskriminalamt waren maßgeblich an der Aktion beteiligt. Google muss eine Rekordstrafe von 4,1 Milliarden Euro zahlen. Das hat der Europäische Gerichtshof entschieden und wies damit eine Klage des US-Konzerns endgültig ab. Die EU-Kommission hatte die Geldbuße schon 2018 verhängt, weil Google seine Marktmacht beim Betriebssystem Android wettbewerbswidrig ausgenutzt habe. Zuwanderung bleibt ein wichtiger Stützpfeiler für den deutschen Arbeitsmarkt. Zu diesem Ergebnis kommt eine Studie der Bertelsmann Stiftung. Dennoch kämen viele Branchen ohne Beschäftigte aus dem Ausland in Schwierigkeiten, etwa in der Reinigung, der Gastronomie oder der Pflege. Laut der Studie wird aber noch viel Potenzial verschenkt. Viele Zuwanderer arbeiten demnach weit unter ihrer Qualifikation, oft nur als Hilfskräfte, obwohl sie studiert haben. Damit die Integration besser klappt, fordert die Stiftung schnellere Anerkennungen von Berufsabschlüssen, kürzere Asylverfahren und deutlich mehr Sprachkurse. Und es waren die Nachrichten mit Malte Albrecht.
2: Das Wetter bringt uns heute wieder ein paar Regenschauer mit in den Kreis. Die kommen aber erst gegen Nachmittag. Solange bleibt es erstmal noch recht sonnig bei uns im Kreis. Bis zu 25 Grad sind heute noch drin. Morgen kühlt es sich dann wieder ein kleines bisschen ab. Da landen wir dann bei den 23 Grad. Der Freitag wird dann aber wieder trocken und sonnig.
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2: Und der Blick auf die Straßen mit dem schnellsten Verkehrs- und Blitzerservice hier bei uns. Da hat sich nicht viel getan. Es blitzt immer noch in Waldstätte in der Dorfbauerschaft, bei euch im Beckum auf der Hammerstraße, in Westkirchen auf der Ostensstraße, zwischen Behlen und Klarholz auf der B64, in Freckenhorst auf der Eberswinklerstraße, zweimal zwischen Fürchtorf und Sassenberg auf der Fürchtorfer Straße, in Telgte auf der Westbeverner Straße und bei euch im Brok auf der Schmiedehausener Straße. Blitzer, Staus und Störungen könnt ihr uns gerne weitermelden. Hier kostenlos über die 0800 4x5 345.
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2: Ja, da hat die Koalition ja richtig was losgetreten. Kaum sind sie raus aus den Verhandlungen, kaum wurde das neue Reformpaket vorgestellt. Schon gibt es die ersten Diskussionen. Unter anderem geht es da um das Thema Krankschreibungen. Was sich da künftig für uns ändert, worauf wir uns einstellen müssen, das hört ihr gleich hier bei mir nach 3 Songs. Regina Chatons hier. Hi. 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

0: Das Reformpaket steht, die Koalition hat sich geeinigt. Und da ändert sich so einiges für uns in Zukunft. Das Heftigste oder beziehungsweise das, was direkt für Diskussionen gesorgt hat: Krankschreibungen gelten ab dem ersten Krankheitstag nur noch mit Attest. Nicht mehr ab dem dritten, so wie wir es eigentlich kennen. Und auch die telefonische Krankmeldung wird abgeschafft. Friedrich Merz sagt dazu, ja, man könne sich den Wettbewerbsnachteil durch lange Fehlzeiten nicht mehr leisten. Der Kassenärztechef Andreas Gassen hat das aber in den Medien schon deutlich kritisiert. Er sagt, damit würden nur noch mehr Menschen in die Praxen kommen. Die Praxen, die ja sowieso schon voll sind. Ja, dazu muss man noch sagen, Betriebe können von dieser neuen Regelung abweichen, zum Beispiel mit Betriebsvereinbarung oder durch Tarifverträge. Was haltet ihr von dieser neuen Regelung? Findet ihr den Ansatz gut oder sagt ihr, nee, das ist alles Quatsch? Schickt mir gerne eine Sprachnachricht. Das geht wie immer per WhatsApp an die 02581 63780.
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1: Mit Christian Böder, guten Tag. Es ist immer noch nicht klar, ob und wie eine Welle von Magen-Darm-Beschwerden im Kreis und das Naturbad in Ennigerloh in Verbindung stehen. Die Stadt Ennigerloh wartet weiter auf die Ergebnisse der Beckenwasserproben. Das Freibad ist bis auf Weiteres geschlossen. Mehr Infos hat Simone Rehr aus dem News-Team.
2: Anders als in herkömmlichen Freibädern wird im Naturbad das Wasser nicht mit Chlor versetzt, sondern reinigt sich auf natürliche Weise. Am Wochenende waren 50 Kinder mit zum Teil heftigen Magen-Darm-Beschwerden in der Kinderklinik in Aalen behandelt worden, davon 6 stationär. Davon waren einige positiv auf das Norovirus getestet worden. Im Laufe der Woche sind dem Kreisgesundheitsamt weitere Erkrankungen gemeldet worden, heißt es vom Kreis Warendorf.
1: Das Kreisgesundheitsamt geht mittlerweile von etwa 80 Erkrankungen aus. Am Bahnhof in Warendorf stehen viele herrenlose und meist kaputte Fahrräder rum. Die Stadt hat nun angekündigt, dass in der kommenden Woche diese Schrottfahrräder weggeräumt werden, voraussichtlich am Mittwoch. Die Räder landen aber nicht direkt im Altmetall, sondern werden nochmal für einige Wochen auf dem Baubetriebshof der Stadt zwischengelagert. Wer sein altes Fahrrad vermisst, kann also nachschauen, ob es vom Bahnhof weggeräumt wurde. Nach 4 Wochen werden die verbliebenen Räder dann komplett entsorgt. In Drensteinfurt wird es am Sonntag wieder rasant, denn der Rennverein Drensteinfurt und Umgegend lädt zur diesjährigen Ausgabe des Renntags aufs Erlfeld ein. Los geht es mit den Trabrennen um 13 Uhr. Zum Rahmenprogramm gehören unter anderem wieder der traditionelle Hutwettbewerb und ein Promi-Rennen mit bekannten Gesichtern aus unserer Region, darunter der Bürgermeister von Drensteinfurt und die Bürgermeisterin aus Sendenhorst. Außerdem können Besucher bei einer Verlosung eine Mitfahrt im Salki gewinnen. 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
3: Und wir schauen aufs Wetter. Bis zum Nachmittag kommen wir trocken durch. Es bleibt erstmal noch angenehm sonnig hier bei uns im Kreis. Ab dem Nachmittag kommen dann aber ein paar mehr Wolken dazu. Die bringen dann auch wieder den Regen mit zu uns in den Kreis. 25 Grad gibt es dazu heute maximal. Morgen geht es dann etwas weiter runter mit den Temperaturen. 23 Grad, aber es bleibt den Tag über recht angenehm. Und der Blick auf die Straßen mit dem schnellsten Verkehrs- und Blitzerservice hier bei uns. Da hat sich nicht viel getan. Es blitzt immer noch in Wallstedt in der Dorfbauerschaft, bei euch im Beckum auf der Hammerstraße, in Westkirchen auf der Ostensstraße, zwischen Behlen und Klarholz auf der B64, in Freckenhorst auf der Evers-Winkler-Straße, zweimal zwischen Fürchtorf und Sassenberg auf der Fürchtorfer Straße, in Telgte auf der Westbeberner Straße und bei euch im Brok auf der Schmiedehausener Straße. Blitzer, Staus und Störungen könnt ihr uns gerne weitermelden. Hier kostenlos über die 0800 4x5 345.
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3: Macht euch einen entspannten Donnerstagvormittag. Heute bin ich im Studio für euch. Regina Chartrand ist hier. Hi.

0: Deutschland diskutiert über die T-Frage. Ist Julian Nagelsmann noch der richtige Trainer oder muss der so schnell wie möglich weg? Rudi Völler nimmt ihn ja noch in Schutz und auch vom Bundeskanzler Friedrich Merz gab es lobende Worte. Ja gut, dann muss da jetzt mal eine ganz andere Instanz ran.
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2: Ja, nee, ist klar. Auch wenn das Ausscheiden schmerzt, was für ein Spiel. Mit eurem Einsatz und Teamgeist bei dieser WM habt ihr unser Land begeistert. Wir sind stolz auf euch.
3: Ja, leider sind das nicht meine Worte, sondern die von unserem großen Vorsitzenden und Vereinspräsi Friedrich Merz, unser Gute-Laune-Bär. Das ist wie beim Sackhüpfen auf dem Kindergeburtstag, wo es hinterher heißt, ihr habt alle gewonnen. Wahrscheinlich empfängt Fritze Merz die Mannschaft auch noch und überreicht feierlich Teilnahmeurkunden. Also, ich will nicht polemisch werden, aber in Nordkorea würde diese Sache anders bewertet. Was ist denn eigentlich los mit uns? Das ganze Jahr sind wir Deutschen am Jammern und am Rummecken, aber kaum verkacken wir nach allen Regeln der Kunst und schon findet unser Bundeskanzler lobende Worte. Da sieht man mal wieder, wie vorausschauend Friedrich Merz ist. Das Ausscheiden passt doch komplett ins Konzept. Ja, sicher. Dienstag ist doch der Tankrabatt ausgelaufen. Autokursus könnte sich doch jetzt eh keiner mehr leisten. Mann.
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1: Mit Malte Albrecht. Guten Tag. Wer krank ist, muss bald wieder zum Arzt, um sich krankschreiben zu lassen. Die telefonische Krankschreibung wird abgeschafft. Außerdem sollen Beschäftigte dazu verpflichtet werden, in Zukunft schon direkt am ersten Tag eine Krankschreibung beim Arbeitgeber vorzulegen. Darauf hat sich die schwarz-rote Koalition geeinigt. Danny Hopper aus dem News-Team von den Hausärzten kommt direkt scharfe Kritik. Sie sagen, die Beschlüsse seien absolut katastrophal.
2: Ja, die sind richtig sauer. Der Chef des Hausärzteverbandes Blumenthal-Bayer rechnet gegenüber dem RND ab mit der Koalition. Er sagt, die Entscheidungen seien völlig faktenfrei. Alle Statistiken und Untersuchungen zeigten, dass die telefonische Krankschreibung nicht zu mehr Krankschreibungen geführt habe. Das alles sei deshalb völlig unglaubwürdig. Die Koalition nehme dadurch außerdem eine komplette Überlastung der Praxen in Kauf. Millionen Menschen würden jetzt zusätzlich ab Tag 1 in die Praxen kommen, um sich ihre Krankschreibung abzuholen, ohne irgendeinen medizinischen Sinn, sagt Blumenthal-Bayer. Für die Patienten bedeutet das längere Wartezeiten, für die Praxen viel mehr Bürokratie. Und genau die will die Bundesregierung ja ein.

0: kräftig angezogen. Superbenzin der Sorte E10 kostete gestern im bundesweiten Tagesdurchschnitt knapp über 2 Euro pro Liter. Das ist der höchste Wert seit Anfang Mai, teilte der ADAC mit. Diesel blieb mit 1,96 Euro pro Liter noch unter der 2-Euro-Marke. Der russische Angriff auf die ukrainische Hauptstadt Kiew heute Nacht war der schwerste seit Kriegsbeginn, das hat Bürgermeister Klitschko gesagt. Bei dem Angriff mit Drohnen und ballistischen Raketen wurden nach ukrainischen Angaben mindestens 13 Menschen getötet und 86 weitere verletzt. Die Zahl der Auszubildenden in der Pflege ist weiter gestiegen. Laut dem Statistischen Bundesamt schlossen im vergangenen Jahr rund 64.000 Auszubildende einen neuen Ausbildungsvertrag ab. Das waren 8% mehr als im Jahr davor. Inzwischen ist fast ein Drittel der Auszubildenden männlich. Wer heute rund um Wuppertal mit der Bahn unterwegs sein wollte, brauchte wieder starke Nerven. Eigentlich sollte der Zugverkehr nach 2 Wochen außerplanmäßigen Stillstands wieder anlaufen. Die Bahn hat ein defektes Stellwerk reparieren können, aber dafür ist fast zeitgleich das nächste Stellwerk ausgefallen. Alle Signale stehen auf Rot, sagte ein Bahnsprecher. Regionalzüge und S-Bahnen zwischen Düsseldorf, Wuppertal und Hagen fallen deshalb aus. Reisende und Pendler müssen auf Ersatzbusse umsteigen. Wie lange die Störung diesmal dauert, ist noch unklar. In der Region gelten viele Stellwerke als marode. Eine grundlegende Modernisierung ist aber erst für die 2030er Jahre geplant. Und das waren die Nachrichten mit Malte Albrecht.
1: Und der Blick aufs Wetter. Allzu sonnig bleibt's heute nicht. Ab dem Nachmittag ziehen immer mehr Wolken auf. Die bringen dann auch leichte Schauer mit. Dazu gibt's heute wieder die 25 Grad maximal. Morgen dann nur noch 23 Grad mit einer Mischung aus etwas Sonne und vielen Wolken. Und dann noch der Blick auf die Straßen mit dem schnellsten Verkehrs- und Blitzerservice hier bei uns. Da meldet ihr gerade keine Staus oder Störungen, aber Blitzer. Unter anderem in Beckum auf der Hammerstraße, in Ballstadt in der Dorfbauerschaft, in Telchte auf der Westbeverner Straße, in Brok auf der Schmiedehausener Straße, in Freckenhorst immer noch auf der Everswinkler Straße, zwischen Fürchtorf und Sassenberg auf der Fürchtorfer Straße, in Ostenfelde auf der Eckestraße und zwischen Behlen und Klarholz auf der Klarholzer Straße. Alles weitere gerne an die kostenlose 0800 4x5 345.
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1: Gestern habe ich hier noch ganz großkotzig gesagt, dass ich bei der WM jetzt England unterstütze, weil die einen deutschen Trainer haben mit Thomas Tuchel. Und dann fliegen die fast raus gegen Kongo gestern. Was war denn da los? Haben sich gerade noch so haarscharf gerettet durch Harry Kane. Ich glaube, ich sag hier jetzt einfach gar nichts mehr. Ich glaube, das bringt Unglück, wenn ich hier im Radio Partei ergreife für irgendwelche Teams. Ich werde jetzt einfach ganz stumm in mich hineinfeiern und hier keine großen Prognosen mehr machen. Das bringt eh Unglück. Wir haben es jetzt kurz nach 12 am Donnerstagmittag. Kommt gut durch. Hier ist Regina Chaton. Hi.
3: Was?

0: Fußball-WM, alles schön und gut, aber wo ist bitte die eigentliche Show? Ihr wisst schon, die Donald-Trump-Show.
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0: Bisher haben wir den ja noch nicht gesehen im Stadion. Er war so happy mit der WM im Vorfeld, hat sie so gelobt. Kollegin Tina Eck, gibt es Gründe?
2: Ja, Termingründe vielleicht. Da gab es den G7-Gipfel in Frankreich. Allerdings hatte all das ihn nicht davon abgehalten, zu seinem Geburtstag hier in Washington einen riesen Käfigkampf vorm Weißen Haus zu veranstalten. Da stand er dann im Mittelpunkt, so wie er es liebt. Im Stadion könnte er vielleicht untergehen oder gar bebuht werden. Vielleicht gibt es auch Sicherheitsbedenken. Immerhin gab es ja schon so einige Attentatsversuche und Attentatspläne. Auf jeden Fall bleibt Trump unsichtbar.
0: Werden wir ihn denn beim Finale dann irgendwann sehen?
2: Ja, beim Finale, da kommen dann die ganz, ganz hohen Einschaltquoten und da kann er den Pokal überreichen auf einer Schaubühne. Das wird dann wieder großes Kino, ein großer Trump-Moment, ein Bad in der Menge vor allen Kameras der Welt, so wie er es liebt. Könnte also bis zum 19. Juli dauern, bis Trump bei der WM irgendwo auftaucht.
0: Einmal kurz den Pokal hochhalten und dann wieder nach Hause fahren, was eine Glanzleistung.
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1: Mit Christian Böder, guten Tag. Im Zusammenhang mit der Welle von Magen-Darm-Beschwerden im Kreis Warendorf ist die Zahl der Erkrankten auf etwa 80 gestiegen. Das hat uns der Kreis Warendorf bestätigt. Im Laufe der Woche seien dem Gesundheitsamt weitere Fälle gemeldet worden, hieß es, meist Kinder. Ob und wie die Fälle mit dem Naturbad in Ennigerloh in Verbindung stehen, ist weiter ungeklärt. Die Stadt hofft, dass die Ergebnisse der Beckenwasserproben bis zum Wochenende vorliegen. Das Naturbad ist vorsorglich dicht gemacht worden. Am Wochenende waren 50 Kinder mit Gastroenteritis in der Kinderklinik des St. Franziskus Hospitals behandelt worden. Unter den 6 stationär aufgenommenen Fällen konnte der Norovirus nachgewiesen werden. In der Ahlener Fußgängerzone hat die Polizei gestern versteckt E-Scooter und ähnliche Elektrofahrzeuge kontrolliert. Die Bilanz: innerhalb von 3 Stunden wurden 63 Verstöße festgestellt. In 7 Fällen waren die E-Scooter nicht versichert. In der Fußgängerzone ist das Fahren mit Elektrorollern nicht erlaubt. Laut Kreispolizei gibt es deswegen immer mehr Beschwerden. Die Kontrollaktion habe gezeigt, dass gerade jüngere Nutzer nicht wissen, was mit E-Scootern verkehrsrechtlich erlaubt ist und was nicht. Die neue Mobilitätsform bedeutet auch neue Pflichten, heißt es. In Drensteinfurt dreht sich am Sonntag wieder alles um Pferde, Wetten und Hüte. Denn es ist wieder Zeit für den Renntag im Sportpark Erlfeld. Ab 13 Uhr geht es los mit dem Trabrennen. Eingeladen hat der Rennverein Drensteinfurt und Umgegend. Der Renntag bleibt ein besonderes Ereignis, sagt auch der Vereinsvorsitzende Christopher Fels.
2: Das Ganze ist hier bei uns in Drensteinfurt halt ein Volksfestcharakter. Das heißt, wir haben jede Menge Stände, jede Menge Gäste. Die Stimmung ist fantastisch. So nah an die Rennbahn kommt man sonst kaum irgendwo dran wie bei uns. Und das ist bei uns schon was ganz Besonderes.
1: Beim Rahmenprogramm wieder mit dabei ist der bekannte Hutwettbewerb. Außerdem gibt es ein Rennen mit Promis aus Städten und Vereinen der Region und auch die Chance, in einem Sulky mitzufahren. 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
3: Das Wetter bringt uns heute wieder ein paar Regenschauer mit in den Kreis. Die kommen aber erst gegen Nachmittag. Solange bleibt es erstmal noch recht sonnig bei uns im Kreis. Bis zu 25 Grad sind heute noch drin. Morgen kühlt es sich dann wieder ein kleines bisschen ab. Da landen wir dann bei den 23 Grad. Der Freitag wird dann aber wieder trocken und sonnig. Und dann noch der Blick auf die Straßen mit dem schnellsten Verkehrs- und Blitzerservice hier bei uns. Da meldet ihr gerade keine Staus oder Störungen, aber Blitzer. Unter anderem in Beckum auf der Hammerstraße, in Waldstätte in der Dorfbauerschaft, in Telchte auf der Westbeverner Straße, in Brok auf der Schmiedehausener Straße. In Freckenhorst immer noch auf der Eberswinkler Straße, zwischen Fürchtorf und Sassenberg auf der Fürchtorfer Straße. In Ostenfelde auf der Eckestraße und zwischen Behlen und Klarholz auf der Klarholzer Straße. Alles weitere gerne an die kostenlose 0800 4x5 345.
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3: Wo auch immer ihr gerade unterwegs seid, kommt gut an. Ich begleite euch dabei. Regina Chaton ist hier für euch. Hi.

0: Es geht durch den Donnerstagmittag. Habt ihr denn schon euren Urlaub gebucht? Und wenn ja, gibt's da eine extra Sommerplaylist bei euch, die ihr euch so zusammenstellt? Also ich habe mir tatsächlich für meinen Urlaub auch schon mal eine erstellt. Da habe ich einfach mal den Joris reingepackt.
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0: Bei ihm sind die Sommergefühle nämlich jetzt schon komplett am Überquellen. Er hat eine kleine Ode an Sommernächte geschrieben, Sternenstaub.
2: Ich liebe das wirklich im Sommer, weil so all das, was in letzter Zeit sich irgendwie mal so merkwürdig fremd angefühlt hat, ist im Sommer einfach irgendwie anders. Und ich glaube, das ist diese Zeit, über die ich auch singe. So, die haben die Lichter der Stadt nur für uns angemacht. Du gehst abends raus und bist mit wildfremden Menschen unterwegs und es fühlt sich irgendwie richtig an.
0: Kann man gut gebrauchen, dieses Lebensgefühl. Der Sommer fängt ja gerade erst an. Die Sommernächte, die warmen Sommernächte stehen an. Und dann können wir uns den hier auf jeden Fall schon auf die Playlist packen.
2: Leute, jetzt ist der Zeitpunkt gekommen. Macht das Radio laut. Hier ist Joris mit Sternenstaub.

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1: Mit José Nachsiandi. Guten Tag.
2: Sie, meine Damen und Herren, die Bürgerinnen und Bürger unseres Landes, wollen Entscheidungen und sie wollen keinen Streit. Und genau das haben wir geliefert. Wir geben auch eine Bitte an Sie weiter. Machen Sie mit. Unterstützen Sie uns bei den jetzt notwendigen Reformen.
1: Bundeskanzler Merz am Vormittag in Berlin. Union und SPD haben sich auf ein umfangreiches Reformpaket geeinigt. Damit wollen sie die Wirtschaft wieder in Schwung bringen. Klappen soll das unter anderem durch Steuerentlastungen und weniger Bürokratie. Thorsten Adolfs mit einem Überblick.
3: 34 Punkte stehen auf der Reformliste. Steigen sollen zum Beispiel der Grundfreibetrag, der Kinderfreibetrag und das Kindergeld. Und wer ein geringes oder mittleres Einkommen hat, zahlt ab dem nächsten Jahr weniger Steuern. Gegenfinanziert werden soll das über höhere Steuern für Menschen mit sehr hohen Einkommen. Leicht steigen soll die Steuer auf Minijobs und zwar von 2% auf 5%. Ob Minijobber in Zukunft in die Rentenkasse einzahlen müssen, ist noch offen. Ein Goodie gibt es für diejenigen, die sonntags oder an Feiertagen arbeiten. Bei Stundenlöhnen bis 75 Euro bleiben die Zuschläge in Zukunft steuerfrei. Änderungen soll es bei der Krankschreibung geben. Telefonisch soll das bald nicht mehr möglich sein. Und

0: das Stellwerk reparieren können. Dafür ist fast zeitgleich ein anderes Stellwerk ausgefallen. Eine Prognose, wie schnell der Fehler behoben werden kann, gibt es laut Bahn nicht. Google und der Mutterkonzern Alphabet müssen in der EU eine Geldbuße in Rekordhöhe zahlen. Der Europäische Gerichtshof hat die Strafe von 4,1 Milliarden Euro bestätigt. Die EU-Kommission hatte vor 8 Jahren festgestellt, dass Google mit dem Betriebssystem Android damals seine Marktmacht missbrauchte. Beschäftigte in Deutschland haben im vergangenen Jahr seltener und im Schnitt kürzer gestreikt als im Vorjahr. Die gewerkschaftsnahe Hans-Böckler-Stiftung zählte 261 Konflikte und damit 25 weniger. Ein wichtiger Grund für den Rückgang ist offenbar, dass die Inflation im vergangenen Jahr nicht mehr so stark angestiegen ist wie in den Jahren davor. Internationale Ermittler sind zum ersten Mal gezielt gegen Online-Netzwerke von Männern vorgegangen, die ihre Partnerinnen betäuben und dann sexuell missbrauchen. Aufnahmen von dem Missbrauch würden sie dann ins Netz stellen. Laut Europol konnten europaweit 156 mutmaßliche Opfer und Täter identifiziert werden. An den Ermittlungen waren das Bundeskriminalamt und das Hamburger Landeskriminalamt federführend beteiligt. Die Ermittlungen führen nach Angaben von Europol zu hunderten neuen Spuren. Insgesamt waren 9 Länder am Einsatz beteiligt. Einzelheiten über Täter oder Opfer nannte Europol wegen der laufenden Ermittlungen nicht. Und das waren die Nachrichten mit José Nachsiandi.
1: Und wir schauen aufs Wetter. Da zieht es sich mittlerweile immer weiter zu hier bei uns im Kreis. Viele Wolken, die Sonne zeigt sich jetzt nur noch stellenweise. Gleich ab dem Nachmittag kommen dann auch schon die ersten leichten Regenschauer hier runter. Später am Abend könnte die Sonne sich dann aber doch mal wieder zeigen. Wir kommen auf maximal 25 Grad heute. Morgen sind wir dann bei 23 Grad maximal. Auch da wieder mit einer Mischung aus Sonne und Wolken und ordentlich Wind. Und dann auch der Blick auf die Straßen mit dem schnellsten Verkehrs- und Blitzerservice hier bei uns in der Region. Es blitzt immer noch in Beckum auf der Hammerstraße. Bei euch in Ennigerloh auf der Ennigerloher Straße zwischen Sendenhorst und Tönneshäuschen auf der L586. In Ostenfelde auf der Eckeystraße. Bei euch in Sassenberg auf der Langewiese. Zwischen Fürchdorf und Sassenberg auf der Fürchdorfer Straße. In Telchte auf der Westbeverner Straße. Und bei euch in Brok auf der Schmiedehausener Straße. Falls euch noch was auffällt, Blitzerstaus oder Störungen, dann gebt uns gerne einmal hier kurz Bescheid. Das geht wie immer über die kostenlose 0800 4x5 345.
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1: Es geht durch den Donnerstagmittag. Den verbringen wir heute zusammen. Regina Chaton ist hier und wir wollen heute ein bisschen mit euch diskutieren, ja, über das neue Reformpaket der Bundesregierung. Unter anderem sieht das ja vor, dass wir bald schon ab dem ersten Krankheitstag eine Bescheinigung vom Arzt brauchen. Das sorgt gerade ein wenig für Wirbel, ein wenig für Diskussionsstoff. Das wollen wir gleich mit euch klären, unter anderem hier nach 3 Songs bei mir. Schön, dass ihr dabei seid.

0: morgens mit Übelkeit oder einer Migräne aufwachen und sich eben kurz beim Chef melden. Ist bald nicht mehr. Stattdessen geht es direkt ab zum Arzt für einen Attest. Auch die telefonische Krankschreibung soll es nicht mehr geben. Unter anderem das sieht das neue Reformpaket der Koalition vor.
1: Wenn man sich natürlich ganz krank zum Arzt schleppen muss, empfinde ich das schon als blöd, weil man ja gegebenenfalls sogar andere noch ansteckt, die vielleicht gar nicht so krank sind wie man selber.
0: Ja, so geht es ganz vielen von euch. Die neuen Pläne werden heiß diskutiert aktuell. Wir wollen das heute mal mit euch zusammen diskutieren. Unser Bundeskanzler Friedrich Merz sagt ja, es gäbe einfach viel zu lange Fehlzeiten, die könne man sich nicht mehr leisten. Kassenärztechef Andreas Gassen hält aber dagegen. Er sagt, damit würden nur noch mehr Menschen in die Praxen kommen, die eh schon überfüllt sind. Was haltet ihr davon? Schickt uns gerne eine Sprachnachricht, wie immer über WhatsApp an die 02581 637 80.

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0: möglich ist.
1: Ich bin Simone Rea. Schönen guten Tag. Der Arbeitsmarkt in Deutschland und auch bei uns im Kreis Warendorf braucht zwingend Zuwanderung aus dem Ausland. Das zeigt auch eine aktuelle Studie der Gütersloher Bertelsmann Stiftung. Häufig bleiben zugewanderte Arbeitskräfte aber hinter ihren eigentlichen Qualifikationen zurück. Arbeitsmarktexperte Tobias Ortmann von der Bertelsmann Stiftung sieht Handlungsbedarf.
2: Es braucht eine zentrale Anlaufstelle für die Integration in Arbeit. Denn die Hürden sind vielfältig und sie sind überall. Von Sprache über Anerkennung bis hin zu institutionellen Bremsen, wie langwierigen Verfahren oder vielfältigen Zuständigkeiten.
1: So könnte auch der Fachkräftemangel langfristig besser kompensiert werden, sagen die Studienmacher. Im Kreis Warendorf steigt die Zahl der Magen-Darm-Erkrankungen weiter an. Inzwischen gibt es rund 80 gemeldete Fälle, die meisten davon bei Kindern, sagte uns das Gesundheitsamt des Kreises. Ob ein Zusammenhang mit dem vorsorglich geschlossenen Naturbad in Ennigerloh besteht, ist weiter unklar. Die Ergebnisse der Wasserproben werden bis zum Wochenende erwartet. Unter den 6 stationären Fällen wurde Norovirus nachgewiesen. Kaputte und offenbar herrenlose Fahrräder am Bahnhof, das kennt man aus vielen Städten. In Warendorf will die Stadt jetzt dagegen vorgehen. Kommende Woche werden dort sogenannte Schrotträder entfernt. Helmut Delke aus der Redaktion mit den Infos.
3: Rund um den Warendorfer Bahnhof stehen aktuell viele alte und beschädigte Räder. Die Stadt kündigte an, sie voraussichtlich am Mittwoch, dem 8. Juli, wegzuräumen. Vorher wird heute noch ein Hinweisschild aufgestellt. Die Fahrräder kommen zunächst auf den Baubetriebshof und werden dort für etwa 4 Wochen gelagert. Wer sein Rad vermisst, kann es dort während der Öffnungszeiten abholen.
1: Erst wenn sich niemand meldet, werden die verbliebenen Räder endgültig entsorgt. Ziel ist es, Platz in den Abstellanlagen für die Radfahrer zu schaffen. 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
4: Dankeschön. Wir schauen aufs Wetter. Da ist es mittlerweile schon deutlich bewölkter. Stellenweise haben wir hier bei uns im Kreis auch schon die Höchsttemperatur erreicht. Die liegt heute bei um die 25 Grad. Später ab dem Nachmittag kühlt es sich dann deutlich ab. Da kommen auch die ersten Regenschauer wieder runter. Morgen landen wir dann bei maximal 23 Grad. Ja, es geht immer weiter runter mit den Temperaturen. Dazu gibt es dann aber doch wieder eine Mischung aus Sonne und Wolken und hin und wieder mal einen frischen Wind dazu. Und dann noch der Blick auf die Straßen mit dem schnellsten Verkehrs- und Blitzerservice hier bei uns in der Region. Es blitzt immer noch in Beckum auf der Hammerstraße. Bei euch in Ennigerloh auf der Ennigerloher Straße zwischen Sendenhorst und Tönneshäuschen auf der L586. In Ostenfelde auf der Eckeystraße. Bei euch in Sassenberg auf der Langewiese. Zwischen Fürchdorf und Sassenberg auf der Fürchdorfer Straße. In Telchte auf der Westbeverner Straße. Und bei euch in Brok auf der Schmiedehausener Straße. Falls euch noch was auffällt, Blitzerstaus oder Störungen, dann gebt uns gerne einmal hier kurz Bescheid. Das geht wie immer über die kostenlose 0800 4x5 345.
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4: Und wir haben schon kurz nach 2:30 am Donnerstagmittag. Regina Chaton ist hier. Schön, dass ihr dabei seid.

Was ist für euch der richtige Ort für den perfekten Heiratsantrag? Das ist ja irgendwie bei jedem anders, ne? Einige finden vielleicht so einen süßen Rosengarten ganz romantisch, ein Candlelight-Dinner. Andere wiederum die Spitze des Empire State Buildings, ne, wie das halt so ist. Gestern zum Beispiel ist ein Pärchen in New York aufs Empire State Building raufgeklettert, über 400 Meter hoch. Und da gab es dann den romantischen Heiratsantrag. Ja, total süß mit der New York-Kulisse im Hintergrund. Es gibt Aufnahmen im Internet, die könnt ihr euch angucken. Da sieht man, wie die beiden dann noch ein paar Selfies machen und ein Banner aufhängen mitten auf die Spitze des Empire State Buildings. Da steht drauf, wenn die Macht der Liebe die Liebe zur Macht besiegt, wird die Welt den Frieden kennen. Ja, schon irgendwie sehr romantisch. Auch sehr romantisch, die beiden wurden dann direkt zusammen festgenommen. Das Ganze war nämlich nicht genehmigt, nicht legal. Also das könnte noch ein saftiges Bußgeld bedeuten, aber in guten wie in schlechten Zeiten, ne?

0: Das war das Stichwort. Ich entlasse euch ganz offiziell in den Radio WRF Nachmittag mit der Kollegin Jenny Heimann. Los geht's hier gleich ab 14 Uhr. Regina Schartau, mein Name. Mich hört ihr morgen wieder hier im Radio WRF Vormittag. Macht euch einen schönen Donnerstag.
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1: Mit José Nachsiandi. Guten Tag. Das Reformpaket der Koalition in Berlin wird von Experten unterschiedlich bewertet. Der Präsident des Deutschen Instituts für Wirtschaftsforschung, Fratscher, sieht es eher kritisch. Er hat der Rheinischen Post gesagt, das Reformpaket sei nicht der große Wurf, sondern eher ein Symbolpaket. Es werde der deutschen Wirtschaft nicht den gewünschten Impuls für Wachstum und Wettbewerbsfähigkeit geben. Thorsten Adolfs aus dem Newsteam der Wirtschaftsweise Felbermeier sieht das Paket dagegen positiv. Was sagt er?
2: Ja, er hat im Handelsblatt gesagt, es sei eine gute Nachricht, dass die Regierung in der Lage sei, durchaus zukunftsweisende Reformen anzugehen. Und er habe die Hoffnung, dass es doch möglich sei, das Land zu modernisieren. Die Vereinbarung, kleine und mittlere Einkommen bei der Steuer zu entlasten und das mit einer höheren Reichensteuer gegenzufinanzieren, sei ein nachvollziehbarer Deal, sagt Felbermeier. Gut findet er auch, dass der Kündigungsschutz für gut verdienende Personen gelockert werden soll.
1: Und wenn wir auf die Einzelmaßnahmen schauen, dann sticht eine besonders heraus. Eine AU beim Arbeitgeber muss künftig schon ab dem ersten Krankheitstag vorgelegt werden. Und die telefonische Krankschreibung soll wegfallen. Was sagen die Ärzte dazu?
2: Sie finden die Regelung katastrophal. Der Chef des Hausärzteverbandes Blumenthal-Bayer warnt davor, dass auf die Praxen eine riesige Bürokratiewelle zurollen könnte, die kaum zu schaffen sei. Er wirft der Politik vor, bei dieser Entscheidung völlig an den Fakten vorbeizuarbeiten und eine Überlastung der Praxen billigend in Kauf zu nehmen. Wenn es so wie jetzt angekündigt umgesetzt wird, dann müssen wir wohl wegen jedem kleinen Schnupfen persönlich in der Praxis erscheinen, um eine Arbeitsunfähigkeitsbescheinigung zu bekommen. Dadurch würden Millionen Menschen zusätzlich in die Wartezimmer strömen, was noch längere Wartezeiten bedeutet, sagt der Hausärzteverband. Einen kleinen Lichtblick gibt es aber. Kanzler Merz hat gesagt, dass Firmen in Arbeitsverträgen oder Betriebsvereinbarungen auch eigene Lockerungen

0: Erste Daten über die Todesfälle während der Hitzewelle wollen die Forscher nächste Woche vorstellen. 2 Wochen lang herrschte im Bahnverkehr rund um Wuppertal Stillstand. Heute sollte damit eigentlich Schluss sein. Das klappt aber nicht. Zwar hat die Bahn das defekte Stellwerk reparieren können, dafür ist fast zeitgleich ein anderes Stellwerk ausgefallen. Eine Prognose, wie schnell der Fehler behoben werden kann, gibt es laut Bahn nicht. Reisende müssen auf Ersatzbusse umsteigen. Und das waren die Nachrichten mit José Nachsiandi.
1: Dankeschön. Und damit kommen wir zum Radio WRF-Wetter für unseren Kreis. Das hat sich etwas zugezogen. Es ist grau geworden, im Moment aber noch sehr angenehm. Die Temperaturen aktuell bei 24 Grad in Beckum, 24 Grad in Oelde und 24 Grad in Everswinkel. So etwa in einer Stunde fängt es dann auch noch an zu regnen und es kühlt sich noch ein bisschen ab, bevor es zum Feierabend wieder Sonnenschein gibt. Morgen dann eine sehr angenehme Mischung aus Sonne und Wolken. Das Ganze bei Tagestop-Temperaturen um die 23 Grad. Hallo Autofahrer, hier ist Radio WRF mit dem schnellsten Verkehrs- und Blitzerservice für unsere Region. Wir haben erstmal einen Stau auf der A1 Münster-Dortmund zwischen Ascheberg und Hamburg-Umwerne. 3 Kilometer sind es da. Und jetzt muss ich mal ganz kurz Luft holen, denn es gibt sehr viele Blitzer. Albersloh, L586 Richtung Gremdorf. Da ist die eine Gulaschkanone aktiv. Die zweite steht in Beckum auf der Hammerstraße. Geblitzt wird in Brok an der Schmiedehausener Straße, in Ostenfelde an der Eckheistraße, in Sassenberg an der Lange Wiese, in Sendenhorst an der L586, in Telchte an der Westbeverner Straße, zwischen Ennigerloh und Neubeckum an der Ennigerloher Straße und zwischen Fürchtdorf und Sassenberg an der Fürchtdorfer Straße. Puh, das war's jetzt aber auch. Ich wünsche euch eine gute Fahrt. Falls ihr trotzdem noch mehr gesehen habt, schickt mir gerne Sprachnachricht 02581 63780.
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1: So, und zum Durchatmen gibt's jetzt ein paar Moves für die Hüfte von Shakira und Burna Boy. Hier ist Dai Dai und ich bin Jenny Heimann.

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0: Ganz neu bei uns. Tiffany Harris ist das mit Vertigo. Ja, und ich habe auch schon einen Plan für heute Abend. Der lautet: Füße hoch. Und ihr?
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2: Wenn ihr euch fragt, was sich eigentlich wirklich lohnt, ob die Wärmepumpe, die Solaranlage oder das Balkonkraftwerk, dann seid ihr heute Abend in der Antonio-Schule in Beckum richtig aufgehoben. Da gibt es einen Infoabend zur Energiewende in den eigenen vier Wänden.
3: Wie kann das Heizen in Zukunft aussehen und welche Investitionen sind sinnvoll und vor allem auch in welcher Reihenfolge? All das wird verständlich und praxisnah erklärt. Also kein Technikstudium nötig, einfach um 19 Uhr hingehen und später schlauer nach Hause gehen.
2: Das ist großartig. Und wenn ihr euch über den aktuellen Stand der Arbeiten des neuen Rathauses, also der Stadthausbaustelle in Aalen, informieren möchtet, dann könnt ihr das gerne tun. Und zwar am kommenden Samstag in Kleingruppen bekommt ihr nämlich eine ganz exklusive Führung über die Baustelle dort. Das alles ist am Samstag in der Zeit von 10 bis 11.30 Uhr möglich.
3: Ja, und es gibt auch noch Neues auf Netflix. Enola Holmes 3 ist da. Es geht um die jüngere Schwester von Sherlock Holmes. Diesmal muss sie aber ihren berühmten Bruder aus einer gefährlichen Lage befreien. Gespielt wird Enola von Millie Bobby Brown und die kennen wir aus der Serie Stranger Things.
2: Ja, ganz, ganz großes Kino, also auch in der Glotze letztendlich. 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
0: Ja, und das waren natürlich die Kollegen Simon Pannock und Alisa Klinert, die für euch gecheckt haben, was heute ansteht. Und die hört ihr dann morgen wieder bei uns ab 6 in der Radio WRF Morning Show. Und jetzt Avril Lavigne, Complicated.

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1: 14.30 Uhr haben wir es. Jetzt gibt's die Infos mit Simone Rea.
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3: Schönen guten Tag. Aus dem Ausland kommen viele Menschen nach Deutschland, um hier zu arbeiten. Diese Zuwanderung brauche es dringend, um auch den Fachkräftemangel in den Griff zu bekommen. Das zeigt eine aktuelle Studie der Bertelsmann Stiftung. Allerdings läuft die Integration der Zugewanderten nicht so gut. Hier sehen die Studienmacher deutlichen Handlungsbedarf. Unter anderem würden die Menschen unterhalb ihrer eigentlichen Qualifikation eingesetzt. In der Aalener Fußgängerzone hat die Polizei jetzt verstärkt E-Scooter und ähnliche Elektrofahrzeuge kontrolliert. Die Bilanz gestern 63 Verstöße innerhalb von 3 Stunden. 7 Fahrzeuge waren nicht versichert. Mehr zur Kontrollaktion von Christian Böder aus der Redaktion.
4: Die Kontrollaktion habe gezeigt, dass gerade jüngere Nutzer nicht wissen, was mit E-Scootern verkehrsrechtlich erlaubt ist und was nicht, heißt es in der Bilanz der Kreispolizei. Was gerne missachtet oder schlicht nicht gewusst wird, ist unter anderem, dass E-Scooter nur auf Straßen, Radwegen und ähnlich gekennzeichneten Flächen gefahren werden dürfen. In der Aalener Fußgängerzone gibt es die aber nicht. Das hat dazu geführt, dass es auch immer mehr Beschwerden über dort fahrende E-Scooter gibt.
3: Am Mittag ist am Berufskolleg Aalen der diesjährige Aktionstag der Stiftung Kinder forschen zu Ende gegangen. Gut 180 Kita- und Grundschulkinder haben daran teilgenommen. Das Motto war dieses Jahr Medizin der Zukunft, sag mal A. Die jungen Forscher hatten eine Menge Spaß und haben viel Wissen an den Stationen mitgenommen. Besonders beliebt die Trampolinstation, erzählt uns Berufsschülerin und angehende medizinische Fachangestellte Theresa.
5: Wir testen deren Herzschlag, bevor die gehüpft haben und nachdem die gehüpft haben. Und dann sollen die einmal vergleichen, wie sich deren Herz anhört. Ich finde es cool, weil die Kinder auch im jungen Alter schon sehen können, was wir, sag ich mal, Erwachsenen schon alles machen, und vielleicht entscheiden die sich ja auch, wenn sie noch so jung sind, auch vielleicht für den Beruf irgendwann.
3: Gut 180 Helfer waren an den 20 Stationen. Es ging auch um gesunde Ernährung und um Bewegung. 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
1: Dankeschön, Simone. Willkommen zum Radio WRF-Wetter für unseren Kreis. Es ist grau und relativ frisch geworden. 22 Grad in Oelde, 21 Grad in Everswinkel, 22 Grad in Sendenhorst. Ja, und es wird gleich auch noch Regen geben. Ich glaube, da können wir uns alle drauf freuen. Heute Abend dann wieder Sonnenschein. Hallo Autofahrer, hier ist Radio WRF mit dem schnellsten Verkehrs- und Blitzerservice für unsere Region. Einmal Luft holen, es wird geblitzt. In Albersloh an der L586, Gremdorf die Richtung, die Gulaschkanone ist aktiv. Beckum, Hammerstraße, da steht die zweite. Bruck, Schmiedehausener Straße wird geblitzt. In Ostenfelde in der Eckeistraße. In Sassenberg an der Lange Wiese. In Sendenhorst an der L586. In Telchter an der Westbevener Straße. Zwischen Ennigerloh und Neubeckum an der Ennigerloher Straße. Und zwischen Fürchdorf und Sassenberg an der Fürchdorfer Straße. Das war's. Ich wünsche euch eine gute Fahrt und grüße meine blaue Hortensie. Die steht bei mir im Hauseingang und ist schon ganz braun geworden in den nächsten Tagen. Aber gleich gibt's Regen. Da dürfte die sich richtig drüber freuen.

0: Mit Grippe zu Hause bleiben, ihr habt es bestimmt schon mitbekommen. Das soll in Zukunft nicht mehr ganz so einfach möglich sein. Die Bundesregierung möchte nämlich, dass man bald schon ab dem ersten Krankentag zum Arzt geht und sich einen gelben Schein besorgt. Und die Krankschreibung per Telefon, die soll auch abgeschafft werden. Ich habe daraufhin erstmal bei meinem Hausarzt, Dr. Andreas Kielei, angerufen und ihn gefragt, was er denn davon hält. Ja, und seine Antwort ist sehr eindeutig, nämlich nichts.
1: Eine Rückkehr zur verpflichtenden persönlichen Krankschreibung wird stattdessen zu erheblicher zusätzlicher Bürokratie für alle Beteiligten führen. Gleichzeitig gibt es keine belastbaren Belege dafür, dass strenge Regelungen zu einem anderen oder verantwortungsvolleren Verhalten führen.
0: Ja, er und viele andere Ärzte sagen schon jetzt, wir wollen die Regelung so, wie sie ist, beibehalten. Und was sagt ihr dazu?
2: Also ich finde es grundsätzlich richtig, weil sich die Einstellung zur Arbeit massiv verändert hat in den letzten Jahren.
3: Das ist halt auch nicht arbeitgeberfreundlich. Wenn ich eine Krankmeldung mir vom Arzt abhole, kriegst du meistens eine Woche. Und die ziehen die meisten dann auch durch. Also keiner wird die Krankmeldung abbrechen.
4: Wenn man sich natürlich ganz krank zum Arzt schleppen muss, empfinde ich das schon als blöd, weil man ja gegebenenfalls sogar andere noch ansteckt, die vielleicht gar nicht so krank sind wie man selber.
0: Ja, man kann es durchaus von verschiedenen Seiten sehen. Verlockend, die aktuellen Regeln zum Blau machen? Oder werden wir in Zukunft dazu genötigt, uns auch total krank zum Arzt zu schlören? Was sagt ihr dazu? Schickt mir gerne eine Sprachnachricht mit eurer Meinung unter 02581 637 8000.

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2: Mit José Nachsiandi. Guten Tag. Für den Tech-Giganten Google hat es vor dem Europäischen Gerichtshof eine große Niederlage gegeben. Das Unternehmen muss eine Rekordstrafe von über 4 Milliarden Euro wegen unfairen Wettbewerbs zahlen. Dabei geht es um das Betriebssystem Android für Smartphones und Tablets. Thorsten Adolfs aus dem News-Team. Warum genau muss Google so tief in die Tasche greifen?
3: Ja, es geht um die Art und Weise, wie Google sein Android-System auf unseren Smartphones durchgesetzt hat. Die Richter in Luxemburg haben jetzt endgültig entschieden. Google hat damit seine Marktmacht missbraucht. Wer Android nutzen wollte, musste als Hersteller automatisch das komplette Google-Paket mitinstallieren, also auch die Google-Suche und den Chrome-Browser. Die EU-Kommission sieht darin eine illegale Masche, um die eigene Vormachtstellung im Netz zu sichern und die Werbeeinnahmen sprudeln zu lassen. Den Anspruch gegen das Urteil hat der Europäische Gerichtshof abgeschmettert und deshalb wird es für Google jetzt sehr teuer. Die Entscheidung ist auch ein klares Signal der EU-Wettbewerbshüter. Niemand darf den Markt manipulieren, um uns Verbraucher bei der Wahl unserer Apps so stark einzuschränken.
2: Was bedeutet dieses Urteil jetzt für uns Nutzer? Immerhin haben fast 2 von 3 Smartphone-Besitzern Android als Betriebssystem.
3: Die gute Nachricht, niemand muss sein Handy jetzt in die Ecke legen. Google hat seine Geschäftspraktiken nach dem ursprünglichen Ärger mit der EU ohnehin schon angepasst. Google selbst sagt, dass Android dank vieler Investitionen kostenlos und offen bleiben soll. Und Sorgen um Google muss sich auch niemand machen. Trotz Milliardenstrafen läuft das Werbegeschäft des Internetriesen prächtig. Der Umsatz lag im vergangenen Jahr bei mehr als 400 Milliarden Dollar. Allein über die Videoplattform YouTube wurden Erlöse von mehr als 60 Milliarden erzielt.
2: Danke, Thorsten. Und diese Themen habe ich heute Nachmittag auch noch für euch. Die Bundesregierung hat ein umfassendes Reformpaket vorgestellt. Unter anderem sollen untere Einkommen entlastet und höhere stärker belastet werden. Kritik kommt unter anderem von den Hausärzten, weil die telefonische Krankschreibung abgeschafft werden soll. Außerdem soll schon ab dem ersten Tag eine Krankschreibung vorgelegt werden. Internationale Ermittler sind gezielt zum ersten Mal gegen Online-Netzwerke von Männern vorgegangen, die ihre Partnerinnen betäuben, sexuell missbrauchen und das dann online stellen. Laut Europol konnten europaweit 156 mutmaßliche Opfer und Täter identifiziert werden. Die Kölner Polizei rollt einen 30 Jahre alten Mordfall neu auf. Es handelt sich um den Mord an einem 31 Jahre alten Besitzer von Kiosken und Sonnenstudios im Mai 1996. Der Mann war erstochen und anschließend verbrannt worden.

0: Fällen schon geglückt und deshalb wurden heute auch Dutzende Fahndungsplakate in den betroffenen Kölner Stadtteilen und in Rösrath aufgehängt.
1: Danke, Frank. Und das waren die Nachrichten mit José Nachsiandi.
2: Und damit sind wir beim Radiowetter für unseren Kreis. Das ist noch grau und trocken mit 20 Grad in Eberswinkel, 20 Grad in Ostbevern. Aber es wird wohl gleich auch noch Regen geben. Leichter Regen, paar Tröpfchen, aber vielleicht auch ein etwas kräftigerer Schauer. Heute Abend wird es dann wieder schön, dann kommt die Sonne raus. Dann könnt ihr den Feierabend noch so richtig genießen. Morgen ein angenehmer Tag mit Sonne und Wolken im Mix und Werten um die 23 Grad. Hallo Autofahrer, hier ist Radio WF mit dem schnellsten Verkehrs- und Blitzerservice für die Region. Es wird geblitzt in Albersloh an der L586 Richtung Kremdorf. Beckumer Hammerstraße steht ein Blitzer. In Brok an der Schmederhausener Straße. In Ostenfelde an der Eckeistraße. In Sassenberg an der Lange Wiese. In Sentenhorst an der L586. In Techte an der Westbeberner Straße. Zwischen Ennigerloh und Neubeckum wird an der Ennigerloher Straße geblitzt. Und zwischen Füchtdorf und Sassenberg an der Füchtdorfer Straße. Also da ist ganz schön was los heute Nachmittag. Ich wünsche euch trotzdem eine gute Fahrt.
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2: Und schauen wir nochmal rüber zu Fußball-WM. Da gibt es heute ein spannendes Spiel. Um 21 Uhr spielt Spanien gegen Österreich. Die deutsche Nationalmannschaft, die hat derweil mit ziemlich fiesen, rassistischen Kommentaren zu kämpfen. Thema gleich bei mir nach 3 am Stück. Ich bin Jenny Heimann und das ist Nico Santos, All Time High.

0: Kaigo mit Save My Love am Donnerstag. Und Donnerstag ist ja auch immer Kinotag. Wir haben es kurz zu den Sommerferien und ich finde, es ist ein perfekter Zeitpunkt, damit mal wieder so ein richtig schöner Familienfilm im Kino startet. Könnt ihr haben's? Ja, Alisa Klinert, stellt ihn euch vor.
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2: In dieser Woche startet das dritte Minion-Spin-Off in den Kinos. In diesem Teil haben die Minions mittlerweile tatsächlich Hollywood erobert und richten nun als Schauspieler ganz viel Chaos an. Als sie vom Regisseur Max dazu ermutigt werden, einen Horrorfilm zu produzieren, machen sie sich natürlich sofort auf die Suche nach einem dazu passenden Monster. Doch es dauert nicht lange, bis ihr Plan nach hinten losgeht und, wie sollte es bei den Minions auch anders sein, den ganzen Planeten in Gefahr bringt.
3: Oh. Seht ihr diese großen, schwer bewaffneten Männer? Die glauben, ihr hättet ihren Anführer umgebracht und sie wollen euren Tod.
4: Quick?
3: Okay, Action!
5: Wartet, wir sind nur Schauspieler!
3: Das war perfekt! Ihr habt einen Monsterfilm geschrieben?
4: Sí, con Pika Kaiju.
3: Sehr gut. Und was nimmt ihr als Monster?
4: Ihr braucht also Monster für euren Film? Ich kenne die schrecklichsten Monster. Aber keine Angst, das sind echt gute Jungs. Versucht nur nicht zu lecker auszusehen.
2: Zwei der Figuren werden übrigens von Bill und Tom Kaulitz von Tokyo Hotel gesprochen. Ihr könnt ja mal schauen, ob ihr sie erkennt. Minions and Monsters könnt ihr euch heute im Cinema Aalen anschauen. Der Film läuft um 15.45 Uhr, 16.15 Uhr, 17 Uhr, 17.45 Uhr und auch nochmal um 19.45 Uhr. Wenn ihr geht, ganz viel Spaß im Kino.
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0: Seit 1992 wird dieser Song vor jedem Heimspiel des VfL Bochum im Ruhrstadion gespielt. Und wenn man das einmal miterlebt hat, ich sage euch, dann kann man eigentlich nur Fan werden. Also von Herbert Grönemeyer, vom VfL irgendwie auch und von Bochum.
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0: Calvin Harris mit Blessings. Wir haben es 15.30 Uhr. Jetzt gibt's die Infos mit Simone Rea.
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2: Schönen guten Tag. Russland hat in der Nacht erneut die ukrainische Hauptstadt Kiew beschossen. Viele Menschen mussten sterben. Ein Ende des Konflikts ist nicht in Sicht. Von der Steuerentlastung bis zur Krankschreibung. Die schwarz-rote Koalition hat sich heute auf ein großes Reformpaket geeinigt. Und jetzt die Meldungen für den Kreis Warendorf. Menschen mit kleinen und mittleren Einkommen sollen zum Beispiel künftig steuerlich entlastet werden. Finanziert werden soll das unter anderem über eine höhere Belastung für Spitzenverdiener. Kritik daran kommt jetzt aus dem Handwerk. Es drohe höhere Steuerlast. Christian Böder aus der Redaktion mit den Infos.
3: Die Handwerkskammer Münster warnt, dass viele Betriebe von der Reform stärker betroffen sein könnten, vor allem inhabergeführte Betriebe. Fast 80% der Handwerksunternehmen in unserer Region zahlen Einkommensteuer auf ihre Gewinne, denn diese werden als Einzelunternehmen oder Personengesellschaften geführt. Für diese Betriebe ist die Einkommensteuer direkt die Steuer auf den Gewinn. Kammerpräsident Jürgen Groß befürchtet, dass dadurch weniger Geld für Investitionen, Ausbildung und neue Jobs bleibt.
2: Die Handwerkskammer Münster fordert deshalb, dass die Reform Betriebe nicht zusätzlich belastet und Wachstum weiter möglich bleibt. Bei einer Kontrollaktion in der Fußgängerzone in Aalen hat die Polizei innerhalb von nur 3 Stunden 63 Verstöße mit E-Scootern und ähnlichen Elektrofahrzeugen festgestellt. 7 der kontrollierten Fahrzeuge waren zudem ohne gültigen Versicherungsschutz unterwegs. Die Bilanz zeige vor allem, dass viele besonders jüngere Nutzer die Regeln nicht kennen, sagt die Polizei. E-Scooter dürfen nur auf Straßen, Radwegen oder entsprechend freigegebenen Flächen fahren, nicht aber in der Fußgängerzone. Wer regelmäßig mit dem Rad zum Bahnhof in Warendorf fährt, soll bald wieder leichter einen Platz finden. Die Stadt räumt in der kommenden Woche Schrottfahrräder weg. Ziel ist es, Platz in den Abstellanlagen zu schaffen. Helmut Delke aus der Redaktion hat die Infos.
4: Betroffen sind Fahrräder, die offensichtlich nicht mehr genutzt werden oder nicht mehr verkehrssicher sind. Die Aktion ist für den 8. Juli geplant. Schon heute stellt die Stadt ein Hinweisschild am Bahnhof auf, damit Besitzer ihre Räder noch rechtzeitig entfernen können. Die eingesammelten Räder werden danach für 4 Wochen auf dem Baubetriebshof gelagert. Dort können Eigentümer sie während der Öffnungszeiten wieder abholen.
2: Wer nach 4 Wochen nicht abgeholt wird, wird dann fachgerecht entsorgt. 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
0: Dankeschön, Simone. Damit sind wir beim Radio WRF-Wetter für unseren Kreis. Stellenweise hat es schon angefangen zu regnen. Teilweise ist es noch trocken und grau. Aktuell bei 19 Grad in Ennigerloh, 19 Grad in Ostbevern. Es wird noch ein bisschen wärmer heute, denn gegen Abend kommt die Sonne noch mal raus und dann könnt ihr so einen richtig schönen Feierabend genießen. Hallo Autofahrer, hier ist Radio WRF mit dem schnellsten Verkehrs- und Blitzerservice für unsere Region. Es wird immer noch geblitzt in Albersloh an der L586 Richtung Gremdorf. Da steht die Gulaschkanone. Beckumhammer Straße steht Gulaschkanone Nummer 2. Geblitzt wird in Brok an der Schmiedehausener Straße, in Ostenfelde an der Eckeistraße, in Sassenberg an der Lange Wiese, in Sendenhorst an der L586, in Techte an der Westbeberner Straße, zwischen Ennigerloh und Neubeckum an der Ennigerloher Straße und zwischen Fürchdorf und Sassenberg an der Fürchdorfer Straße. Das war's. Ich wünsche euch eine gute Fahrt. Hier geht's gleich nochmal um die Fußball-WM. Vorher noch ein Hit-Dreier mit Meat Love, mit Harry Styles und Matterfix. Big City Life. Ich bin Jenny Heimann. Schönen guten Tag zusammen.

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0: Die neue von Harry Styles, American Girls. Bei Radio WRF am Donnerstag her und die Köpfe rauchen beim Deutschen Fußballbund immer noch. Um es vorsichtig auszudrücken, es muss auf jeden Fall was passieren nach dieser Weltmeisterschaft, aber es gibt noch nichts Offizielles.
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0: Nico Hartmann ist jetzt bei mir im Studio und da müssen wir nochmal auf ein anderes Thema schauen, ein sehr unerfreuliches. Nach dem Ausscheiden Deutschland gegen Paraguay gab es leider auch wieder Menschen, die uns echt fassungslos gemacht haben.
2: Ja genau, immer wieder schlimm und furchtbar. Das Thema Rassismus, es ist leider mal wieder dieses Stichwort. Das DFB-Team hatte sich in einem Post nochmal an die deutschen Fans gewandt, sich für die Unterstützung bedankt und unter anderem mitgeteilt, wir wollten den Weg gemeinsam mit euch gehen, aber wir haben es in diesem Jahr als Team nicht besser hinbekommen. Daraufhin folgten unfassbarerweise viele Kommentare, die unter die Gürtellinie gingen und rassistisch waren. Auch übrigens, als Jonathan Tah sich nochmal für die Leistung der Mannschaft entschuldigte, in einem eigenen Post. Und dagegen hat sich das Team gewehrt. Der Kritik an unseren Leistungen stellen wir uns. Hass gehört aber nicht dazu. Eine gute Reaktion. Aber wo sind wir hingekommen, dass so etwas ständig auftritt? Das macht einen bei aller Enttäuschung über die Leistung der Mannschaft sehr traurig und nachdenklich, wie ich finde.
0: Auf jeden Fall ist das so. Aber erstmal Dankeschön, Nico. Wir halten euch weiter auf dem Laufenden, was die WM angeht. Das WM-Studio ist überbesetzt. Alle Infos und auch die Infos zu den Auswirkungen bei der deutschen Nationalmannschaft. Hört ihr natürlich wie gewohnt hier bei uns bei Radio WRF.
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1: Mit José Nachciandi. Guten Tag. Internationalen Ermittlern ist ein großer Schlag gegen kriminelle Online-Netzwerke gelungen. Die Mitglieder sollen Frauen systematisch betäubt und missbraucht haben. Anschließend sollen teilweise Videos online gestellt worden sein. Unter der Leitung deutscher und britischer Behörden konnten jetzt viele Täter gefasst und Frauen in Sicherheit gebracht werden. Wie genau diese Netzwerke funktioniert haben, fasst Thorsten Adolf zusammen.
2: Die Ermittler von Europol sprechen von einer perfiden Masche. Männer betäubten ihre eigenen Partnerinnen, missbrauchten sie und filmten diese Taten. In frauenfeindlichen Gruppen tauschten sie dann diese Videos. Und in diesen Gruppen gaben sich Männer auch gegenseitig Tipps, welche Drogen besonders effektiv wirken und wie man sie am besten besorgt. Die Behörden haben bei ihrer Aktion 4 neue solcher kriminellen Netzwerke aufgedeckt. Seit April wurden insgesamt 57 Männer festgenommen und 158 Frauen aus der Gefahr befreit. Allein im Juni ergaben sich durch den Einsatz fast 300 neue Hinweise, denen die Polizei jetzt nachgeht. Weil die Ermittlungen noch laufen, gibt es zu den Hintergründen kaum Details. Das Vorgehen erinnert stark an den Fall der Französin Gisèle Pelicot, die über Jahre von ihrem damaligen Mann missbraucht wurde. Das Signal an die Täter ist klar. Die Polizei geht mit Hochdruck gegen solche Netzwerke vor, um weitere Taten zu verhindern.
1: Und diese Themen sind heute Nachmittag auch noch wichtig. Die Bundesregierung hat ein umfassendes Reformpaket geschnürt. Arbeitsverträge sollen länger befristet werden dürfen. Regeln zum Kündigungsschutz werden gelockert. Die Regeln für Krankschreibungen werden dagegen verschärft. Von Gewerkschaften und Ärzten kommt Kritik, Zustimmung dagegen von Arbeitgeberseite. Google und der Mutterkonzern Alphabet müssen in der EU eine Geldbuße in Rekordhöhe zahlen. Der Europäische Gerichtshof hat die Strafe von 4,1 Milliarden Euro bestätigt. Die EU-Kommission hatte vor 8 Jahren festgestellt, dass Google mit dem Betriebssystem Android damals seine Marktmacht missbrauchte. Der deutsche Leitindex DAX ist erstmals seit Januar wieder auf einen Rekordwert gestiegen. Das Börsenbarometer erreichte am Nachmittag 25.517 Punkte. 2 Wochen lang herrschte im Bahnverkehr rund um Wuppertal Stillstand. Heute sollte damit eigentlich Schluss sein. Das klappt aber nicht. Zwar hat die Bahn das defekte Stellwerk reparieren können, dafür ist fast zeitgleich ein anderes Stellwerk ausgefallen. Eine Prognose, wie schnell der Fehler behoben werden kann, gibt es laut Bahn nicht. Reisende sind jetzt weiterhin auf Ersatzbusse angewiesen. Und das waren die Nachrichten mit José Nachciandi.
3: Und damit sind wir beim Radio WRF-Wetter für unseren Kreis. Das ist stellenweise noch ein bisschen verschauert. Die Natur atmet auf. Heute Abend wird es dann wieder schön. Aktuell haben wir 19 Grad in Behlen, 19 Grad in Drin-Steinfurt. Zum Feierabend Sonnenschein überall bei uns im Kreis. Und morgen, da gibt es eine sehr angenehme Mischung aus Sonne und Wolken bei Werten um die 23 Grad. Nehme ich. Hallo Autofahrer, hier ist Radio WRF mit dem schnellsten Verkehrs- und Blitzerservice für die Region. 2 Blitze haben wir noch. Die eine Gulaschkanone steht an der L586 Albersloh-Gremdorf und die andere in Beckum an der Hammerstraße. Das war's. Ich wünsche euch eine gute Fahrt.

0: Und da steht sie ins Haus. Die spektakulärste XXL-Hochzeit, die man sich vorstellen kann. Sie soll morgen stattfinden. Und natürlich geht es um die Hochzeit von Taylor Swift und Travis Kelce. Und diese Hochzeit soll im Madison Square Garden stattfinden, mitten in New York. Also quasi in einer Sporthalle. Was soll man denn davon halten, Claudia Löhr?
1: Ja, ja, ist echt so, ne? Die Basketballer spielen da, die NHL, also die Eishockeymannschaft. Und jetzt soll in dieser Sporthalle, ohne Fenster natürlich, ein Schloss aufgebaut werden. Pompös natürlich, mit märchenhaftem Garten, mit Kunstrasen, Blumen, Bäumen und dem ganzen Schnickschnack. Ich meine, da passen 20.000 Menschen rein. Das Ding ist von außen nicht einsehbar. Also eigentlich ganz gute Voraussetzungen für so ein Event.
0: Mhm, morgen soll das Ganze stattfinden. Das spektakulieren zumindest viele amerikanische Medien. Wie kommen die denn da drauf? Was passiert da gerade?
1: Ja, da ist gerade richtig Action am Madison Square Garden. Riesige Trucks und Gabelstapler rollen da seit Tagen an, fett beladen. Ein roter Teppich soll auch schon aus Versehen ausgerollt worden sein. Der ist aber kurze Zeit später wieder entfernt worden. Und Mannschaftskollegen von Travis Kelce sollen sich auch schon in Hotels eingebucht haben. Also ja, da passiert schon gerade was.
0: Mhm. Ja, und jetzt ist natürlich die Frage, passiert das wirklich oder ist das ein Täuschungsmanöver? Denn die Theorie ist ja auch schon aufgetaucht.
1: Dann aus dem Staub mit einem Privatjet.
0: Ja, ein paar Klatschmedien spekulieren, das wäre ja nur der Treffpunkt für die Gäste.
1: Und die beiden machen sich dann aus dem Staub mit einem Privatjet und heiraten auf einer romantischen, einsamen Insel. Was soll man sagen? Bei Taylor Swift ist alles möglich. Lassen wir uns einfach überraschen.
0: Wahrscheinlich wissen wir spätestens morgen Abend mehr. Auf jeden Fall soll der Madison Square Garden in New York gerade umgebaut werden für die Traumhochzeit des Jahres, für die von Taylor Swift und Travis Kelce. Und jetzt wollen wir sie natürlich auch hören. Hier ist Taylor Swift mit

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1: Sommermusik von Peter Fox bei Radio WRF. Und jetzt habe ich was Neues für euch. Von Olivia Rodrigo. Die ist gerade mal 23 Jahre alt, hat schon 3 Grammys in der Tasche und macht echt gute Musik. Jetzt hat sie eine neue Single, die heißt Drop Dead. Und da gibt's nicht nur die Musik zu, sondern in gewisser Weise von Olivia direkt eine Gebrauchsanleitung für.
2: It feels like running around in a
3: für mich fühlt sich der Song so an, wie nachts um 3 noch durch die Stadt zu ziehen, vielleicht aufs Fahrrad zu springen oder jemanden im Regen zu küssen. Man hat direkt Bilder im Kopf bei dem Song und ich krieg direkt Bock im Auto, die Fenster runterzumachen und sich frei zu fühlen.
1: Könnt ihr mal ausprobieren. Einfach Fenster runter und zuhören. Hier ist Olivia Rodrigo mit Drop That.

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0: 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Michael Patrick Kelly, Roundabouts, hier bei Radio WRF. 16:30 haben wir es, jetzt gibt es die Infos mit Simone Rea.
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2: Schönen guten Tag. Nach dem schweren russischen Luftangriff auf Kiew mit mehreren Toten fordert der ukrainische Präsident Selenskyj schnellere Hilfe bei der Flugabwehr. Die schwarz-rote Koalition will das Kindergeld erhöhen. Es soll voraussichtlich in zwei Stufen bis auf 272 Euro im Jahr 2028 steigen, wie es in einem Papier des Finanzministeriums heißt. Und jetzt die Meldung für den Kreis Warendorf. Die Wirtschaft hofft auf neuen Schwung durch die Beschlüsse des Koalitionsausschusses. Die IHK Nordwestfalen begrüßt das geplante Reformprogramm der Bundesregierung. Vor allem beim Arbeitsmarkt und beim Bürokratieabbau sieht sie wichtige Signale. Auf Frank Tischner, Geschäftsführer der Kreishandwerkerschaft Steinfurt-Warendorf, sieht dabei das große Ganze.
3: Diese Einigung ist jetzt ein wichtiger Schritt nach vorne. Auch wenn von uns vom Handwerk aus nicht alle Forderungen umgesetzt wurden und nicht alles perfekt ist, so enthält das Reformpaket wichtige Verbesserungen und setzt in den zentralen Bereichen vor allen Dingen die richtigen Schwerpunkte. Und ich glaube, das ist das Entscheidende, diesen Schritt jetzt nach vorne zu machen und positiv die Wirtschaft zu stimmen.
2: Die schwarz-rote Koalition hat sich auf ein großes Reformpaket geeinigt. Nicht von der Steuerentlastung bis zur Krankschreibung. Offen bleibt die Frage mit den Minijobs. Es ist immer noch nicht klar, ob und wie eine Welle von Magen-Darm-Beschwerden im Kreis und das Naturbad in Verbindung stehen. Die Stadt Einigerloh wartet weiter auf die Ergebnisse der Beckenwasserproben. Das Bad ist bis auf Weiteres dicht. Christian Böder aus der Redaktion mit den Infos.
4: Am Wochenende waren 50 Kinder mit zum Teil heftigen Magen-Darm-Beschwerden in der Kinderklinik in Aalen behandelt worden, davon 6 stationär. Davon waren einige positiv auf das Norovirus getestet worden. Im Laufe der Woche sind im Kreisgesundheitsamt mittlerweile weitere Erkrankungen gemeldet worden, heißt es vom Kreis Warendorf. Das Kreisgesundheitsamt geht jetzt mittlerweile von etwa 80 Erkrankungen aus, die im Zusammenhang mit dem Naturbad in Einigerloh stehen könnten.
2: Bei einer Kontrollaktion in der Fußgängerzone in Aalen hat die Polizei innerhalb von nur 3 Stunden 63 Verstöße mit E-Scootern und ähnlichen Elektrofahrzeugen festgestellt. 7 der kontrollierten Fahrzeuge waren gestern zudem ohne gültigen Versicherungsschutz unterwegs. 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
0: Dankeschön, Simone. Wir kommen zum Radio WRF-Wetter für unseren Kreis. Das ist frisch und grau und teilweise gibt es noch 1-2-3 Regentropfen. Bei 18 Grad in Einigerloh, 19 Grad in Everswinkel. Erwartet euch später noch ein echt schöner Feierabend. Also so gegen 18 Uhr soll nochmal die Sonne rauskommen. Da könnt ihr euch vielleicht heute Abend nochmal auf dem Balkon sitzen und ein Glas Wein trinken. Schöne Vorstellung, oder? Hallo Autofahrer. Hier ist Radio WRF mit dem schnellsten Verkehrs- und Blitzerservice für die Region. Da ist nicht viel los. 2 Meldungen habe ich noch. Und zwar wird geblitzt. Albersloh L586 Gremdorf. Da ist die eine Gulaschkanone aktiv. Die andere steht an der Hammerstraße in Beckum. Das war's. Ich wünsche euch eine gute Fahrt.
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0: Ja, und gute Arbeitgeber im Kreis Warendorf, die können sich jetzt zertifizieren lassen als attraktiver Arbeitgeber. Und warum das Sinn macht und wie es funktioniert, hört ihr gleich bei mir nach Shabuzi Labouche und Teddy Swims. Ich bin Jenny Heimann. Einen schönen Donnerstagnachmittag.

0: Radio WF am Donnerstagnachmittag, ja, und gute Mitarbeiter fürs Unternehmen zu finden. Das ist gerade in Zeiten von Fachkräftemangel nicht so ganz einfach. Wenn aber viele Menschen wissen, dass das Unternehmen ein guter Arbeitgeber ist, dann wird's leichter. Und da hilft jetzt genau die GfW, also die Gesellschaft für Wirtschaftsförderung im Kreis Warendorf. Die suchen nämlich jetzt per Ausschreibung die attraktivsten Arbeitgeber im Kreis Warendorf. Was es damit genau auf sich hat, das erklärt jetzt Petra Michalczak-Hülsmann, die Geschäftsführerin der GfW.
1: Ausgezeichnet werden Unternehmen, die eine hohe Arbeitgeberattraktivität aufweisen und aufgefordert zur Teilnahme sind Unternehmen jeder Betriebsgröße.
0: Seit dem 30. Juni läuft schon die Ausschreibung. Bis jetzt haben sich bereits 48 Unternehmen aus dem Kreis beworben. Und dabei zu sein, also ein attraktiver Arbeitgeber zu sein, das macht auf jeden Fall Sinn.
1: Das Label bietet Unternehmen die Chance, ihre Stärken als Arbeitgeber sichtbar zu machen und neue Talente zu begeistern. In Verbindung mit unserer Standortmarke Hey Kreis Warendorf, verrat uns dein Geheimnis, gewinnen ausgezeichnete Unternehmen an Reichweite und können sich als Top-Arbeitgeber positionieren.
0: Ja, bis zum 3. September könnt ihr euch noch als Unternehmen für das Label bewerben. Mitmachen geht ganz einfach über die Homepage der GfW für den Kreis Warendorf. Und falls ihr dabei seid, also eine Bewerbung losschicken wollt, wünsche ich euch jetzt schon mal auf jeden Fall.

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1: Mit José Nachsiandi. Guten Tag.
2: Die Bürgerinnen und Bürger unseres Landes wollen Entscheidungen und sie wollen keinen Streit. Und genau das haben wir geliefert. Machen Sie mit, unterstützen Sie uns bei den jetzt notwendigen Reformen.
1: Bundeskanzler Merz heute Vormittag in Berlin. Union und SPD haben sich auf ein umfangreiches Reformpaket geeinigt. Damit wollen sie die Wirtschaft wieder in Schwung bringen, wie sie sagen. Klappen soll das unter anderem durch Steuerentlastungen und weniger Bürokratie, auch durch neue Regeln beim Kündigungsschutz und für Krankschreibungen. Thorsten Adolfs mit einem Überblick.
3: 34 Punkte stehen auf der Reformliste. Steigen sollen zum Beispiel der Grundfreibetrag, der Kinderfreibetrag und das Kindergeld. Und wer ein geringes oder mittleres Einkommen hat, zahlt ab dem nächsten Jahr weniger Steuern. Gegenfinanziert werden soll das über höhere Steuern für Menschen mit sehr hohen Einkommen. Leicht steigen soll die Steuer auf Minijobs und zwar von 2% auf 5%. Ob Minijobber in Zukunft in die Rentenkasse einzahlen müssen, ist noch offen. Ein Goodie gibt es für diejenigen, die sonntags oder an Feiertagen arbeiten. Bei Stundenlöhnen bis 75 Euro bleiben die Zuschläge in Zukunft steuerfrei. Änderungen soll es bei der Krankschreibung geben. Telefonisch soll das bald nicht mehr möglich sein. Und schon ab dem ersten Krankheitstag muss man zum Arzt, um eine Arbeitsunfähigkeitsbescheinigung zu bekommen. Die Koalition will außerdem den bürokratischen Wahnsinn im Alltag reduzieren, zum Beispiel bei der Steuererklärung oder durch weniger Dokumentationspflichten. Im Mittelpunkt dieser Erleichterungen sollen die Firmen und Familien stehen.
1: Und diese Themen habe ich heute Nachmittag auch für euch. Nach 2 Wochen Stillstand im Bahnverkehr rund um Wuppertal hat auch der geplante Neustart nicht funktioniert. Zwar hat die Bahn ein defektes Stellwerk reparieren können, dafür ist fast zeitgleich ein anderes Stellwerk ausgefallen. Eine Prognose, wie schnell der Fehler behoben werden kann, gibt es laut Bahn nicht. Schon vor den schlimmen Hitzetagen hat es in Deutschland in diesem Jahr mehr als 800 Hitzetote gegeben. Das schätzt das Robert-Koch-Institut. Erste Daten über die Todesfälle während der Hitzewelle wollen die Forscher nächste Woche vorstellen. Die Kölner Polizei rollt einen 30 Jahre alten Mordfall neu auf. Es handelt sich um den Mord an einem 31 Jahre alten Besitzer von Kiosken und Sonnenstudios im Mai 1996. Der Mann war erstochen und anschließend verbrannt worden. NRW-Reporter Frank Waltel erklärt, wieso die Ermittler nach so vielen Jahren hoffen, den oder die Mörder doch noch zu finden.
4: Na, da ist zum einen der Fortschritt in der Kriminaltechnik. Die Methoden heute sind viel sensitiver, genauer als damals. Und die Ermittler haben diese alten Spuren mit neuer Technik nochmal angeschaut und sind der Meinung, jo, da geht was. Und zum anderen hoffen sie, dass mögliche Zeugen bereit sind, doch noch auszusagen, weil man sich zum Beispiel mit Verdächtigen auseinandergelebt hat, weil das Gewissen drückt vielleicht. Das ist in anderen Cold Case Fällen schon geglückt und deshalb wurden heute auch Dutzende Fahndungsplakate in den betroffenen Kölner Stadtteilen und in Rösrath aufgehängt.
1: Und das waren die Nachrichten mit José Nachsiandi.
5: Dankeschön. Und damit sind wir beim Radio-WRF-Wetter für unseren Kreis. Das ist ganz schön bewölkt und ganz schön frisch. 18 Grad haben wir aktuell in Oelde, 20 Grad sind es in Ostbevern. Zum Feierabend gibt es aber noch ein bisschen Sonnenschein. Später soll die nochmal rauskommen. Und morgen ist es dann sehr angenehm mit einer Mischung aus Sonne und Wolken. Den ganzen Tag dann bei Temperaturen um die 23 Grad. Hallo Autofahrer, hier ist Radio WRF mit dem schnellsten Verkehrs- und Blitzerservice für unsere Region. Es wird geblitzt an der L586 Albersloh-Gremdorf, in Beckum an der Dückerhoffstraße, außerdem in Beckum an der Hammerstraße, da steht die Gulaschkanone, und in Sendenhorst am Rummler. Und wenn ihr noch mehr gesehen habt, Staus oder Blitzer,

0: Alex Warren mit Ordinary.
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0: Am Donnerstagnachmittag mit Tanja Hollmann. Schönen guten Tag. Ja, Frau Hollmann, wie präsentiert sich denn heute die deutsche Börse?
2: Die deutsche Börse ist heute in sehr guter Verfassung. Der DAX liegt mit über 2% im Plus und kann die Gewinne vom Vormittag halten. Ein klares Zeichen für die positive Marktstimmung. Unterstützt wird das von günstigen Rahmenbedingungen aus dem Ausland sowie von einer robusten Entwicklung mehrerer Schwergewichte im Leitindex. Ja, und besonders im Fokus stehen dabei die Aktien von Bayer und der Deutschen Bank, die zu den stärksten Gewinnern des Tages zählen.
0: Und was steckt dahinter, also hinter diesen Kursanstiegen bei Bayer und der Deutschen Bank?
2: Bei Bayer sehen die Analysten die Aussichten wieder deutlich besser. Insbesondere die neuen Entwicklungen im Glyphosat-Rechtsstreit in den USA geben den Anlegern wieder Rückenwind. Sie gehen davon aus, dass die rechtlichen Risiken künftig sinken und das Unternehmen sich wieder stärker auf sein Kerngeschäft Pharma und Agrar konzentrieren kann. Ja, und bei der Deutschen Bank ist es so, dass die Deutsche Bank heute von der insgesamt guten Marktstimmung profitiert, was gerade den Bankaktien besonders Auftrieb verschafft. Ja, das Vertrauen in das Geschäftsmodell und die jüngsten positiven Quartalsergebnisse verstärken noch diesen Aufwärtstrend.
0: Zum Schluss noch ein Blick auf die Wall Street. Was bewegt da die US-Anleger?
2: Im Fokus stehen die neuen US-Arbeitsmarktdaten. Es wurde deutlich weniger Stellen geschaffen als erwartet und das schürt die Hoffnung, dass die US-Notenbank mit weiteren Zinserhöhungen vorsichtig bleibt. Diese Erwartung hat den USA-Markt positive Impulse gegeben und sie mit einem positiven Start in den Handel begrüßt.
0: Ja, dann wünsche ich Ihnen jetzt noch einen positiven Start in den Feierabend. Wir hören uns dann morgen wieder. Tanja Hollmann.
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dass der Mann mit viel TH, der schwer auszusprechen ist, Withemunk und so oder so ähnlich heißt er. Show Me Love war das hier bei Radio WRF und jetzt geht's weiter mit dem Kulthit aus den 80ern. Zudem habe ich schon sehr früh sehr gerne getanzt und bin auch gerne dazu hoch und die Höhe gesprungen. Hier ist Van Halen und Jump.

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0: Dua Lipa, Be The One. 17:30 haben wir's und jetzt gibt's die Infos mit Simone Rea.
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2: Schönen guten Tag. Mit sinkenden Ölpreisen kommt der Aktienmarkt wieder in Schwung. Arbeitsmarktdaten aus den USA treiben die Börsen in Europa auf neue Höhen. Es bleiben einige Risiken bestehen. Die Bundesregierung hat sich auf ein Reformpaket geeinigt, von der Steuerentlastung bis zur Krankschreibung. Und jetzt die Meldungen für den Kreis Warendorf. Erste Reaktionen gibt es schon aus unserer Region. Die IHK Nordwestfalen begrüßt das Reformpaket vor allem beim Arbeitsmarkt und beim Bürokratieabbau sieht sie wichtige Signale. Die Handwerkskammer Münster warnt dagegen vor einer höheren Steuerlast für Handwerksbetriebe und die Kreishandwerkerschaft Steinfurt-Warendorf sieht Licht und Schatten. War am Nachmittag vom Geschäftsführer Frank Tischner zu hören.
3: Die heute erzielte Einigung im Koalitionsausschuss zeigt, auch in schwierigen Verhandlungen lassen sich Lösungen finden. Und das heute vorgestellte Reformpaket setzt wichtige Impulse und geht die zentralen Herausforderungen an, auch hier bei uns im Kreis Warendorf.
2: Auch wenn nicht alle Forderungen des Handwerks umgesetzt worden seien, sei die Einigung ein wichtiger Schritt nach vorne, sagte Tischner. Wichtig sei es, die Wirtschaft positiv zu stimmen. Bei der Hitzewelle der vergangenen Tage ist der Kreis und die Region mit einem blauen Auge davongekommen. Es seien kaum Schäden durch die Wärme aufgetreten, sagte uns eine Sprecherin von Straßen-NRW auf Nachfrage. Nur vereinzelt hatten sich Spurrillen gebildet, weil die Bitumendecke der Fahrbahn weich geworden waren. Eine Lösung für die Hitzebelastung in Form eines besonderen Materials gäbe es nicht. Das muss vielen Ansprüchen gerecht werden, auch Kälte und Nässe. Am Berufskolleg Aalen hat es heute einen Aktionstag der Stiftung Kinder forschen gegeben. Das Motto Medizin der Zukunft, sag mal A. Gut 180 Kita- und Grundschulkinder haben daran teilgenommen. Die jungen Forscher haben an den 20 aufgebauten Stationen viel Wissen mitgenommen. Besonders beliebt war die Trampolinstation, sagte uns Berufsschülerin Theresa.
4: Wir testen deren Herzschlag, bevor die gehüpft haben und nachdem die gehüpft haben. Dann sollen die einmal vergleichen, wie sich deren Herz anhört. Ich finde es cool, weil die Kinder auch im jungen Alter schon sehen können, was wir, sag ich mal, Erwachsenen schon alles machen. Und vielleicht entscheiden die sich ja auch, wenn sie noch so jung sind, auch vielleicht für den Beruf irgendwann.
2: Es ging auch um gesunde Ernährung und um Bewegung. 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
0: Dankeschön, Simone. Damit sind wir beim Radio WRF-Wetter für unseren Kreis mit Temperaturen so um die 18, 19 Grad. Noch gibt es ein bisschen Regen und es ist grau, aber so gegen 20 Uhr, da soll nochmal die Sonne rauskommen. Da gibt es einen schönen Feierabend. Morgen dann eine Mischung aus Sonne und Wolken und dabei Temperaturen um die 23 Grad. So kann man es aushalten. Hallo Autofahrer, hier ist Radio WRF mit dem schnellsten Verkehrs- und Blitzerservice für unsere Region. Geblitzt wird an der L586 Albersloh-Gremmendorf. Beckum-Dückerhoffstraße steht eine Blitze. In Beckum an der Hammerstraße steht eine Gulaschkanone. Und in Sendenhorst am Rummler wird geblitzt. Und falls ihr noch mehr gesehen habt, Staus oder Blitzer oder eine kaputte Ampel, sagt gerne Bescheid per Sprachnachricht 02581 63780.
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0: Und damit geht es in die 80er. Song gilt in Deutschland als One-Hit-Wonder. Dabei waren Dexys and the Midnight Runners in England super erfolgreich und hatten verschiedene Hits. Hier kennen wir aber nur diesen und der ist auch einfach total toll. Hier ist Come on, Eileen. Ich bin Jenny Heimann. Einen schönen Donnerstagabend.

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0: Donnerstagnachmittag, kurz vor dem Feierabend. Und wir haben ja heute schon den ganzen Tag über das Thema Krankschreibung gesprochen. Die Bundesregierung möchte, dass man in Zukunft ab dem ersten Tag, an dem man nicht zur Arbeit kommt, einen gelben Schein einreicht. Ja, die Ärzte, mit denen ich gesprochen habe, die fanden das keine gute Lösung, denn dadurch werden viele kranke Menschen in den Praxen sitzen und auf Krankenscheine warten müssen. Und über das Thema sprecht ihr auch morgen früh am Morgen, ne? Simon Panek ist hier bei mir.
1: Bedeutet das natürlich für die Ärzte, du hast es gerade schon angedeutet, aber was bedeutet das auch für uns Arbeitnehmer letztendlich? All das müssen wir aufbröseln und das werden wir tun morgen früh in unserer Radio VIF Morning Show. Außerdem blicken wir natürlich aufs Wochenende. Ein sonnig schönes Wochenende steht uns hoffentlich allen bevor, mit einigen schönen Veranstaltungen. Darüber sprechen wir natürlich auch. Alles morgen früh ab 6. Alisa Klinert und meine Wenigkeit sind dann zurück.
0: Und nicht vergessen, Donnerstag ist ja kleiner Freitag. Das heißt, auch heute Abend kann man schon die Flipflops überziehen und vielleicht mit einem Gläschen Wein im Garten chillen.
1: Und morgen auch genau so zur Arbeit marschieren. Warum
0: auf
1: nicht?
0: Auf jeden Fall. Du gehst jetzt erstmal ins Bett. Schlaf gut.
1: Ohne Flipflops, genau.

So, ich gucke mal kurz nach draußen. Eigentlich sollte ja heute noch die Sonne rauskommen und ich bitte auch darum, denn ich habe mir heute einen Platz bei mir im Garten im Strandkorb reserviert. Da wollte ich es mir eigentlich gemütlich machen. Hier übernimmt jetzt erstmal Jonas Rieck mit der Spätschicht. Ich bin Jenny Heimann und raus. Wünsche euch jetzt noch einen schönen Feierabend und wir hören uns dann morgen wieder.

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1: Mit Nico Hartmann. Bei der Fußball-WM will Spanien ab 21 Uhr mit einem Sieg gegen Österreich das Achtelfinale erreichen. Der Europameister von 2024 trifft dabei auf die Elf von Ralf Rangnick, die im letzten Gruppenspiel gegen Algerien erst in letzter Sekunde weiterkam. Um 1 Uhr nachts kommt es dann zum mit Spannung erwarteten Duell der Allstars Ronaldo und Modric, wenn sich Portugal und Kroatien duellieren. In einem weiteren Duell des 16-Finals tritt dann ab 5 Uhr die Schweiz gegen Algerien an.
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2: Mit José Nachsiandi. Guten Abend. Das Reformpaket der Bundesregierung hat sehr unterschiedliche Reaktionen ausgelöst. Der Präsident des Deutschen Instituts für Wirtschaftsforschung, Fratscher, sieht es eher kritisch. Er sagte der Rheinischen Post, das Reformpaket sei nicht der große Wurf, sondern eher ein Symbolpaket. Es werde der deutschen Wirtschaft nicht den gewünschten Impuls für Wachstum und Wettbewerbsfähigkeit geben. Thorsten Adolfs aus dem News-Team, der Wirtschaftsweise Felbermeier, sieht das Paket dagegen positiv. Was sagt er?
3: Ja, er hat im Handelsblatt gesagt, es sei eine gute Nachricht, dass die Regierung in der Lage sei, durchaus zukunftsweisende Reformen anzugehen. Und er habe die Hoffnung, dass es doch möglich sei, das Land zu modernisieren. Die Vereinbarung, kleine und mittlere Einkommen bei der Steuer zu entlasten und das mit einer höheren Reichensteuer gegenzufinanzieren, sei ein nachvollziehbarer Deal, sagt Felbermeier. Gut findet er auch, dass der Kündigungsschutz für gut verdienende Personen gelockert werden soll.
2: Wenn wir auf die Einzelmaßnahmen schauen, dann sticht eine heraus. Eine AU beim Arbeitgeber muss künftig schon ab dem ersten Krankheitstag vorgelegt werden. Und die telefonische Krankschreibung soll wegfallen. Was sagen denn die Ärzte dazu?
3: Sie finden die Regelung katastrophal. Der Chef des Hausärzteverbandes Blumenthal-Bayer warnt davor, dass auf die Praxen eine riesige Bürokratiewelle zurollen könnte, die kaum zu schaffen sei. Er wirft der Politik vor, bei dieser Entscheidung völlig an den Fakten vorbeizuarbeiten und eine Überlastung der Praxen billigend in Kauf zu nehmen. Wenn es so wie jetzt angekündigt umgesetzt wird, dann müssen wir wohl wegen jedem kleinen Schnupfen persönlich in der Praxis erscheinen, um eine Arbeitsunfähigkeitsbescheinigung zu bekommen. Dadurch würden Millionen Menschen zusätzlich in die Wartezimmer strömen, was noch längere Wartezeiten bedeutet, sagt der Hausärzteverband. Einen kleinen Lichtblick gibt es aber. Kanzler Merz hat gesagt, dass Firmen in Arbeitsverträgen oder Betriebsvereinbarungen auch eigene lockerere Regeln festlegen dürfen.
2: Danke, Thorsten. Und diese Themen sind heute Abend auch noch wichtig. Google muss in der EU eine Geldbuße in Rekordhöhe zahlen. Der Europäische Gerichtshof hat die Strafe von 4,1 Milliarden Euro bestätigt. Die EU-Kommission hatte vor 8 Jahren festgestellt, dass Google mit dem Betriebssystem Android damals seine Marktmacht missbrauchte. Beschäftigte in Deutschland haben im vergangenen Jahr seltener und im Schnitt kürzer gestreikt als im Jahr zuvor. Die gewerkschaftsnahe Hans-Böckler-Stiftung zählte 261 Konflikte und damit 25 weniger als im Vorjahr. Ein wichtiger Grund für den Rückgang ist offenbar, dass die Inflation im vergangenen Jahr nicht mehr so stark angestiegen ist wie in den Jahren davor. In einer 3-stündigen Sitzung soll die DFB-Spitze Bundestrainer Julian Nagelsmann einen Rücktritt nahegelegt haben. Das berichtet die Bild. Nagelsmann soll sich Bedenkzeit erbeten haben. Laut Frankfurter Rundschau soll die Ablösung von Nagelsmann ausgemachte Sache und bis zum Wochenende durch sein. Der Verband hat sich bislang nicht offiziell dazu geäußert. Und das waren die Nachrichten mit José Nachsiandi.
4: Das Wetter bringt uns morgen am Freitag zum Start ins Wochenende entspannte 22 Grad in der Spitze auf dem Thermometer. Sonne, Wolken und zwischendurch auch mal ein Schauer wechseln sich dabei ab. Am Samstag geht's dann wieder ein bisschen bergauf. 25, 26 Grad sind dann maximal schon wieder drin. Die meiste Zeit ist es trocken und es ist auch viel Sonne wieder dabei. Hier ist der schnellste Verkehrs- und Blitzerservice für euch bei Radio WRF. Mit Blitzern heute Abend in Beckum bei euch, Dückerhoffstraße und an der Hammerstraße, da steht eine Gulaschkanone, in Albersloh an der L586 und in Sendenhorst am Rummler. Kommt gut durch diesen Donnerstagabend.
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4: Wenn ihr mögt, machen wir uns diesen Donnerstagabend richtig schön zusammen. Freue mich sehr, dass ihr dabei seid. Und wir müssen unbedingt über Kinoneustarts sprechen. Da ist heute wirklich was, finde ich, sehr Schönes auf den Leinwänden dabei. Machen wir im Laufe dieser Spätschicht. Jetzt gibt's erstmal ein bisschen Musik. Gleich für euch Ray, Bryan Adams auch mit dabei und das hier sind Hosier mit Too Sweet zum Start in diese Spätschicht. Herzlich willkommen!

0: Ihr kommt hoffentlich gut durch diesen Donnerstagabend. Viertel nach sechs haben wir es gleich. Sprechen wir über Neues von der Leinwand heute am Kino-Donnerstag. Und ich sag mal so, prägende Farbe ist da auf jeden Fall gelb. Die Minions sind zurück. Diese kleinen, süßen, gelben Wesen, die wir schon aus Ich einfach unverbesserlich kennen. Mit einer neuen Mission. Minions and Monsters startet heute. Sind in Hollywood unterwegs in den 1920er Jahren und wollen da einen eigenen Monsterfilm drehen.
1: In Hollywood haben die neuen Leinwandstars das Gesicht der Filmindustrie für alle Zeiten verändert.
2: Bobby.
3: Oh, Humphrey.
2: Pignata. Carbonara. Lasagna.
0: Ja, und Popcorno dann für euch, ne, im Kino, wenn ihr reingeht in Minions and Monsters, läuft ab heute bei uns in den Kinos. Ganz viel Spaß euch, wenn ihr reingeht.
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0: Ich bin Simone Rea. Schönen guten Abend. Die IHK Nordwestfalen begrüßt das Reformpaket der Bundesregierung. Vor allem beim Arbeitsmarkt und beim Bürokratieabbau sieht sie wichtige Signale. Die Handwerkskammer Münster warnt vor einer höheren Steuerlast für Handwerksbetriebe. Und die Kreishandwerkerschaft Steinfurt-Warendorf sieht Licht und Schatten. Auch wenn nicht alle Forderungen des Handwerks umgesetzt worden seien, sei die Einigung ein wichtiger Schritt nach vorne, sagte Hauptgeschäftsführer Frank Tischner am Nachmittag. Auf Deutschland könnte schon bald die nächste Hitzewelle zurollen. Die Extremtemperaturen können dann auch unseren Straßen zu schaffen machen, genauer gesagt dem Asphalt. Christian Böder aus der Redaktion hat die Infos.
1: Bei der Hitzewelle der vergangenen Tage ist der Kreis Warendorf und der Rest der Region nochmal mit einem blauen Auge davongekommen. Es seien kaum Schäden durch die Wärme aufgetreten, hieß es vom Landesbetrieb Straßen NRW auf Nachfrage. Nur vereinzelt hatten sich Spurrillen gebildet, weil die Bitumendecken der Fahrbahnen weich geworden waren. Eine Lösung für die Hitzebelastung in Form eines besonderen Materials gäbe es derzeit nicht. Das muss vielen Ansprüchen gerecht werden, auch Kälte und Nässe, heißt es.
0: An vielen Stellen in Deutschland waren Fahrbahnen bei der jüngsten Hitzewelle aufgeplatzt, die hatten sich aufgewölbt oder anderweitig verformt. Das sind gute Nachrichten aus dem Allwetterzoo in Münster. Das neue Gorilla-Weibchen ist gut von seiner neuen Gruppe angenommen worden, sagt der Zoo. Heute Anfang der Woche kam das Gorilla-Weibchen Tara im Zoo in Münster an. 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
2: Das Wetter würde ich morgen am Freitag mal als recht unspektakulär bezeichnen. 22 Grad, es gibt sonnige Abschnitte, sind aber auch ein paar Wolken dabei, die vereinzelt auch ein bisschen Regen am Start haben. Samstag dann wieder häufiger Sonne, die meiste Zeit ist es trocken mit schon wieder 25, 26 Grad in der Spitze. Hier ist der schnellste Verkehrs- und Blitzerservice für euch bei Radio WRF. Mit Blitzern heute Abend in Beckum bei euch, Dückerhoffstraße und an der Hammerstraße, da steht eine Gulaschkanone, in Albersloh an der L586 und in Sendenhorst am Rumler. Kommt gut durch diesen Donnerstagabend.
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2: Ach ja, wir Menschen denken, wir hätten die Kontrolle über ganz viel, aber spätestens, wenn wir uns verlieben, dann setzt die Kontrolle auf einmal schlagartig aus. Ja, hatten wir doch alle schon mal, oder? Und genau über dieses Gefühl, von enger Person in den Bann gezogen zu werden, das hat Michael Schulte in seiner neuesten Nummer thematisiert. Love Sick heißt das Ding. Spiele ich uns direkt nach diesem Klassiker hier von Bon Jovi. Das ist Always hier in der Spätschicht eurer Show am Abend. Schön, dass ihr dabei seid.
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2: Wunderschönen Donnerstagabend zusammen, schön, dass ihr dabei seid. Jedes Mal, wenn ich diese Nummer von Marc Forster höre, die ich uns jetzt gleich spiele, frage ich mich, Marc, wie bist du auf 194 Länder gekommen? Internet sagt, es gibt 193 Länder. Welches Land hast du da noch zugezählt? Hm? Mein Lieblingsdönerladen heißt Kebabland. Vielleicht geht Marc Forster da auch ganz gerne hin und dachte so, da zählen wir einfach mal auch als Land, Kebabland. Ja, oder vielleicht hat sich das auch einfach besser angehört. Es gibt 194 Länder. Besser als es gibt 193 Länder. Wobei geht auch, ne? Wir wissen es nicht. Das Ding heißt auf jeden Fall 194 Länder und ich spiele es uns jetzt hier in der Spätschicht eurer Show am Abend. Das ist Marc Forster für euch.

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2: Mit José Nachsiandi. Guten Abend. In diesem Jahr hat es in Deutschland schon mehr als 800 Hitzetote gegeben. Auf diese Zahl kommt das Robert-Koch-Institut. Die Wissenschaftler warnen eindringlich vor den gesundheitlichen Folgen hoher Temperaturen. Die Zahl der Todesopfer stammt noch aus der Zeit vor der massiven Hitzewelle. Thorsten Adolfs aus dem News-Team mit den Einzelheiten.
3: Schon milde Sommertage mit Durchschnittswerten über 20 Grad können laut RKI zur Gefahr werden. Besonders für Menschen über 65 Jahre wird die Belastung schnell kritisch, weil bei ihnen oft Vorerkrankungen bestehen, die durch die Hitze verschlimmert werden. Weil die Daten nur bis zum 21. Juni erfasst wurden, müssen wir davon ausgehen, dass die Zahl der Hitzetoten bei uns in den nächsten Wochen noch deutlich weiter nach oben gehen wird. Auch in Frankreich und Spanien stieg die Zahl der hitzebedingten Todesopfer deutlich an. In Frankreich gab es in der Gruppe der über 75-Jährigen 85% mehr Todesfälle als sonst. Und Spanien hat bis jetzt in diesem Sommer mehr als 1000 Hitzetote gezählt. Das Robert-Koch-Institut empfiehlt vor allem älteren Menschen, sich tagsüber, wenn die Sonne brennt, in kühlen Räumen aufzuhalten. Ganz wichtig sei außerdem genug zu trinken, auch wenn man keinen Durst hat. Außerdem sei es gut, Nachbarn, Eltern oder Großeltern bei Einkäufen zu unterstützen, damit sie nicht in der größten Mittagshitze raus müssen. Und wer bei Anzeichen von Erschöpfung oder Schwindel sofort reagiert und für Abkühlung sorgt, senkt laut RKI das eigene Risiko enorm.
2: Und diese Themen waren heute auch noch wichtig. In einer dreistündigen Sitzung soll die DFB-Spitze Bundestrainer Julian Nagelsmann einen Rücktritt nahegelegt haben. Das schreibt die Bild-Zeitung. Nagelsmann soll sich Bedenkzeit erbeten haben. Laut Frankfurter Rundschau soll die Ablösung von Nagelsmann ausgemachte Sache und bis zum Wochenende durch sein. Die Bundesregierung hat ein umfassendes Reformpaket geschnürt. Arbeitsverträge sollen länger befristet werden dürfen. Regeln zum Kündigungsschutz werden gelockert. Die Regeln für Krankschreibungen werden verschärft. Von Gewerkschaften und Ärzten kommt Kritik, Zustimmung dagegen von der Arbeitgeberseite. Die Getränke von Coca-Cola werden teurer. Das Unternehmen erhöht zum 1. September wieder seine Abgabepreise, unter anderem für den Handel und die Gastronomie. Die Preisanpassung liege über alle Produkte hinweg im einstelligen Prozentbereich, heißt es von Coca-Cola. Internationale Ermittler sind zum ersten Mal gezielt gegen Online-Netzwerke von Männern vorgegangen, die ihre Partnerinnen betäuben und dann sexuell missbrauchen. Aufnahmen von dem Missbrauch würden sie dann ins Netz stellen. Laut Europol konnten europaweit 156 mutmaßliche Opfer und Täter identifiziert werden. An den Ermittlungen waren das Bundeskriminalamt und das Hamburger Landeskriminalamt federführend beteiligt. Die Ermittlungen führen nach Angaben von Europol zu hunderten neuen Spuren. Insgesamt waren 9 Länder am Einsatz beteiligt. Einzelheiten über Täter oder Opfer nannte Europol wegen der laufenden Ermittlungen nicht. Und das waren die Nachrichten mit José Nachsiandi.
4: Mit 22 Grad starten wir morgen ganz entspannt am Freitag ins Wochenende. Es gibt einen bunten Mix aus Sonne, ein paar Wolken sind dabei, ein paar Schauer kann es auch mal geben. Samstag dann wieder ein bisschen mehr auf den Thermometer los. Die meiste Zeit ist es trocken, viel Sonne ist dabei und dann schon wieder Temperaturen um 25, 26 Grad maximal.
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4: Hier ist der schnellste Verkehrs- und Blitzerservice für euch bei Radio WRF. Mit Blitzern heute Abend in Beckum bei euch, Dückerhoffstraße und an der Hammerstraße, da steht eine Gulaschkanone, in Albersloh an der L586 und in Sendenhorst am Rummler. Kommt gut durch diesen Donnerstagabend.
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4: Ich hoffe, ihr hattet einen guten Donnerstag. Falls er ein bisschen stressig war, dann vielleicht jetzt einfach mal alles rauslassen. Macht es genauso wie Katy Perry. Roar spiele ich uns hier im besten Mix.

Bibi Rexha mit New Religion hier für euch gespielt am Donnerstagabend um gleich 7:15. Natasha Bedingfield macht schon seit ganz vielen Jahren Musik, wird aber mit einigen Songs gerade in den letzten Jahren nochmal so richtig gehypt. Ich habe sie letzte Woche auf dem Festival das allererste Mal live gesehen und war wirklich unfassbar beeindruckt. Was ist das bitte für ein Energiebündel? Also ich habe mich unfassbar unterhalten gefühlt, die hat das auch wirklich gelebt. Die ist da rumgesprungen, bei manchen ihrer Songs hat sie selber auch geheult, aber nicht so aufgesetzt, sondern unfassbar authentisch, hatte mega Spaß an dem, was sie macht. Und seitdem bin ich nochmal ein bisschen mehr Fan, war ich vorher aber auch schon, erst recht von der Nummer, die ich uns jetzt spiele. Schon ein paar Jährchen alt, 2004 ist das Ding rausgekommen und hat erst durch eine Serie und dann durch einen TikTok-Hype nochmal wirklich Fahrt aufgenommen, ab in die Charts damit, berechtigterweise nicht mehr wegzudenken, hier bei uns aus dem besten Mix und auch auf Feiern und Festivals, wirklich ja ganz oben auf den Playlists. Ich spiele uns hier in der Spätschicht Unwritten und lade euch herzlich ein, dazu ordentlich aufzudrehen. Es ist Natasha Bedingfield für euch, hier bei Radio WRF.

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1: Ich bin Simone Rea. Schönen guten Abend. Die IHK Nordwestfalen begrüßt das Reformpaket der Bundesregierung. Vor allem beim Arbeitsmarkt und beim Bürokratieabbau sieht sie wichtige Signale. Die Handwerkskammer Münster warnt vor einer höheren Steuerlast für Handwerksbetriebe. Und die Kreishandwerkerschaft Steinfurt-Warendorf sieht Licht und Schatten. Auch wenn nicht alle Forderungen des Handwerks umgesetzt worden seien, sei die Einigung ein wichtiger Schritt nach vorne, sagte Hauptgeschäftsführer Frank Tischner am Nachmittag. Auf Deutschland könnte schon bald die nächste Hitzewelle zurollen. Die Extremtemperaturen können dann auch unseren Straßen zu schaffen machen, genauer gesagt dem Asphalt. Christian Böder aus der Redaktion hat die Infos.
2: Bei der Hitzewelle der vergangenen Tage ist der Kreis Warendorf und der Rest der Region nochmal mit einem blauen Auge davongekommen. Es seien kaum Schäden durch die Wärme aufgetreten, hieß es vom Landesbetrieb Straßen NRW auf Nachfrage. Nur vereinzelt hatten sich Spurrillen gebildet, weil die Bitumendecken der Fahrbahnen weich geworden waren. Eine Lösung für die Hitzebelastung in Form eines besonderen Materials gäbe es derzeit nicht. Das muss vielen Ansprüchen gerecht werden, auch Kälte und Nässe, heißt es.
1: An vielen Stellen in Deutschland waren Fahrbahnen bei der jüngsten Hitzewelle aufgeplatzt, die hatten sich aufgewölbt oder anderweitig verformt. Das sind gute Nachrichten aus dem Allwetterzoo in Münster. Das neue Gorilla-Weibchen ist gut von seiner neuen Gruppe angenommen worden, sagt der Zoo. Heute Anfang der Woche kam das Gorilla-Weibchen Tara im Zoo in Münster an. 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
3: Das Wetter bringt uns morgen am Freitag zum Start ins Wochenende entspannte 22 Grad in der Spitze auf dem Thermometer. Sonne, Wolken und zwischendurch auch mal ein Schauer wechseln sich dabei ab. Am Samstag geht es dann wieder ein bisschen bergauf. 25, 26 Grad sind dann maximal schon wieder drin. Die meiste Zeit ist es trocken und es ist auch viel Sonne wieder dabei. Hier ist der schnellste Verkehrs- und Blitzerservice für euch bei Radio WRF. Mit Blitzern heute Abend in Beckum bei euch, Dückerhoffstraße und an der Hammerstraße, da steht eine Gulaschkanone, in Albersloh an der L586 und in Sendenhorst am Rummler. Kommt gut durch diesen Donnerstagabend.
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3: Ganz viele Songs über dieses schöne Gefühl des Verliebtseins hier heute Abend in der Spätschicht mit dabei. Eben hatten wir schon Michael Schulte mit der neuen Nummer. Und das ist Holly Humberstone, die Verliebtsein auch unfassbar toll findet. To Love Somebody, hier für euch im besten Mix.

0: Mark Ember mit Belong Together hier für euch gespielt am Donnerstagabend in der Spätschicht. Schön, dass ihr da seid. Habt ihr selbst schon mal überlegt oder es vielleicht sogar euch schon gemacht, den Jakobsweg zu gehen? Ich höre das super häufig, gerade so in meiner Generation sagen echt viele, ey, einfach mal raus, weg von Social Media, einfach nur mit sich selbst seinen Weg gehen und irgendwie sein Leben so neu ordnen. Genau darum geht's auch in die Camino-Therapie, Finde deinen Weg. Ein Film, der heute bei uns in den Kinos angelaufen ist. Eine ehemalige Lehrerin und ein straffälliger Teenager laufen den Jakobsweg zusammen.
1: Wo kommt ihr her?
2: Aus dem Knast. Ich bin vorbestraft und mehrfach verurteilt. Der Jakobsweg ist meine letzte Chance.
3: Ich bin Lehrerin an einer Schule. Ich kenne diese Kids. Seit 15 Jahren gebe ich ihnen eine zweite Chance. Einen Teenager alleine begleiten? Ja, das schaffe ich.
0: Ja, zwei Charaktere, die wahrscheinlich unterschiedlicher nicht sein könnten, zwischen denen am Ende aber natürlich trotzdem eine generationsübergreifende Freundschaft entsteht. Ich glaube, da nehme ich nichts vorweg, das ist klar, dass es in so eine Richtung geht. Ich finde es sehr, sehr spannend. Ich möchte sehr gerne rein in den Film. Die Camino-Therapie, Finde deinen Weg, läuft seit heute bei uns auf den Leinwänden. Wenn ihr Lust habt, ganz viel Spaß euch beim Gucken.

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2: Ich bin Thomas Bleskin. Die Bundesregierung will die Regelungen zu Krankschreibungen verschärfen. Wer sich krank meldet, soll schon ab dem ersten Tag eine Bescheinigung vom Arzt vorlegen müssen. Die Krankschreibung per Telefon fällt den Plänen zufolge weg. Ärztevertreter und Opposition sind empört.
3: Wer hustet, gehört ins Bett und nicht ins Wartezimmer einer Arztpraxis, um sich krankschreiben zu lassen. Ob Kassenärztliche Bundesvereinigung, Hausärzteverband oder Grüne und Linkspartei, die offizielle Krankschreibung ab dem ersten statt wie bisher ab dem vierten Krankheitstag wird als Schikane kritisiert. Geändert werden soll die Vorgabe dazu im Entgeltfortzahlungsgesetz. Arbeitgebern und Gewerkschaften die Möglichkeit bleiben, etwa in Tarifverträgen weiter die alte Regelung zu vereinbaren. Unklar ist noch, ab wann die Änderung genau greifen soll. Jan-Henner Reitze, Berlin.
2: Zum Beginn der Getreideernte beklagen Deutschlands Landwirte steigende Kosten und die Folgen der jüngsten Hitzewelle. Bauernpräsident Ruckwied warnte vor möglichen Ertragseinbußen, vor allem beim Weizen. Zugleich sprach er sich gegen eine Abschaffung der Minijobs aus, auf die viele Betriebe während der Ernte angewiesen seien. Außerdem forderte der Bauernverband, den Tankrabatt für Agrardiesel bis Ende November zu verlängern. Zum Fußball. Nach dem WM-Aus der deutschen Nationalmannschaft soll die DFB-Spitze laut einem Medienbericht Julian Nagelsmann den Rücktritt nahegelegt haben. Die Bild berichtet über ein mehrstündiges Gespräch des Bundestrainers mit den Spitzenfunktionären des Verbands.
4: Julian Nagelsmann soll sich Bedenkzeit erbeten haben, aber alles klingt danach, als ob seine Ablösung beschlossene Sache ist. Das meldet auch die Frankfurter Rundschau. Angeblich soll bis zum Wochenende alles durch sein. Vom DFB kam bisher keine Erklärung dazu. An der Sitzung in der Verbandszentrale sollen neben Nagelsmann Präsident Neuendorf, Geschäftsführer Rettig, Rudi Völler, der Sportdirektor und Ligaboss Watzke teilgenommen haben. Nagelsmanns Vertrag läuft noch bis 2028. Als möglicher Nachfolger wird ja Jürgen Klopp heiß gehandelt. Thomas Thonfeld, Sportredaktion.
2: Bei der Fußball-Weltmeisterschaft stehen heute drei weitere Sechzehntelfinalspiele auf dem Programm. Mitfavorit Spanien trifft auf Österreich, Portugal und Kroatien spielen gegeneinander und die Schweiz fordert das Überraschungsteam aus Algerien heraus.
5: Das Wetter würde ich morgen am Freitag mal als recht unspektakulär bezeichnen. 22 Grad, es gibt sonnige Abschnitte, sind aber auch ein paar Wolken dabei, die vereinzelt auch ein bisschen Regen am Start haben. Samstag dann wieder häufiger Sonne, die meiste Zeit ist es trocken mit schon wieder 25, 26 Grad in der Spitze.
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5: Hier ist der schnellste Verkehrs- und Blitzerservice für euch bei Radio WRF. Mit Blitzern heute Abend in Beckum bei euch, Dückerhoffstraße und an der Hammerstraße, da steht eine Gulaschkanone, in Albersloh an der L586 und in Sendenhorst am Rummler. Kommt gut durch diesen Donnerstagabend.
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5: Es gibt so Hits bei mir, vielleicht habt ihr das auch. Die mache ich mir an, wenn es mir schlecht geht. Weil ich weiß, danach geht es mir auf jeden Fall besser. Und diese Nummer, die gehört auf jeden Fall mit dazu. Ist ganz oben auf meiner Mir geht's gleich wieder besser Playlist. Mike and the Mechanics für euch hier in der Spätschicht. Over my shoulder. Schönen Donnerstag.

0: Also ich habe ja eh schon manchmal das Gefühl, extrem geräuschempfindlich zu sein, weil ich mich wirklich null konzentrieren kann, wenn ganz viele Leute um mich rum reden. Jetzt stellt euch mal vor, ihr habt so ein empfindliches Gehör, dass ihr sogar damit Tresore knacken könnt, weil ihr eben hört, wenn dieses kleine Rädchen da drinnen an der richtigen Stelle einrastet. Genau so geht es einem jungen Klavierstimmer in The Piano Tuner, ein Film, der heute bei uns in den Kinos angelaufen ist. Ja, das Problem ist natürlich, wenn das rauskommt, dass du alleine mit deinem Gehör einen Tresor knacken kannst, hochinteressant für Kriminelle, die den Klavierstimmer im Film in ein paar Einbrüche verwickeln.
1: Wie lange brauchen sie noch? Es ist laut.
2: So lange, wie wir brauchen. Es sei denn, du öffnest den Safe. Heilige Scheiße.
3: Die Toilette ist undicht. Ich gebe Ihnen 100 extra.
4: Was sagt sie?
5: Sie will, dass wir die Toilette reparieren.
4: Wir sind Klavierstimmer. Wir reparieren Klaviere.
3: 200.
4: Höre ich 500?
0: Wenn ihr mich fragt, hört sich sehr interessant an und ist irgendwie auch gar nicht so richtig einzuordnen. Ne? Irgendwas zwischen Gangsterfilm, Komödie, irgendwie auch ein bisschen Romanze, was mit drinne steckt. Und super stark besetzt, unter anderem dabei David Hoffmann. The Piano Tuner läuft ab heute bei uns in den Kinos. Wenn ihr reingeht, ganz, ganz viel Spaß euch.
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1: Ich bin Simone Rea. Schönen guten Abend. Die IHK Nordwestfalen begrüßt das Reformpaket der Bundesregierung. Vor allem beim Arbeitsmarkt und beim Bürokratieabbau sieht sie wichtige Signale. Die Handwerkskammer Münster warnt vor einer höheren Steuerlast für Handwerksbetriebe. Und die Kreishandwerkerschaft Steinfurt-Warendorf sieht Licht und Schatten. Auch wenn nicht alle Forderungen des Handwerks umgesetzt worden seien, sei die Einigung ein wichtiger Schritt nach vorne, sagte Hauptgeschäftsführer Frank Tischner am Nachmittag. Auf Deutschland könnte schon bald die nächste Hitzewelle zurollen. Die Extremtemperaturen können dann auch unseren Straßen zu schaffen machen, genauer gesagt dem Asphalt. Christian Böder aus der Redaktion hat die Infos.
2: Bei der Hitzewelle der vergangenen Tage ist der Kreis Warendorf und der Rest der Region nochmal mit einem blauen Auge davongekommen. Es seien kaum Schäden durch die Wärme aufgetreten, hieß es vom Landesbetrieb Straßen NRW auf Nachfrage. Nur vereinzelt hatten sich Spurrillen gebildet, weil die Bitumendecken der Fahrbahnen weich geworden waren. Eine Lösung für die Hitzebelastung in Form eines besonderen Materials gäbe es derzeit nicht. Das muss vielen Ansprüchen gerecht werden, auch Kälte und Nässe, heißt es.
1: An vielen Stellen in Deutschland waren Fahrbahnen bei der jüngsten Hitzewelle aufgeplatzt, die hatten sich aufgewölbt oder anderweitig verformt. Das sind gute Nachrichten aus dem Allwetterzoo in Münster. Das neue Gorilla-Weibchen ist gut von seiner neuen Gruppe angenommen worden, sagt der Zoo. Heute Anfang der Woche kam das Gorilla-Weibchen Tara im Zoo in Münster an. 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
3: Mit 22 Grad starten wir morgen ganz entspannt am Freitag ins Wochenende. Es gibt einen bunten Mix aus Sonne, ein paar Wolken sind dabei, ein paar Schauer kann es auch mal geben. Samstag dann wieder ein bisschen mehr auf den Thermometer los. Die meiste Zeit ist es trocken, viel Sonne ist dabei und dann schon wieder Temperaturen um 25, 26 Grad maximal. Hier ist der schnellste Verkehrs- und Blitzerservice für euch bei Radio WRF. Mit Blitzern heute Abend in Beckum bei euch, Dückerhoffstraße und an der Hammerstraße, da steht eine Gulaschkanone, in Albersloh an der L586 und in Sendenhorst am Rummler. Kommt gut durch diesen Donnerstagabend.
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3: Den Titel hat uns zumindest diese WM nicht gebracht, aber dafür einen richtig guten neuen Hit von Shakira. Zusammen mit Burna Boy, Die Die spiele ich uns.

Ihr könnt euch freuen, gleich ab 9 übernimmt hier für euch am Ruder die allersüßeste Süßmaus der Süßmäuse, Leo Arrighi. Könnt ihr euch drauf freuen und wenn ihr mögt, dann hören wir uns morgen wieder. Und darauf freue ich mich sehr, dann wieder in der Spätschicht. Ich bin Jonas Rieck und das sind Coldplay für euch, Feels Like I'm Falling in Love. Bis morgen, tschüss!

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1: Ich bin Thomas Bleskin. Die Regeln für Krankschreibungen von Beschäftigten sollen nach Plänen der Schwarz-Roten Koalition verschärft werden. Eingeführt werden soll die verpflichtende Vorlage einer Arbeitsunfähigkeitsbescheinigung schon ab dem ersten Tag der Erkrankung. Das teilten Union und SPD nach Beschlüssen des Koalitionsausschusses mit.
2: Wer morgens mit Übelkeit aufwacht, kann nicht mehr beim Arbeitgeber anrufen, sich krank melden und dann auskurieren, sondern muss sich stattdessen zum Arzt schleppen. Kritik daran, Regeln in Sachen Krankschreibung zu verschärfen, kommt zum Beispiel von der SPD aus den Ländern. Sowieso schon überlastete Hausärzte erwarten noch mehr Patienten. Der Bund der Steuerzahler nennt die geplante Steuerreform mit einem Umfang von 10 Milliarden Euro viel zu klein für eine spürbare Entlastung. Lob für das Gesamtpaket kommt dagegen vom Arbeitgeberverband, der von einem überfälligen Kurswechsel spricht. Jan-Henner Reitze, Berlin.
1: Zum ersten Mal seit Mai hat Superbenzin der Sorte E10 im bundesweiten Tagesschnitt wieder mehr als 2 Euro gekostet. Gestern, direkt nach dem Ende des Tankrabatts, schlug ein Liter laut ADAC im Schnitt mit 2 Euro und einem Cent zu Buche.
3: Auch wenn es nur 17 Cent pro Liter waren, die der Tankrabatt ausgemacht hat, dass jetzt wieder eine 2 vor dem Komma steht, ist bitter für Autofahrer und der höchste Tageswert seit dem 5. Mai. Diesel blieb im bundesweiten Schnitt gestern zwar noch unter 2 Euro, allerdings nur knapp. Im Vergleich zu Dienstag stiegen die Preise für E10 damit nach dem Tankrabatt um gut 9, Diesel um 10 Cent. Das ist zwar deutlich weniger als der weggefallene Steuerrabatt, allerdings hatten die Preise auch schon vorher zugelegt. Die Mineralölkonzerne hatten das mit der gestiegenen Nachfrage erklärt. Diana Kramer, Nachrichtenredaktion.
1: Das Feuer in einem Krankenhaus in Ludwigslust ist wohl in einem Patientenzimmer der Gefäßchirurgiestation ausgebrochen. Das teilte eine Sprecherin des Landkreises mit. Bei dem Brand des Dachstuhls sind am frühen Morgen 2 Menschen ums Leben gekommen. Laut Auskunft des Landrats lag einer der Verstorbenen im Patientenzimmer, in dem das Feuer ausbrach, der andere im Nachbarzimmer. Dazu hat es einen Verletzten mit Rauchgasvergiftung gegeben. Und zum Sport, Fußball. Nach dem WM-Aus der deutschen Nationalmannschaft soll die DFB-Spitze laut einem Medienbericht Julian Nagelsmann den Rücktritt nahegelegt haben. Die Bild berichtet über ein mehrstündiges Gespräch des Bundestrainers mit den Spitzenfunktionären des Verbands. Nagelsmann habe sich demnach Bedenkzeit erbeten. Der Deutsche Fußballbund äußerte sich bisher nicht dazu.
4: Das Wetter.
5: Heute Abend bleibt's in Nordrhein-Westfalen wechselhaft mit vielen Wolken- und Regenphasen. In der Nacht zieht der dann mehr und mehr ab. Morgen sieht's besser aus, es wird freundlicher, meist trocken und gibt bis zu 26 Grad.
4: NRW Verkehr.
5: Mit der A1 Köln Richtung Dortmund zwischen Wuppertal-Ronsdorf und Kreuz Wuppertal-Nord 2 Kilometer 17 Minuten. A1 Dortmund Richtung Köln zwischen Gevelsberg und Wuppertal-Langerfeld 2 Kilometer 11 Minuten. Nochmal die A1 Köln Richtung Euskirchen zwischen Kreuz Köln-Nord und Köln-Bocklemünd 2 Kilometer 25 Minuten. Und die A2 Hannover Richtung Dortmund zwischen Beckum und Hamm-Üntrop 2 Kilometer dauert 22 Minuten länger. Euch allen unterwegs eine gute und sichere Fahrt.
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5: Alle Fans von US-amerikanischem Singer-Songwriter Alex Warren dürfen sich freuen. Ja, es ist kaum zu glauben. Er hat ein neues Album angekündigt. Wahnsinn. Wie das junge, aufstrebende Künstler nun mal so machen. Bald kommt's raus. Und alle Alex Warren-Fans dürfen sich jetzt auch freuen. Wir spielen jetzt zwar nicht das neue Album, aber trotzdem ein Lied von ihm. Fever Dream. Ich bin Leo Arregui.

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0: Das ist neue Musik von Is Divine.

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kleiner Denkanstoß für euch am Donnerstagabend. Was bedeutet für euch Liebe? Ja, also das ist jetzt keine einfache Frage, die man eben mal so im Vorbeigehen beantwortet, aber 2 Minuten 35 hättet ihr jetzt Zeit und thematisch passt dieser Titel auch sehr gut. Felix Jen und Ray Dalton, Call It Love. Könnt ihr mal drüber nachdenken. Ich bin Leo Arigi. 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

0: Die Regierung will Deutschland wieder flott kriegen. Dafür wird heute ein fettes Reformpaket auf den Weg gebracht. Ja, und das Wort Paket ist da wörtlich zu nehmen.
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0: Auf über 30 Punkte hat man sich geeinigt. Kollege Robert Jantz, Steuerentlastungen, Abbau von Bürokratie, flexible Arbeitsverträge, die Liste ist lang. Riesenthema ist auch der berühmte gelbe Schein, ne?
2: Genau, die telefonische Krankschreibung fliegt raus und ganz wichtige Neuerung, ab dem ersten Krankheitstag muss eine Arbeitsunfähigkeitsbescheinigung vorgelegt werden. Heißt, wir müssen dann zum Arzt laufen und uns krankschreiben lassen. Bisher war es ja so, dass eine ärztliche Bescheinigung erst ab dem vierten Tag vorgelegt werden musste. Ganz spannend, Arbeitgeber sind übrigens auch jetzt schon berechtigt, schon früher eine AU zu verlangen.
0: Lass mich raten, die neuen Pläne, da sind nicht alle begeistert, oder?
2: Nee, das kann man so sagen. Verdi-Chef Frank Wernicke hat gesagt, dass sie Ausdruck einer grundsätzlichen Misstrauenskultur seien. Absolut katastrophal, nennt der Hausärzteverband die Pläne. Die Ärzte rechnen mit Millionen zusätzlichen Menschen, die in Wartezimmern sitzen und auf ihre AU warten.
0: Findet denn irgendwer die Pläne gut?
2: Das haben wir euch mal gefragt.
3: Die Möglichkeit gab es ja schon immer schon, dass man in den Betrieben unterschiedlich handhaben kann. Ich finde es nicht schlimm.
4: Wir handhaben das seit Jahren schon so, dass ab dem ersten Tag ein Nachweis erbracht werden muss. Also ich finde es in Ordnung.
5: Also grundsätzlich finde ich es okay. Tatsächlich gibt es aber Leute, die das schamlos ausnutzen und da wäre es dann gut, auf die Karenztage zu verzichten.
6: Wie überfüllt soll denn dann das Wartezimmer sein? Also das ist ja jetzt schon voll. Und wenn wir jetzt alle ab dem ersten Tag da hocken, dann wird das nicht leerer.
2: Ja, Kanzler Friedrich Merz, der ist übrigens großer Fan der Pläne. Er sagt, dass wir uns den hohen Krankenstand im Vergleich zu anderen Ländern nicht mehr länger leisten können. Auch Arbeitgebervertreter begrüßen die geplante Regelung. Von der Bundesvereinigung Deutscher Arbeitgeberverbände heißt es, die Koalition reagiere zu Recht auf den im internationalen Vergleich hohen Krankenstand.
0: Wer krank ist und nicht arbeiten kann, der muss gleich am ersten Tag zum Arzt. Der Zeitplan, der ist übrigens noch unklar. Infos waren das von Robert Jantz. Danke dir.

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1: Ich bin Katrin Müller. Mit Steuerentlastungen von 10 Milliarden Euro, flexibleren Arbeitsverträgen und massivem Abbau von Bürokratie wollen Union und SPD Deutschland aus der Krise führen. Im Koalitionsausschuss verständigten sich die Spitzen der Regierungsparteien auf ein Reformpaket mit 34 Punkten, das auch die bereits in die Wege geleiteten Reformen in den Bereichen Rente und Gesundheit umfasst. Kanzler Friedrich Merz hat dazu im ZDF Stellung bezogen.
2: Wir haben damit einen Kompromiss gemacht. Das haben ja auch viele gesagt, die in diesem Bereich verdienen. Macht das, das können wir bezahlen. Wir entlasten dafür die unteren und mittleren Einkommen. Ich sag mal, für eine Familie mit 60.000 Euro Einkommen, zwei Kindern sind das 600 Euro im Jahr, die wir da entlasten. Mehr war nicht möglich, aber das machen wir.
1: Merz hofft, dass die Konjunktur auch durch die Reformen wieder Fahrt aufnimmt und das Wachstum im kommenden Jahr mehr als 1% beträgt. Der Deutsche Wetterdienst hat den vorläufigen Temperaturrekord der jüngsten Hitzewelle nach oben korrigiert. Demnach wurden am vergangenen Samstag in Möckern-Drewitz in Sachsen-Anhalt 41,8 Grad gemessen und damit 0,1 Grad mehr als zunächst im brandenburgischen Koschen-Neiße-Münde. Grund ist nach Angaben des DWD eine nachträglich entdeckte Messlücke. Das Aus von Julian Nagelsmann als Bundestrainer der Fußballnationalmannschaft rückt offenbar näher. Wie die Bild berichtet, soll die DFB-Spitze Nagelsmann in einer dreistündigen Sitzung in Frankfurt einen Rücktritt nahegelegt haben. Das DFB-Team war bei der WM Anfang der Woche im 16. Finale an Paraguay gescheitert.
3: Julian Nagelsmann soll sich Bedenkzeit erbeten haben, aber alles klingt danach, als ob seine Ablösung beschlossene Sache ist. Das meldet auch die Frankfurter Rundschau. Angeblich soll bis zum Wochenende alles durch sein. Vom DFB kam bisher keine Erklärung dazu. An der Sitzung in der Verbandszentrale sollen neben Nagelsmann Präsident Neuendorf, Geschäftsführer Rettig, Rudi Völler, der Sportdirektor und Ligaboss Watzke teilgenommen haben. Nagelsmanns Vertrag läuft noch bis 2028. Als möglicher Nachfolger wird ja Jürgen Klopp heiß gehandelt. Thomas Thonfeld, Sportredaktion.
1: Zum Tennis. Alexander Zverev steht beim Tennisturnier in Wimbledon in der dritten Runde. Der French Open-Sieger gewann gegen den Franzosen Valentin Royer in 3 Sätzen. Ebenfalls weiter ist Jan-Lennard Struff. Er setzte sich in 5 Sätzen gegen den US-Amerikaner Brandon Nakashima durch.
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4: Schönen Abend euch. Hier ist Leo Areggi. Wir sprechen gleich nochmal ganz ausführlich über die anstehende Hochzeit von Taylor Swift und Travis Kelce in New York City. Ja, das ist wirklich toll, was sie da planen. Bevor sie ihren Göttergatten gefunden hat, hatte sie natürlich aber auch andere Liebeleien. Unter anderem hier mit Calvin Harris, DJ und Produzent. Ja, ja. Ist so ein bisschen an einem vorbeigegangen, aber die beiden waren auch mal ein richtig schönes Couple. Calvin Harris und Rag & Bone Man, übrigens auch musikalisch gesehen ein schönes Couple. Die gibt's jetzt mit Giant. Ah.

0: Leute, es ist soweit. Die mit Abstand spektakulärste XXL-Traumhochzeit soll morgen stattfinden. Es geht natürlich um Taylor Swift und ihren Göttergarten Travis Kelce. Hochzeit soll im Madison Square Garden stattfinden, mitten in New York City, Kollegin Claudia Löhr, also wirklich so eine Sporthalle quasi.
1: Ja, ja, ist echt so, ne? Die Basketballer spielen da, die NHL, also die Eishockeymannschaft. Und jetzt soll in dieser Sporthalle, ohne Fenster natürlich, ein Schloss aufgebaut werden. Pompös natürlich, mit märchenhaftem Garten, mit Kunstrasen, Blumen, Bäumen und dem ganzen Schnickschnack. Ich meine, da passen 20.000 Menschen rein. Das Ding ist von außen nicht einsehbar. Also eigentlich ganz gute Voraussetzung für so ein Event.
0: Ja, ja, gut. Morgen soll es dann soweit sein. Spekulieren zumindest viele amerikanische Medien. Wie kommen die denn darauf? Was passiert denn da gerade?
1: Ja, da ist gerade richtig Action am Madison Square Garden. Riesige Trucks und Gabelstapler rollen da seit Tagen an, fett beladen. Ein roter Teppich soll auch schon aus Versehen ausgerollt worden sein, der ist aber kurze Zeit später wieder entfernt worden. Und Mannschaftskollegen von Travis Kelce sollen sich auch schon in Hotels eingebucht haben. Also ja, da passiert schon gerade was.
0: Das könnte natürlich auch alles irgendwie ein großes Täuschungsmanöver sein. Da gibt es ja auch wilde Theorien.
1: Ja, ein paar Klatschmedien spekulieren, das wäre ja nur der Treffpunkt für die Gäste. Und die beiden machen sich dann aus dem Staub mit einem Privatjet und heiraten auf einer romantischen, einsamen Insel. Was soll man sagen? Bei Taylor Swift ist alles möglich. Lassen wir uns einfach überraschen.
0: Ja, der Madison Square Garden in New York soll umgebaut werden in ein Märchenschloss für die Traumhochzeit des Jahres. Zwischen Taylor Swift und Travis Kelce. Morgen soll es dann soweit sein. Claudia, danke dir für die Infos.
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0: Das ist Johnny B. von den Hooters.

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Michael Schulte, der tritt bei Wind und Wetter auf und vor allem auch bei der Hitze. Ja? Vor ein paar Tagen war es ja noch recht heiß hier bei uns in Deutschland, ist er aber trotzdem Open Air aufgetreten, hat sich nichts anmerken lassen. Und ich würde ihm jetzt einfach mal unterstellen, er würde, wenn er müsste, auch um 5 Uhr nachts auftreten. Na, zumindest hat er einen Song gemacht, der 5 Uhr nachts heißt. 5 AM. Spiele ich jetzt. Ich bin Leo Arregui.

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0: wird jetzt ja die nächsten Tage wieder richtig schön. Und da fragen wir uns, wie nutzen wir das schöne Wetter denn dann eigentlich am besten? Hä?
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0: Na, vielleicht am Wasser. Und wenn ihr ein bisschen Action mit dazu haben wollt, dann haben wir jetzt einen schönen Tipp für euch. Nämlich die Wasserski- und Wakeboard-Anlage in Langenfeld. Liegt zwischen Düsseldorf und Köln. Jetzt kurz vor den Ferien. Vor allem sehr beliebt bei Schulklassen. Kollegin Claudia Löhr hat mal gecheckt, ob das was für euch ist.
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1: Wo treffen wir uns?
3: Wir treffen uns in der Wakeboard- und Wasserski-Anlage in Langenfeld im Rheinland. Sie ist eine der weltweit größten ihrer Art.
4: Muss ich was bezahlen?
3: Oh ja, das Date ist nicht ganz günstig. Ein Tagesticket liegt zwischen 40 und 50 Euro. Aber für den Anfang reicht wahrscheinlich ein 2-Stunden-Ticket. Das Ganze ist nämlich ziemlich anstrengend. Kostet je nach Alter zwischen 30 und 35 Euro. Und Buchungen am besten, glaube ich, online, oder?
5: Ja, ich würde Schnupperkurse oder generell Kurse immer online buchen. Wer schon fahren kann, kann sich auch spontan vorbeikommen und einfach eine Karte kaufen.
2: Was können wir da machen?
5: Ja, Wakeboard fahren, Wasserski fahren natürlich, surfen, eine gute Zeit am See verbringen, zuschauen, was Nettes essen und trinken.
2: Kann ich meine Kids mitbringen?
5: Natürlich, wir können mit Kleinkindern auch hier hinkommen. Ab 6 Jahren, wenn sie schwimmen können, können die auch gerne schon die ersten Bambini-Kurse machen und sowas. Da kann man die ersten Versuche aufs Wasser wagen mit Wasserski.
4: Treffen wir uns zum Essen oder nur für Drinks?
6: Ja, wir bieten verschiedene Speisen an. Wir bieten ein Mittagsmenü an oder wir bieten ein Lunchbreak an. Von 12 bis 16 Uhr ist die Karte ein bisschen kleiner. Ab 16 Uhr haben wir eine große Karte. Nette Location, schöne Aussicht, leckere Kaltgetränke.
2: Können wir da chillen?
7: Ja, man kann ja auch chillen. Wir sehen hier quasi auch ganz viele Liegen. Kann ja auch entspannt liegen, einfach uns sonnen, nicht nur Wasserski fahren. Ja, das ist auch witzig. Setz dich hier einmal hin, sonnt dich, schaut die anderen zu, wie die da mal aufs Gesicht landen.
2: Ist es ein Match?
7: Auf jeden Fall, würde ich schon sagen, ja, ist ein Match, ganz klares Match.
5: Ich glaube, hier sind alle Menschen happy, die gerne draußen sind und einfach mal ins Grüne an den See wollen, einfach mal den Kopf abschalten wollen, einen kleinen Kurzurlaub machen wollen.
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1: Ich bin Katrin Müller. Nach monatelangem Ringen hat sich die Bundesregierung auf eine Steuerreform geeinigt. Entlastet werden sollen kleine und mittlere Einkommen. Mehr Steuern soll im Gegenzug bezahlen, wer besonders viel verdient. Bundeskanzler Friedrich Merz sieht darin einen wichtigen Baustein beim Weg aus der Krise. Wirtschaftsverbände und Opposition sind dagegen wenig begeistert.
2: Eine Familie mit zwei Kindern und einem Jahreseinkommen von 60.000 Euro soll durch die Reform 600 Euro pro Jahr mehr übrig behalten, auch durch mehr Kindergeld. 10 Milliarden Euro kostet das unterm Strich, finanziert durch höhere Steuersätze für Spitzenverdiener, mehr Steuern auf Minijobs und dass Handwerkerrechnungen weniger stark von der Steuer abgesetzt werden können. Diese Reform ist viel zu klein und bringt letztlich nichts, sind sich Steuerzahlerbund, AfD und Grüne einig. Jan-Henner Reitze, Berlin.
1: Zum ersten Mal seit Mai hat Superbenzin der Sorte E10 im bundesweiten Tagesschnitt wieder mehr als 2 Euro gekostet. Am Dienstag, direkt nach dem Ende des Tankrabatts, schlug ein Liter des Kraftstoffs im Schnitt mit gut 2 Euro zu Buche. Das hat der ADAC jetzt mitgeteilt.
3: Auch wenn es nur 17 Cent pro Liter waren, die der Tankrabatt ausgemacht hat, dass jetzt wieder eine 2 vor dem Komma steht, ist bitter für Autofahrer. Diesel blieb im bundesweiten Schnitt gestern zwar noch unter 2 Euro, allerdings nur knapp. Im Vergleich zu Dienstag stiegen die Preise für E10 damit nach dem Tankrabatt um gut 9, Diesel um 10 Cent. Das ist zwar deutlich weniger als der weggefallene Steuerrabatt, allerdings hatten die Preise auch schon vorher zugelegt. Diana Kramer, Nachrichtenredaktion.
1: Die Gewerkschaft Verdi ruft in den laufenden Tarifverhandlungen im Handel auch an diesem Freitag wieder zu bundesweiten Warnstreiks auf. In Dortmund, Berlin, Wiesbaden, Hannover, Oldenburg, Braunschweig und Hamburg sind demnach zentrale Streikkundgebungen geplant. Welche Handelsunternehmen bestreikt werden, teilte Verdi nicht mit. Zuletzt standen unter anderem Kaufland und IKEA im Mittelpunkt. Zum Sport. Nach dem WM aus der deutschen Nationalmannschaft soll die DFB-Spitze laut einem Medienbericht Julian Nagelsmann den Rücktritt nahegelegt haben. Die Bild berichtet über ein mehrstündiges Gespräch des Bundestrainers mit den Spitzenfunktionären des Verbands. Nagelsmann habe sich demnach Bedenkzeit erbeten. Der Deutsche Fußballbund äußerte sich dazu bislang nicht.
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4: Madonna, seit 48 Jahren ist sie dabei, seit 48 Jahren macht sie Karriere. Sie ist unglaublich wichtig gewesen für so viele Bewegungen auf der ganzen Welt. Jetzt ja erst mit einem neuen Album am Start und hier mit einem Song, der eher noch in den frühen Jahren ihrer Karriere ein Riesenhit war. La Isla Bonita. Schönen Abend euch. Ich bin Leo Arregui.

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0: So, das WM-Aus haben wir, glaube ich, mittlerweile alle verdaut.
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0: Aber die Abrechnung mit der deutschen Nationalmannschaft ist noch in vollem Gang. War ja auch wirklich komplettes Versagen, muss man nochmal sagen. Wir alle kennen aber den Spruch natürlich auch, Krone richten und weitermachen. Auch wenn das gar nicht so einfach ist, wie man denkt. Michael von Kunhardt ist ehemaliger Profisportler und aktiver Sportmentalcoach. Er sagt, das Wichtigste ist, Niederlagen anzunehmen und sich dann nicht aufzugeben. Und dafür gibt es 7 Säulen.
2: Diese 7 Säulen sind erstens Optimismus, dass es irgendwie gut weitergeht. Zweitens Akzeptanz dessen, was man nicht ändern kann. Drittens Lösungsorientierung. Irgendwo wird schon eine Lösung sein für die Zukunft. Viertens raus aus der Opferrolle. Fünftens Verantwortung übernehmen. Sechstens Netzwerke aufbauen, also sich helfen lassen. Und siebtens die Zukunft planen und nach vorne schreiten. Und das kann man im Sport genauso machen wie im Berufsleben und im Privatleben.
0: Gut, das ist jetzt natürlich eine ganze Menge. Für den ersten Schritt empfiehlt er sich vorzustellen, dass man selbst sein eigener Mentalcoach sei.
2: Man hat ja erstmal mitzubekommen, dass man leidet. Ja? Und dann hat man mitzubekommen, dass man auch daran was ändern möchte. Und dann geht man, wie gesagt, einen Schritt zur Seite und gibt sich selbst Empfehlung, um zu sagen, okay, jetzt ist gut und jetzt schaust du mal nach vorne, jetzt guckst du mal, was du gelernt hast. Du kannst dir auch die Gründe anschauen, warum das dazu gekommen ist, wie es dazu gekommen ist und was liegt nun in der Zukunft für dich bereit.
0: Sich absichtlich deswegen dann aber kleine Ziele zu setzen, davon ist der Coach kein Fan. Zwischenziele sind da das Zauberwort.
2: Sich ganz kleinschrittige, niedrigschwellige Ziele zu setzen, sodass man auf diesem Weg zu einem höheren Ziel immer wieder Erfolge hat. Und das ist das, was einen dann auch wirklich immer wieder motiviert.
0: Ja, schau an. Also ob Profisportler im Job oder in der Beziehung, es läuft nicht immer alles nach Plan. Das ist ganz normal. Wichtig ist, schnell wieder mit Power.

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Einen schönen Abend euch. Hier ist Leo Arregui bei den angenehmen Temperaturen. Ich finde, das ist jetzt wirklich so der perfekte Sommer. Von mir aus noch ein, zwei Grad wärmer und ein bisschen weniger Regen, aber ja, dann haben wir es doch, oder? Genießen wir jetzt hier gemeinsam mit Alex Warren. Hier kommt Ordinary.

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0: kurzer Wissenscheck am Donnerstagabend. Nostradamus.
1: Klingelt da irgendwas bei euch?
0: Ich helfe euch kurz auf die Sprünge. War ein Franzose, der prophetische Gedichte geschrieben hat. Deswegen sagt man ihm nachher aber sowas wie ein Hellseher. Heute vor 460 Jahren ist er gestorben. Ich sag mal so, seine Fähigkeiten hätte ich gut beim WM-Tippspiel gebrauchen können. Ja, also Deutschland ist zwar raus, aber das Tippen geht ja weiter.
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3: Tipprunden sind wie früher der Schulbus. Ich verpenne es immer, rechtzeitig einzusteigen. Ja? Ob man mitmachen will, wird man immer nur von denen gefragt, die denken, dass sie sowieso selbst gewinnen. Ja, das sind diese Sportstudio-Gucker, die vorm Fernseher sitzen und sagen, ja, die haben doch ja alle keine Ahnung. Ja. Und jetzt sind schon 3 Wochen WM um und ich denke so, boah, hätte ich mal mitgemacht, weil die im Sportstudio haben doch eh alle keine Ahnung. Eigentlich müsste ich im Tippen ja richtig gut sein. Ich habe das immerhin meine ganze Schulzeit in Mathe geübt. Aber so ist es ja auch im Endeffekt immer. Tippkönigin wird am Ende irgendeine Sabine aus der Personal, die mit Fußball so gar nichts zu tun hat. Aber WM, da guckt sie die Deutschlandspiele. Ja, die gewinnt. Apropos, wer ist dieses Jahr eigentlich WM-Orakel? Ist das wieder so ein Tintenfisch oder ein Schwein? Oder ist es vielleicht mal ein Schimpanse? Nicht Nostradamus, sondern Nostraafmus? Mehr Prophet als Primat? Das wäre mal ein Titel. Über so einen hätte sich Oliver Kahn damals auch gefreut. Mehr Prophet als Primat. Ja, und immer dran denken, wenn du beim Tippspiel richtig abräumen willst, dann setz einfach auf die Gewinner.
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0: Neue Musik von den Toten Hosen, nur nach vorn für diesen Donnerstagabend. Mein Name ist Leo Arrigi. Ich bin raus für heute. Und wünsche euch noch eine schöne restliche Woche. Ist ja nur noch der Freitag, dann ist ja schon Wochenende. Ciao!

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1: Ich bin Katrin Müller. Mit Steuerentlastungen von 10 Milliarden Euro, flexibleren Arbeitsverträgen und massivem Abbau von Bürokratie wollen Union und SPD Deutschland aus der Krise führen. Im Koalitionsausschuss verständigten sich die Spitzen der Regierungsparteien auf ein Reformpaket mit 34 Punkten. Kanzler Friedrich Merz hat dazu im ZDF Stellung bezogen.
2: Wir haben damit einen Kompromiss gemacht. Das haben ja auch viele gesagt, die in diesem Bereich verdienen. Macht das, das können wir bezahlen. Wir entlasten dafür die unteren und mittleren Einkommen. Ich sag mal, für eine Familie mit 60.000 Euro Einkommen, zwei Kindern sind das 600 Euro im Jahr, die wir da entlasten. Mehr war nicht möglich, aber das machen wir.
1: Merz hofft, dass die Konjunktur auch durch die Reformen wieder Fahrt aufnimmt und das Wachstum im kommenden Jahr mehr als 1% beträgt. Der Deutsche Wetterdienst hat den vorläufigen Temperaturrekord der jüngsten Hitzewelle nach oben korrigiert. Demnach wurden am vergangenen Samstag in Möckern-Drewitz in Sachsen-Anhalt 41,8 Grad gemessen und damit 0,1 Grad mehr als zunächst im brandenburgischen Koschen-Neiße-Münde. Grund ist nach Angaben des DWD eine nachträglich entdeckte Messlücke. Die Gewerkschaft Verdi ruft in den laufenden Tarifverhandlungen im Handel wieder zu bundesweiten Warnstreiks auf. In Dortmund, Berlin, Wiesbaden, Hannover, Oldenburg, Braunschweig und Hamburg sind den Tag über zentrale Streikkundgebungen geplant. Welche Handelsunternehmen bestreikt werden, teilte Verdi nicht mit. Zuletzt standen unter anderem Kaufland und IKEA im Mittelpunkt. Die Auswirkungen der Ausstände bleiben für Kunden häufig überschaubar. Zum Fußball. Das Aus von Julian Nagelsmann als Bundestrainer der Fußballnationalmannschaft rückt offenbar näher. Wie die Bild berichtet, soll die DFB-Spitze Nagelsmann in einer dreistündigen Sitzung einen Rücktritt nahegelegt haben. Das DFB-Team war bei der WM Anfang der Woche im 16. Finale an Paraguay gescheitert.
3: Julian Nagelsmann soll sich Bedenkzeit erbeten haben, aber alles klingt danach, als ob seine Ablösung beschlossene Sache ist. Das meldet auch die Frankfurter Rundschau. Angeblich soll bis zum Wochenende alles durch sein. Als möglicher Nachfolger wird ja Jürgen Klopp heiß gehandelt. Thomas Thonfeld, Sportredaktion.
1: Und bei der WM hat das Europameister Spanien ins Achtelfinale geschafft. Das Team gewann in Los Angeles 3:0 gegen Österreich. Spanien trifft im Achtelfinale entweder auf Portugal oder Kroatien.
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4: Hallo zusammen, der Freitag ist noch ganz frisch, aber es ist Freitag. Also nicht mehr lange bis zum Wochenende. Kommt gut durch die Nacht mit uns. Hier sind Fastboy und Raven mit Wave.

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3: 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Ich bin steif wie ein Brett. Ich würde jeden Autounfall überleben, ja? 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

Es gibt so Songs, die passen zum Sommer, weil sie nach vorne gehen, weil die so ein Sommerfeeling versprühen, ja. Und dann gibt es so Lieder, die passen perfekt zu diesen Sommernächten, wenn es schon dunkel ist, man ist schon so ein bisschen schläfrig, aber es ist einfach noch zu schön, um schon ins Bett zu gehen. Und diese Stimmung, die dann so in der Luft hängt, ja, die wird aufgefangen von diesem Song, finde ich. Das ist Lana Del Rey mit Summertime Sadness. Einen schönen frühen Freitag mit uns.

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0: Hallo zusammen und guten Morgen. Joris platzt gerade vor guter Laune, muss man sagen. Er hat sich Zeit genommen für ein Interview mit uns und ich finde, da kann man schon nochmal gute Laune haben. Aber das ist nicht der Grund, warum er so gut drauf ist. Es läuft einfach bei ihm.
1: Ey, mir geht's ehrlich gesagt richtig gut. Ich habe ja 10 Jahre mein erstes Album gefeiert. Und irgendwie besser hätte man es sich nicht ausdenken können. Im März ging es auf einmal los, dass auf TikTok mein Song Sommerregen, der 10 Jahre alt ist, komplett durch die Decke gegangen ist. Ich habe das nicht mal mitbekommen. Völlig absurd. Und jetzt stehe ich da, die Konzerte sind alle voll und die Leute gehen völlig ab. Und das ist irgendwie so unverhofft. Und das ist richtig, richtig schön.
0: Ja, voll. Und man muss sagen, die gute Laune, die kommt aber auch noch durch diese Jahreszeit. Sommer hat er richtig Bock drauf und deswegen hat er diesen Sommernächten gerade einen Song gewidmet, nämlich Sternenstaub.
1: Ich liebe das wirklich im Sommer, weil so all das, was in letzter Zeit sich irgendwie mal so merkwürdig fremd angefühlt hat, ist im Sommer einfach irgendwie anders. Und ich glaube, das ist diese Zeit, über die ich auch singe. So, die haben die Lichter der Stadt nur für uns angemacht. Du gehst abends raus und bist mit wildfremden Menschen unterwegs und es fühlt sich irgendwie richtig an.
0: Da verdammt nochmal recht, oder? Hören wir mal rein in die Nummer.
1: Leute, jetzt ist der Zeitpunkt gekommen. Macht das Radio laut. Hier ist Joris mit Sternenstaub.
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1: Ich bin Katrin Müller. Nach monatelangem Ringen hat sich die Bundesregierung auf eine Steuerreform geeinigt. Entlastet werden sollen kleine und mittlere Einkommen. Mehr Steuern soll im Gegenzug bezahlen, wer besonders viel verdient. Bundeskanzler Friedrich Merz sieht darin einen wichtigen Baustein beim Weg aus der Krise. Wirtschaftsverbände und Opposition sind dagegen wenig begeistert.
2: Eine Familie mit 2 Kindern und einem Jahreseinkommen von 60.000 Euro soll durch die Reform 600 Euro pro Jahr mehr übrig behalten, auch durch mehr Kindergeld. 10 Milliarden Euro kostet das unterm Strich, finanziert durch höhere Steuersätze für Spitzenverdiener, mehr Steuern auf Minijobs und dass Handwerkerrechnungen weniger stark von der Steuer abgesetzt werden können. Diese Reform ist viel zu klein und bringt letztlich nichts, sind sich Steuerzahlerbund, AfD und Grüne einig. Jan-Henner Reitze, Berlin.
1: Zum ersten Mal seit Mai hat Superbenzin der Sorte E10 im bundesweiten Tagesschnitt wieder mehr als 2 Euro gekostet. Am Dienstag, direkt nach dem Ende des Tankrabatts, schlug ein Liter des Kraftstoffs im Schnitt mit gut 2 Euro zu Buche. Das hat der ADAC jetzt mitgeteilt.
3: Auch wenn es nur 17 Cent pro Liter waren, die der Tankrabatt ausgemacht hat, dass jetzt wieder eine 2 vor dem Komma steht, ist bitter für Autofahrer. Im Vergleich zu Dienstag stiegen die Preise für E10 damit nach dem Tankrabatt um gut 9, Diesel um 10 Cent. Das ist zwar deutlich weniger als der weggefallene Steuerrabatt, allerdings hatten die Preise auch schon vorher zugelegt. Diana Kramer, Nachrichtenredaktion.
1: Die Gewerkschaft Verdi ruft in den laufenden Tarifverhandlungen im Handel wieder zu bundesweiten Warnstreiks auf. In Dortmund, Berlin, Wiesbaden, Hannover, Oldenburg, Braunschweig und Hamburg sind den Tag über zentrale Streikkundgebungen geplant. Welche Handelsunternehmen bestreikt werden, teilte Verdi nicht mit. Zuletzt standen unter anderem Kaufland und IKEA im Mittelpunkt. Die Auswirkungen der Ausstände bleiben für Kunden häufig überschaubar. Zum Sport. Nach dem WM aus der deutschen Nationalmannschaft soll die DFB-Spitze laut einem Medienbericht Julian Nagelsmann den Rücktritt nahegelegt haben. Die Bild berichtet über ein mehrstündiges Gespräch des Bundestrainers mit den Spitzenfunktionären des Verbands. Nagelsmann habe sich demnach Bedenkzeit erbeten. Der Deutsche Fußballbund äußerte sich dazu bislang nicht. Und bei der WM hat das Europameister Spanien ins Achtelfinale geschafft. Das Team gewann in Los Angeles 3:0 gegen Österreich.
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4: Also damals in der Schule ist das richtig abgegangen bei uns. Da haben wir uns in den Pausen in irgendwelchen Ecken getroffen, um zu handeln. Und dann hast du das Zeug mit nach Hause genommen, gut verwahrt, um es dann im Zweifel weiter zu vertauschen. Leute, am 20. Juli kommt die Maus mit den Riesenfüßen zurück. Diddle feiert sein Comeback. Und dann soll das eben wieder im Handel erhältlich sein. Ich hatte damals so einen ganzen Ordner mit so ganz vielen Diddle-Blättern, liebevoll in so Klarsichtfolie einsortiert. Ganz ehrlich, so eine Ordnung hatte ich danach nie wieder bei irgendwas. Schöne Nacht mit uns.

0: aufgegeben. Wir machen deswegen schon mal Pläne für die Ferien, für alle, die vielleicht auch nicht weg sind. Wir stellen euch die schönsten Badeseen in NRW vor. Heute ist die Wasserski- und Wakeboard-Anlage in Langenfeld dran. Die liegt zwischen Düsseldorf und Köln. Und jetzt, so kurz vor den Ferien, ist die auch sehr, sehr beliebt bei Schulklassen. Claudia Löhr hat sich dort unter anderem mit dem Geschäftsführer Benjamin Süß getroffen.
1: Ja, also das ist hier eine der größten Wakeboard- und Wasserski-Anlagen weltweit. Es ist groß. Es ist weitläufig.
2: Wir haben vier große Seilbahnen mit einem Rundkurs, ne, zwischen 500 und 800 Metern. Und dazu noch zwei Minibahnen, sogenannte Übungsbahnen für Schnupperkurse, Kindergeburtstage etc. Genau.
1: So, ich gehe jetzt hier mal runter. Hier startet die erste Bahn. Hier stehen schon zwei, drei Leute parat.
3: Das hier ist die Bahn 1. Genau, hier geht's los. Und ja, hier mal, je nachdem, wo man rausfällt, muss man entsprechend weit laufen.
1: Im Ernst, man muss zurücklaufen?
3: Naja, wenn man da hinten rausfällt, dann ist da kein Lift, der einen zurückholt. Ne? Muss man dann zu Fuß gehen und da ist man unter Umständen ein paar Minuten unterwegs. Ja.
1: Und wie läuft's bei dir? Gab's schon ein paar Wasserplatscher?
3: Einen Wasserplatscher gab's, ansonsten bin ich durchgefahren und ich bin recht zufrieden.
1: So, hier ist so ein kleiner abgetrennter Strand. Schön mit Sand. Die Liegestühle direkt am Wasser. Also man kann super hier den Start beobachten. Das macht natürlich riesig Spaß.
4: Ich bin Zuschauerin nur. Und ich feuer meinen Freund an, weil der ist gerade ins Wasser gefallen.
1: Und Sie filmen das alles hier schön?
4: Ja, genau. Damit er seine Fels auch sieht.
1: Eine Beachbar gibt es, eine sehr schöne Seeterrasse, da kannst du dich zwischendurch ein bisschen stärken. Also wer Bock hat auf Action und Wassersport, der ist hier wirklich genau richtig. Viele, viele Schulklassen, viele Gruppen, die können hier Kurse buchen. Das ist genial natürlich für eine Klassenfahrt. Jetzt vor den Ferien wird das sehr viel gemacht.
5: Wir sind ja das erste Mal heute hier. Wir haben eine Exkursion mit unserer Klasse gemacht und es ist schon sehr gut gewesen. Wir sind hier, unsere drei Bahnen haben wir auf jeden Fall alle schon gemacht eigentlich. Und es ist am liebsten, sollte es natürlich niemals aufhören hier heute.
1: Also wenn du hier deinen Nachmittag verbracht hast, dann hast du abends auf jeden Fall was zu erzählen.
0: Absolut. Die Wasserski- und Wakeboard-Anlage in Langenfeld. Claudia Löhr hat sie für uns angeschaut. Danke dir. Und noch eine kleine Info von mir zum Wasserskifahren. Die erste Kurve zerschießt dich immer.
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Hallo zusammen, schön, dass ihr zuhört. Zu so früher Stunde braucht's was nach vorne geht. Und wie es der Zufall will, habe ich das für euch. Hier sind The Black Eyed Peas mit Let's Get It Started.

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0: Da gibt es jetzt eine Studie, die hat sich angeschaut, ob Giraffen Kopfrechnen können. Und es stellt sich heraus, die können tatsächlich addieren. In der Studie haben sie dafür mehrere Boxen mit Karotten vor die Giraffen hingestellt und dann noch Möhren hinzugefügt. Und jedenfalls ist dann rausgekommen, die Giraffen können erkennen, wenn plötzlich mehr Möhren in der Box sind als vorher. Und ich denke mir jetzt halt so, wer kommt denn auf die Idee, sowas zu untersuchen? Und vor allen Dingen, was machen wir morgen? Gucken wir, ob Delfine spülen können?
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1: Ich bin Katrin Müller. Arbeitsverträge sollen länger befristet werden dürfen, Regeln zum Kündigungsschutz werden gelockert. Das sind Teile der Reformen, auf die sich Union und SPD geeinigt haben. Außerdem will die Bundesregierung Regelungen zu Krankschreibungen verschärfen. Wer sich krank meldet, soll schon ab dem ersten Tag eine Bescheinigung vom Arzt vorlegen. Die Krankschreibung per Telefon fällt weg. Ärztevertreter und Opposition sind empört.
2: Wer hustet, gehört ins Bett und nicht ins Wartezimmer einer Arztpraxis, um sich krankschreiben zu lassen. Ob Kassenärztliche Bundesvereinigung, Hausärzteverband oder Grüne und Linkspartei, die offizielle Krankschreibung ab dem ersten statt wie bisher ab dem vierten Krankheitstag wird als Schikane kritisiert. Geändert werden soll die Vorgabe dazu im Entgeltfortzahlungsgesetz. Arbeitgebern und Gewerkschaften die Möglichkeit bleiben, etwa in Tarifverträgen weiter die alte Regelung zu vereinbaren. Unklar ist noch, ab wann die Änderung genau greifen soll. Jan-Henner Reitze, Berlin.
1: Die Gewerkschaft Verdi ruft in den laufenden Tarifverhandlungen im Handel auch heute wieder zu bundesweiten Warnstreiks auf. In Dortmund, Berlin, Wiesbaden, Hannover, Oldenburg, Braunschweig und Hamburg sind demnach zentrale Streikkundgebungen geplant. Welche Handelsunternehmen bestreikt werden, teilte Verdi nicht mit. Zuletzt standen unter anderem Kaufland und IKEA im Mittelpunkt. Staualarm auf Autobahnen. Mit Bremen, Niedersachsen, Sachsen, Sachsen-Anhalt, Schleswig-Holstein und Thüringen starten die nächsten Bundesländer in die Sommerferien. Die Autoclubs ACE und ADAC rechnen mit der nächsten großen Reisewelle. Schon ab dem Mittag kann es voll werden.
3: Von den Küsten zu den Alpen bis runter zum Mittelmeer. Ohne Stau kommt an diesem Wochenende keiner durch, warnt der ADAC. Für den Nachmittag bis in den Abend hinein dürften Autofahrer viel Geduld brauchen. Neben dem Feierabendverkehr sorgen auch die mehr als 1000 Dauerbaustellen für Probleme. Hinzu kommen zusätzliche Sperrungen, etwa durch Blow-ups durch die Hitzewelle von letzter Woche. Ähnlich kritisch sehen die Autoclubs die Lage morgen Vormittag. Erst für Sonntag rechnen ADAC und ACE mit einer entspannteren Situation. Tanja Wagner, Nachrichtenredaktion.
1: Zum Fußball. Europameister Spanien steht bei der WM im Achtelfinale. Das Team gewann in Los Angeles 3:0 gegen Österreich. Spanien trifft im Achtelfinale entweder auf Portugal oder Kroatien.
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4: Und in diesen sehr, sehr frühen Freitag, das waren viele Sehrs, in diesen sehr, sehr frühen Freitag starten wir mit den 90ern. Das ist All That She Wants, Ace of Base. Kommt gut durch die Nacht mit uns. Schön, dass ihr zuhört.